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2: Sali!
3: Hoi!
2: Hallo!
3: Cests!
2: Stravo!
3: Ciao!
2: Ja, ich glaube, langsam bin ich mit meinen sprachlichen Fähigkeiten am Ende. Wir sind da wieder beim Podcast von der
3: Selina
2: und Sarina zu friedlichem Zusammenleben. Im Sommer erklingt das Kinderdorf in diesen und noch ganz vielen anderen Sprachen. Aber wieso genau so viele Sprachen und Kulturen?
3: Also immer im Juli findet hier im Kinderdorf Summercamp statt. Das ist ein Austauschprojekt, wo 120 Jugendliche im Alter von 15 bis 18 aus eben den verschiedenen Ländern, die wir vorher gehört haben, ins Kinderdorf kommen. Da machen wir mit ihnen Kurs und natürlich haben sie dabei auch Freizeit. Die Kurs sind zum Beispiel über verschiedene Themen wie Medien, über Frieden und Krieg, Nachhaltigkeit, Geschlechter und. Es sollte eigentlich für alle immer etwas dabei haben. Der Kopf hinter dem Projekt, da wäre eben Susanne Schellknecht. Und wir lassen Susanne sich gerade mal selber vorstellen und über das Summercamp reden.
4: Ja, hallo, ich bin Susanne. Ich arbeite seit 15 Jahren im Kinderdorf Pestalozzi und schon seit vielen Jahren leite ich die interkulturellen Austauschprojekte im Kinderdorf. Interkulturelle Austauschprojekte heißt, dass Kinder und Jugendliche aus vielen verschiedenen Ländern Europas ins Kinderdorf kommen, unter anderem auch aus der Schweiz, und miteinander im Austausch sind, sprich sich begegnen, kennenlernen, ganz, ganz viele Gemeinsamkeiten entdecken können, aber eben auch Unterschiede entdecken können. Das Summercamp muss man sich vorstellen als ganz, ganz großes Austauschprojekt. Also im Summercamp kommen mindestens 8 bis 9 verschiedene Länder zusammen, Jugendliche zwischen 15 und 17 Jahre, die miteinander im Austausch sind. Und Austausch heißt, dass man auf der einen Seite zusammen ganz, ganz viele verschiedene Workshops hat, auf der anderen Seite aber auch zusammen im Haus wohnt, also mit ganz, ganz gemischt in den verschiedenen Ländern. Zum einen geht es darum, so die eigene Identität ein bisschen besser kennenzulernen, also sprich mit sich selbst auseinanderzusetzen. Auf der anderen Seite geht es aber um ganz viele verschiedene Themen, die die Welt interessiert und ja, die jeden Einzelnen interessiert. Immer mit der Idee, friedliches Zusammenleben zu fördern, aber auch, dass man sich so für seine eigenen Rechte einsetzt und ja, auch eigenständiger wird. Auf der anderen Seite gibt es natürlich ganz, ganz, ganz viele Sachen, die man auch zusammen machen kann. Sei es abends im Jugendtreff zusammen oder zusammen Volleyball spielen, zusammen Fußball spielen, zusammen vorm Lagerfeuer sitzen oder sich einfach mit den anderen austauschen. Und im Wohnhaus, wenn man dann zusammen wohnt, da gibt es natürlich auch ganz, ganz viele Möglichkeiten, die man zusammen machen kann. Und es ist eine einmalige Möglichkeit, weil wann kommt man schon mit so vielen verschiedenen Menschen aus ganz Europa zusammen, wo man sich austauschen kann, wo man einfach zusammen 14 Tage auch ganz, ganz, ganz viel Spaß haben kann miteinander.
2: Selina, du bist ja auch beim Summercamp dabei gewesen. Was hast du dort genau gemacht?
3: Ja, ich durfte einen Workshop leiten, und zwar zum Thema Medien, weil ich ja im Power of Radio arbeite. Und ich muss sagen, ich war mega erstaunt, dass das so gut gelaufen ist.
2: Ich durfte ja auch einen Kurs leiten zum Thema Nachhaltigkeit. Und was mir mega gut gefallen hat am Summercamp, ist, dass du dich sehr vertieft hast können mit einem Thema auseinandersetzen und dass du dir daheim aber noch ein besseres Bild kannst machen, wie so ein Workshop oder so ein Kurs im Kinderdorf kann aussehen. Erklärt dir der Pascal, wie sein Kurs im Summercamp so abgelaufen ist.
5: Hallo miteinander, ich bin der Pascal und arbeite im Kinderdorf Pestalozzi. Ich selber habe an diesem Summercamp einen Kurs gegeben zum Thema War and Peace oder auf Deutsch Krieg und Frieden. Das Thema habe ich gewählt, weil ich es auch wichtig finde oder gerade ganz speziell in der jetzigen Situation mit dem Krieg zwischen der Ukraine und Russland ein Thema ist, das ganz nahe ist, obwohl natürlich das Thema Krieg und Frieden immer auch wichtig ist, aber momentan ist es natürlich auch viel im Fernsehen und viel im Radio. Meistens reden ja Erwachsene über so Themen. Für mich ist es aber mega, mega wichtig, dass man genau mit Kind und Jugendlichen über so Themen redet. Weil, was viele nicht denken, Kinder und Jugendliche haben eine Meinung zu diesen Themen und eine mega wichtige Meinung. Und eigentlich müssten die Erwachsenen viel mehr auf die Meinung hören. Genau, wir haben eigentlich angefangen mit Krieg und Frieden, aber auch schnell kommen dann natürlich Fragen auf, was ist genau Krieg, was ist genau Frieden? Oder Frieden kann man ja auch zum Beispiel sagen, ja, Frieden ist einfach, wenn es keinen Krieg gibt. Das ist dann so wie negativ formuliert. Oder wenn es keinen Krieg gibt, dann ist Frieden. Oder man kann schauen, hey, was für Frieden alles braucht. Oder? Wie müssen die Leute miteinander umgehen? Oder wie muss die Situation sein, dass man sagt, hey, jetzt ist Frieden. Und immer, wenn man über das Thema Frieden und Krieg redet, kommt man natürlich auch auf das Thema Gewalt. Oder welche Formen von Gewalt gibt es? Welche Formen von Gewalt erleben die Kinder und die Jugendlichen in der Schweiz? Welche Formen von Gewalt erleben die Kinder und die Jugendlichen auf anderen Teilen von der Welt? Und dann kommt man auch schnell zum Thema Ungleichheiten. Wieso gibt es so viele Ungleichheiten? Wieso werden die Menschen ungerecht behandelt? Wieso gibt es Diskriminierung? Und so kommt man dann halt immer weiter. Aber am Anfang fängt man bei Frieden und Krieg an, dann schaut man, wieso gibt es Frieden und Krieg, was braucht es dazu. Und dann entdeckt man halt, dass es eine Gesellschaft gibt mit ganz vielen Ungleichheiten und Ungerechtigkeiten und geht denen genauer auf die Schliche. Dann haben wir natürlich ganz lange daran gearbeitet oder ganz viel darüber geredet, hey, was braucht es eigentlich für ein friedliches Zusammenleben und für Frieden, und haben miteinander herausgefunden, dass es ganz viel Offenheit, Akzeptanz gegenüber anderen braucht, ganz viel Freundschaft oder Bereitschaft zum Freundschaften schliessen und ganz viel Verständnis fürs Anderssein. Was da auch wichtig ist, ist immer, dass man sich eigentlich zuerst auf die Spur macht, wer bin ich. Weil nur, wenn man ganz viel über sich nachdenkt und versteht, warum man so ist, wie man ist, warum hat man die Meinungen, die man hat, und warum ist man so geprägt worden, versteht man auch, dass andere Menschen anders sind. Oder wieso sind die anders, und kann dann so ein Verständnis dafür entwickeln, dass das super ist, wie ich bin, aber dass es auch super ist, wie die anderen sind, und dass man dann miteinander wie einen Weg sucht, wie es ganz gut miteinander geht.
2: Jetzt sind wir hier natürlich bei Power Up Radio und wir nehmen da, was der Pascal sagt, nicht einfach so hin, sondern
3: zum Summercamp abzurunden, überlegen wir das letzte Wort der Teilnehmenden vom Summercamp.
2: Für die, die vielleicht ein bisschen Mühe haben mit dem Englisch, weil ja bei uns im Summercamp die Sprache ist, wo wir miteinander chatten, sie erzählen darüber, wie sie gelernt haben, Lösungen zu Problemen zu finden.
3: Oder dass ihnen sie das Englisch können verbessern.
2: Und wie sie persönlich auch können profitieren. Also, dass sie gelernt haben, mehr auf Menschen zuzugehen.
3: Oder sich am Mikrofon zu überwinden.
2: Und halt allgemein über ihre Erlebnisse hier im Kinderdorf.
6: It taught me to be more patient and more tolerant towards other people, because through these 2 weeks we have to face a lot of challenges, because not everybody agrees with everybody, so we have to make a lot of compromises.
7: I'll take home the knowledge and the confidence that I've had from learning a lot of things from the instructors.
8: The different cultures that I got to know here.
9: I think like better English skills.
6: A lot of patience and tolerance towards the other people, because living in a house with 20 other people can really teach you a lot.
10: The stay there enabled me to overthink and get some self-reflection that I could later use during my workshops. The things that I've learned should be the most essential lessons taught in every school.
11: I start to learn how to accept them personality without judging.
12: I would like to add that I will take to my country everything that I gained here. Friends, self-confidence, smile, happiness.
13: The summer camp changed my perspective of the life.
2: Falls dir und andere Folgen von unserem Podcast magst hören, findest du sie ganz einfach auf unserer Webseite www.powerup.ch. Friedliches Zusammenleben.
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1: Hoi miteinander, das sind wir wieder.
2: Hoi zusammen.
1: Heute haben wir eine spezielle Folge für euch. Wir haben nämlich ein Interview mit dem Maelo dürfen führen. Er ist schon länger im Bereich der sozialen Netzwerke tätig. Darum war es sehr spannend, mit ihm über seine Erfahrungen zu reden.
2: Genau, wir haben Maelo ein paar Fragen zu den Themen der letzten drei Folgen gestellt. Und jetzt hören alle gut zu, was er über seine Präsenz auf den sozialen Medien zu sagen hat. Wir hocken hier mit dem Maelo. Der Maelo ist Radiomoderator und macht Videos im Internet. Und wir kommen gerade zu der ersten Frage. Und zwar, hast du schon Erfahrungen mit Hate auf Social Media gemacht? Und wenn ja, wie gehst du damit um?
3: Ja, also ich glaube, jede Person, die irgendwie in ihrem Leben schon mal auf Social Media war oder vielleicht sogar etwas gepostet hat, hat Hate irgendwie mitbekommen. Aber 99% von dem Hate oder fast 100% von dem Hate sind banale Beleidigungen, die wir an mir abprallen und das interessiert mich überhaupt nicht. Also das hat mir noch nie affected oder eher negativ irgendwie Gefühl gehabt oder so. Wenn mich etwas negativ trifft, dann ist es eher im Zusammenhang von privatem Umfeld, also Leute, die mir nahestehen und die etwas vielleicht Negatives oder Schlechtes sagen. Das nehme ich mir viel eher zu Herzen, aber das könnte man ja auch nicht als Hate bezeichnen.
2: Wie gehst du mit der Verantwortung um, dass du so viele Menschen übers Internet erreichst?
3: Ich bin mir der Verantwortung nicht jeden Tag bewusst, natürlich. Manchmal mehr, manchmal weniger. Aber was ich sicher mache, ist nie Sachen wie Glücksspiel, Alkohol, Drogen, irgendetwas in der Richtung zu verherrlichen oder solche Sachen bei mir auf meinem Kanal zu zeigen. Weil ich habe das Gefühl, es schauen mir doch schon junge Leute zu und ich habe kein Interesse, das in meinen Content einzubringen. Weil ich auch nicht das Gefühl habe, dass es in irgendeiner Art und Weise Mehrwert bringt und die jungen Leute nicht mit dem zu viel konfrontiert sind. Genau.
2: Hast du Tipps für Kinder und Jugendliche, wie sie sich vor Hate-Kommentaren im Internet schützen können?
3: Die einfachste Sache ist natürlich, nicht auf Social Media Videos zu posten oder unterwegs zu sein. Die zweite Sache ist, wenn jemand dir irgendwie ganz blöd beleidigt mit einem Wort wie «Ey, du Arschloch!» Entschuldigung, habe ich das jetzt gesagt, aber so Wörter oder so Sachen, das kann einfach an dir abprallen, weil das hat, also ein Wort hat doch keine Bedeutung. Du dem Wort nicht so viel Bedeutung beiwohnen. Es sollte dir egal sein, was so eine Person über dir sieht oder so. Vor allem im Internet. Wenn es deine Kollegen sind, dann kannst du vielleicht mit ihnen reden und ihnen fragen, jo, wieso hast du das gesagt, was ist das Problem? Dann kannst du über das reden. Aber Leute im Internet, die musst du wirklich nicht sehr ernst nehmen, weil so etwas ist so schnell geschrieben und oftmals wahrscheinlich auf dem anderen Ende gar nicht so richtig ernst gemeint. Weil im echten Leben würde sie das nicht ins Gesicht zeigen.
2: Wie gehst du mit konstruktiver Kritik um, die öffentlich geäußert wird?
3: Ich probiere regelmäßig alle Kommentare und Zeugs zu lesen. Und wenn ein konstruktiver Kommentar reinkommt, dann probiere ich den zu beantworten bzw. Irgendetwas darüber zu machen. Und mir das zu Herzen zu nehmen. Von dem her, konstruktive Kritik ist eigentlich das Beste, was ein Creator oder generell irgendeine Person in einem Arbeitsverhältnis könnte bekommen.
2: Was sind deiner Meinung nach die grössten Herausforderungen als Influencer in der heutigen digitalen Welt?
3: Oder ich habe das Gefühl, die grösste Herausforderung als Creator ist, nicht sich zu fest zu verkaufen für Sachen, wo man zum Beispiel keinen Bock hat. Also, ich sehe leider zu oft Influencer, die Werbung machen für Sachen, wo sie eigentlich nicht dahinterstehen, für Sachen, wo sie wissen, dass es vielleicht nicht ein gutes Produkt ist und eine gute Sache ist. Und so wird das Vertrauen in Influencer bzw. Content Creator von allen Leuten geschmälert. Also, die ZuschauerInnen haben immer mehr das Gefühl, so, ja, die kleinen Influencer, die keine Ahnung, die erzählen nur ihnen selber, dass sie Geld bekommen. Und das ist eben genau das Problem. Das ist so die grösste Hürde, die ich das Gefühl habe, wo es momentan geht und was eigentlich nur noch schlimmer wird.
2: Wie schützt du deine Privatsphäre, während du so viel von dir online preisgibst?
3: Meine Privatsphäre ist mir so mittelwichtig. Das tut jetzt vielleicht auf den ersten Moment komisch, aber das Ding ist, es ist ein Fakt, dass ich fast alles von mir preisgeben, sei es in meinen Livestreams, sei es auf Instagram oder irgendwo. Also ich gebe viel von meinem Leben preis, aber wichtige Sachen wie Adresse, wie solche Sachen, mit wem ich zusammen bin, was ich mache in meiner Freizeit und. Das sind gleich noch viele Sachen, die ich in meinem Leben privat halte, aber natürlich gebe ich viel von meinem Leben preis. Und das ist auch nicht, das ist auch nicht beispielhaft für die meisten Leute. Also ich gebe viel mehr Preis als die meisten Leute, habe ich das Gefühl. Genau.
2: Hat es schon mal einen Moment gegeben, wo du dir überlegt hast, deine Online-Präsenz einzuschränken oder ganz aufzugeben? Und wenn ja, welche?
3: Ja, es hat sicher Momente gegeben. Zum Beispiel, wenn ich am Studieren war und ich nicht mehr so regelmäßig irgendwas auf Social Media gemacht habe, habe ich gedacht, ja, sollte ich das noch machen oder sollte ich jetzt vielleicht sich einen richtigen Beruf endlich mal angehen? Und das Ding ist, es gibt immer wieder so Momente in jeder Tätigkeit und ich habe das Gefühl, in einer Selbstständigkeit oder in Berufen, wo man kreativ muss sein, noch viel mehr. So Ups und Downs, aber man muss probieren, mit denen klarzukommen und die zu embracen. Also probieren, auch in der Down-Phase, wenn man sich schlecht fühlt, einfach weiterzumachen und Gas zu geben. Und ich glaube, das ist das Allerwichtigste.
1: Boah, das war echt spannend gewesen.
2: Ja, voll, das finde ich auch. An dieser Stelle möchten wir uns ganz herzlich bei Maelo für seine Zeit und für das tolle Interview, das er uns gegeben hat, bedanken. Wenn ihr noch mehr wollt über den Maelo erfahren, dann geht doch mal auf Instagram unter Maelo Romani vorbeischauen. Und somit wären wir schon am Ende dieser Folge angekommen. Wir hoffen, es hat euch gefallen und bis zum nächsten Mal.
1: Tschüss!

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5: Einen ganz guten Morgen, liebe Power-Up-Hörerinnen und Hörer. Mit dem Jingle hat es angefangen, den wir aufgenommen im Februar. Leider hat das nie in die Rotation von unserem Radio geschafft. Wir wollen gar nicht lange reden vor dem ersten Lied. Zuerst noch schnell, wer ist denn da im Studio?
6: Genau, da ist der Fabian.
5: Salut Fabian. Alles klar?
6: Ja, wir haben eine etwas knappe Vorbereitungszeit jetzt gehabt für die Sendung, die doch 7 Stunden sind. Aber wir denken, dass wir da ein cooles Programm zusammengestellt haben und ich freue mich, um das hier durchzuführen.
5: Yes, du hast es schon ein bisschen angedeutet. Wir reden natürlich ganz viel darüber, was wir hier machen. Es geht ein bisschen um den Zivildienst. Es geht aber auch vor allem darum, wie es zu dieser Sendung gekommen ist. Wir werden aber jetzt gerne mal schnell anfangen mit einem Lied.
6: Genau, und zwar für unsere Schweizer Nazi, die heute Morgen 2-0 gegen Algerien souverän gewonnen hat, kommt jetzt We Are the Champions von Queen.

0: Absolut richtig. Wir haben jetzt das erste Lied gespielt und wir müssen jetzt zuerst mal noch schnell erklären, was wir denn da überhaupt machen. Fabian, was tun wir da im Studio?
1: Genau, wir sind ein halbes Jahr lang hinter einem Mischpult gesessen, hat man uns eigentlich nie gehört im Radio. Und jetzt haben wir gedacht, für den Abschluss von meinem Zivi, der Valentin hat ja noch verlängert, wechseln wir mal die Rolle und schauen, wie es den Kindern so ergangen ist, wo wir die ganze Zeit begleitet haben. Und genau, schauen in die andere Seite vom Radio auch noch rein.
0: Genau, man hockt ja normalerweise nur hinter dem Mischpult eigentlich. Jetzt haben wir es einmal noch selber mitnehmen, wie denn das so ist mit dem Moderieren. Wir haben ganz viel Spannendes vorbereitet. Wir werden nachher gerade mit dem ersten Format anfangen. Was wäre denn da?
1: Das erste Format, das ist, wo wir ein bisschen erzählen von Highlights, von lustigen Geschichten, von unseren Zivi-Tagen. Der Zivi-Talk, den wir haben. Genau, da könnt ihr euch freuen auf lustige Events, die in diesem halben Jahr stattgefunden haben.
0: Dann haben wir noch eine Vorproduktion, die auch jede Stunde sicher zweimal läuft. Unser Format «Hast du es gewusst?» so ein bisschen Fun-Fact, Allgemeinwissen-Format.
1: Genau, dazu kommen später dann noch mehr Informationen. Nach dem ersten «Hast du gewusst?», wie das überhaupt genau zustande gekommen ist.
0: Und natürlich noch ein Battle zwischen uns zwei, auch jede Stunde. Jeder kommt eine Aufgabe über vom jeweils anderen. Und ich würde mal sagen, man startet gerade mit dem ersten.
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0: Wir haben viel erlebt, viel gesehen und viel gelernt.
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0: Es ist gerade ein bisschen sehr, sehr schwierig, um jetzt da gerade schon improvisieren. Wir haben für unsere erste Zivi-Geschichte eine Geschichte überlegt, oder besser gesagt, haben wir ja wollen über eines der ersten Projekte reden, das EIFT. Wir sind dort beide dabei gewesen. Das war ein Projekt im Kinderdorf gewesen. Man muss vielleicht noch schnell ein bisschen drumherum erklären. Wir Zivis werden eingesetzt für alle Radioprojekte und es gibt ganz verschiedene. Entweder ist es etwas da im Dorf oder mobil mit dem Bus. Wir haben zwei Radiobus und dann sind wir bei der Schule mit diesen Bus. Und das EIFT ist etwas ganz Spezielles gewesen. Fabian, willst du uns mal schnell erklären, was das war?
1: Genau, das EIFT, also mein Verständnis, ist das European Youth Forum Drogen. Das sind ganz viele Jugendliche aus ganz Europa zusammengekommen. Ich glaube, aus 8 Teilnehmernationen, die Schweiz war auch eine Nation, sind zusammengekommen und haben sich hier getroffen und Ideen austauscht und verschiedene Workshops besucht.
0: Ich habe im Kopf, dass 140 Jugendliche im Dorf waren.
1: Das kann sein. Es war das erste Mal, dass ich das Dorf wirklich sehr lebendig erlebt habe.
0: Es war ein mega, mega cooles Projekt gewesen. Wir haben mit ganz, ganz vielen verschiedenen Jugendlichen von verschiedenen Ländern zu tun gehabt. Und es hat ein paar Highlights dabei gehabt. Das ist jetzt nicht wirklich ein Radioprojekt, muss man auch noch schnell dazu sagen. Wir haben in dem EIFT natürlich einen Radio Day gemacht. Das ist in der Regel so mit diesen Austauschprojekten. Auch wenn Kinder nur von einem Land oder so da ankommen, dass wir einmal für die Woche oder für die Zeit, die sie da sind, einen Radio Day haben. Und dort sind wir natürlich auch dabei.
1: Genau, ja, eben, wie gesagt, sind da verschiedene Workshops gewesen. Wir sind im Workshop, gestalten. Also gestalten, eigentlich anwenden, zum Gefühl ausdrücken, zum Protest ausdrücken. Mit dem Pascal, der nicht im Medienteam ist, sondern im Kinderrecht und Empowerment-Team ist, bei ihm sind wir eingeteilt und haben ihn unterstützt und haben dort mitgemacht. Das Radioteam hatte auch einen Workshop gehabt. Dort sind die anderen eingeteilt. Die haben dann dort mit den Jugendlichen über das Thema Radio, über das Thema Fake News geredet. Genau.
0: Yes. Ich würde vorschlagen, wir machen weiter mit dem nächsten Lied.
1: Unbedingt.

Das ist das Lied Hall of Fame gsi. Weiter geht's mit dem Lied Real Gone von Sheryl Crow. Das habe ich meistens, wenn ich den Bus aufbaue, einmal noch kurz laufen lassen. Einfach weil so die Busstimmung, Anfangsstimmung von einem Projekt richtig gut widerspiegelt, wie ich finde.

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1: 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Heute Schweiz.
2: Was ist eigentlich die Hauptstadt der Schweiz?
1: Einfach Bern.
2: Das wird wahrscheinlich jeder sagen. Aber offiziell stimmt das gar nicht.
1: Moment, was sagst
2: du? Die Schweiz hat nämlich offiziell gar keine Hauptstadt.
1: Aber warum nennt denn jeder Bern die Hauptstadt?
2: Weil in Bern der Sitz vom Bundesrat, dem Parlament und der meisten Bundesbehörden ist. Darum ist Bern das politische Zentrum der Schweiz.
1: Und wieso nennt man es denn nicht einfach die Hauptstadt?
2: Das hat mit der Entstehung der Schweiz zu tun. Bei der Bundesverfassung von 1848 wollte Kantone verhindern, dass eine Stadt zu viel Macht überkommt. Darum ist zum Beispiel das Bundesgericht in Lausanne, die ETH ist in Zürich, das Militärgericht ist in Bellinzona und seit 2012 ist das Bundesverwaltungsgericht in St. Gallen. Das hat man dort extra aus Bern rausgenommen, um der Ostschweiz auch einen wichtigen Teil von unserer Regierung zu geben.
1: Krass, wir haben die Regierung also komplett dezentralisiert.
2: Genau, und Bern ist zur sogenannten Bundesstadt geworden. Das ist bis heute der offizielle Begriff.
1: Das heisst, wenn jemand sagt, Bern ist die Hauptstadt der Schweiz,
2: dann ist das zwar im Alltag völlig okay, aber streng genommen hat die Schweiz gar keine Hauptstadt.
1: Ha, das ist doch wieder typisch Schweiz. Wir haben also eine Hauptstadt,
2: die offiziell gar keine Hauptstadt ist. Hast du gewusst?
1: Nein, habe ich nicht.
2: Jetzt weisst du es.
1: Ihr habt es gehört, das war das erste Hast du gewusst? Das Format haben Fabian und ich über das letzte halbe Jahr miteinander eigentlich so ein bisschen erarbeitet und immer wieder ein bisschen daran gearbeitet und mal noch eine Folge aufgenommen und so. Die lassen wir heute über den Tag ein bisschen abspielen. Es geht um ein paar verschiedene Themen. Und das erste Thema war die Schweiz, wie wir noch gehört haben. Wie ist es überhaupt zu dem gekommen, zu dem Hast du gewusst Format, Fabian?
3: Genau, also ursprünglich, ich bin interessiert an einer Eigenproduktion und habe gedacht, ich mache etwas über Olympia. Die Olympischen Winterspiele sind ja auch gerade noch gewesen. Und ich denke, dass es würde eigentlich noch gut passen. Habe dann allerdings festgestellt, immer wenn ich den Bus aufgebaut habe und in die Rotation reingelassen habe, ist meistens gerade so ein 20-minütiger Nachhaltigkeits-Podcast gelaufen. Die haben wir in der Rotation, die sind sicherlich auch sehr informativ, aber so nach dem zweiten, dritten Mal, ja, kennt man es dann irgendwo durcheinander. Und darum habe ich gedacht, es braucht etwas, das kurz ist, knackig ist und trotzdem so einen Wissensinput gibt in den Tag hinein. Und ja, so ein Fun-Fact-Format hat für mich den Sinn gemacht. Ich habe das mit Katrin, mit meiner Praxisbildnerin, anschauen. Und auch sie hat gedacht, ja, fangen doch einmal an. Und es hat auch einfach Spass gemacht, weil man immer wieder verschiedene Themen wählen kann. Wir haben 5 insgesamt, wie bereits gesagt. Und ja, man kann so ein bisschen nehmen, was interessiert und dazu Fun-Facts raussuchen. Das war ja eine coole Arbeit gewesen.
1: Du hast jetzt die Eigenproduktion angesprochen. Kannst du uns nochmal schnell erklären, wie läuft denn da? Ist da einfach etwas, was du nebenbei die ganze Zeit noch machst? Machst du da, wenn du im Büro bist? Machst du da im Bus, bei Projekt? Wie läuft da? Wie sieht deine Tätigkeit aus?
3: Genau, die Eigenproduktion, das ist eigentlich, wenn wir unterwegs sind, hast du meistens wirklich Zeit, um zu arbeiten. Weil wenn du in einem Projekt bist, hast du ein Kind, das Probe sprichst, dann hast du die Sendungen, die du fährst. Und dazwischen hast du vielleicht mal noch 10 Minuten zum Schnell verschnaufen, aber dann setzt du dich dann dort hin und gehst ein Skript schreiben für eine Eigenproduktion. Das ist wirklich eigentlich einfach eine Tätigkeit, wenn du mal eine Woche im Büro bist und die Arbeiten, die sonst angefallen sind, nachgeholt hast, Mails gelesen hast, alles gecheckt hast, dann ja, und sonst nichts ansteht oder das Team jetzt nicht gerade noch eine grosse Aufgabe hat für dich, dann kannst du dir die Eigenproduktion setzen und dort weiterarbeiten. Und das haben wir, oder ja, ich eigentlich fleissig gemacht in der freien Zeit, die wir da im Dorf zur Verfügung hatten.
1: Sehr, sehr cool. Ja, man verwechselt es oft. Man hat irgendwie das Gefühl, dass wir einmal Moderatoren sind von dem Radio, wenn du sagst, du schaffst bei dem Radio. Aber wie auch schon ein bisschen erwähnt, wenn wir kein Projekt haben, dann ist da unten im Studio eigentlich niemand. Und live ist wirklich der Radio nur, wenn wir bei einer Schule sind oder wenn eine Schule bei uns ist und sonst läuft einfach die Rotation, die ich vorher schon angesprochen habe. Und dort drin hat es eben die Eigenproduktionen und Lieder. Also der Radio läuft schon 24/7, aber live nur während des Projekts. Wir haben jetzt da aber noch einmal die Hand nehmen, bevor wir nachher den Zivi fertig haben. Und ja, so sieht das aus. Ich würde sagen, wir machen es weiter mit einem Lied. Da ist Save My Love. Einen schönen guten Morgen.

Wir sind zurück und uns interessiert es natürlich brennend, wie viele Leute das da zulassen. Leider können wir das nicht anschauen, aber um es mal ein bisschen überprüfen. Wir werden ankommen beim ersten Wunschkonzert. Ihr könnt uns anrufen und ein Lied wünschen und wir können mal schauen, wie viele Leute da wirklich aktiv zulassen. Nummer wäre 071 340 02 24. Ruft doch während dem Lied an für einen Liederwunsch. 071 340 02 24.

0: Wir haben eine von diesen unzähligen Anrufenden ausgewählt. Wer ist denn da am Telefon?
1: Ja, guten Morgen, hier ist die Shanti. Das ist sehr toll.
0: Schön, Shanti. Von wo los ist denn du uns gerade zu?
1: Ich bin noch zu Hause, trinke gerade meinen Kaffee und habe jetzt gleich Physiotherapie und wollte es mir nicht entgehen lassen, mir heute mal ein Lied wünschen zu dürfen bei euch.
0: Ja, das ist doch wunderbar. Hast du den Schweizer Match auch geschaut heute Morgen?
1: Nur ein bisschen Ende von der zweiten Halbzeit. Ich war nur müde.
0: Ja, aber das Ergebnis ist ja trotzdem schön gewesen. Auch am Ende von der zweiten Halbzeit hat sich ja zum Glück nichts mehr geändert.
1: Genau, und herzlichen Glückwunsch somit an alle. Ich freue mich auch sehr für die Schweiz.
0: Das ist super. Du hast einen Liederwunsch mitgebracht.
1: Genau, und zwar wünsche ich mir heute mal von Linkin Park Waiting for the End an alle Linkin Park-Fans, die vielleicht am Dienstag im Konzert waren.
0: Super, willst du noch ein paar Grüße?
1: Eigentlich grüße ich besonders euch zwei. Danke, dass ihr heute die Sendung macht. Und ich freue mich, euch noch ganz lange heute zuhören zu dürfen. Macht weiter so.
0: Super, das ist mega nett. Dankeschön. Dann kommt jetzt da dein Musikwunsch. Danke für den Anruf.
1: Ciao, danke.
0: Tschüss, danke.

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1: Die Nazi, die Hitze und ein neues Gesetz für Kinder. Hallo und herzlich willkommen bei den Power Up Radio News. Schön seid ihr dabei. Heute ist Freitag, der 3. Juli und wir haben wieder die aktuellsten News für euch zusammengetragen. Starten wir gleich mit dem größten Thema des Tages, der Fußball-WM. Heute Morgen um 5 Uhr Schweizer Zeit hat die Schweizer Nazi in Vancouver im 16-Finale gegen Algerien gespielt. Das ist die Runde der letzten 32 Teams. Ein riesiges Spiel. Die letzten drei Male ist die Schweiz bei einer Weltmeisterschaft immer direkt in der ersten K.O.-Runde ausgeschieden. Diesmal wollte man es endlich besser machen. Auf der algerischen Seite stand übrigens ein alter Bekannter an der Seitenlinie. Wladimir Petkovic, der früher selber Trainer der Schweizer Nazi war. Ein spezielles Wiedersehen also. Und die Sensation ist perfekt. Die Nazi besiegt Algerien und steht im Achtelfinale. Der Fluch der ersten K.O.-Runde ist endlich gebrochen. Aber nicht nur auf dem Rasen war es heiß. Auch das Wetter macht gerade richtig ernst. In der ganzen Schweiz herrscht eine Hitzewelle. An einigen Orten wurden schon Rekordtemperaturen gemessen. Trinkt also schön viel Wasser, sucht euch schattige Plätze und wenn möglich ab an einen See oder ins Freibad. Übrigens, auf der Autobahn A13 bei Buchs im Kanton St. Gallen ist es wegen der Hitze sogar so heftig geworden, dass die Fahrbahn aufgebrochen ist. Die Straße musste deshalb zeitweise gesperrt werden. Jetzt noch eine wichtige Neuigkeit, die vor allem euch betrifft. Seit dem 1. Juli steht im Schweizer Gesetz ganz offiziell festgeschrieben, dass die Kinder ein Recht auf gewaltfreie Erziehung haben. Das heißt, dieser Grundsatz ist jetzt fest im Zivilgesetzbuch verankert. Ein wichtiger Schritt, der zeigt, eure Rechte sind der Schweiz wichtig. Zum Schluss noch ein Blick zurück auf ein Highlight der letzten Tage. Das Open Air St. Gallen ist zu Ende gegangen und was für eine Ausgabe. Über 100.000 Besucherinnen und Besucher haben 4 Tage lang bei praller Sonne gefeiert, getanzt und gesungen. Bands wie Scooter oder Nina Chuba haben im Sitter Doppel für richtig gute Stimmung gesorgt. Und die gute Nachricht für alle Fans, der Vorverkauf für nächstes Jahr hat schon begonnen. Das waren die News für diesen Blog. Bleibt cool, trinkt genug und hört weiter Power Up Radio.
0: Danke Valentin für die super News. Weiter geht's mit dem Lied, das wohl einer der bekanntesten Tänze überhaupt hat. Da ist YMCA von den Village People.

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1: Heute Hollywood. Wenn man Hollywood denkt, denkt man schnell an den Walk of Fame.
0: Ja voll, die Sterne im Boden mit allen berühmten Namen drauf.
1: Genau, aber dort gibt es etwas, was nicht viele wissen. Schauspieler müssen tatsächlich zahlen für ihren Stern.
0: Was? Ihr denkt, er wird einfach verleiht?
1: Nein, eben nicht. So ein Stern kostet mittlerweile mehrere Zehntausende Franken.
0: Okay, krass. Also Hollywood-Ruhm, aber mit Rechnung.
1: Genau.
0: Und hast du gewusst, es gibt auch einen, der gar nicht am Boden ist?
1: Bitte was? Ein Stern ist nicht am Boden.
0: Genau, der Stern von Muhammad Ali hängt an der Wand statt im Trottoir.
1: Und wieso genau sein Stern?
0: Er hat nicht wollen, dass die Leute auf seinen Namen herumtrampeln. Vor allem, weil Muhammad der Name des Propheten im Islam ist.
1: Ach so, also weil er ein heiliger Name ist?
0: Ja, voll. Und darum ist sein Stern bis heute der einzige, der nicht am Boden ist. Hollywood hat also Stern für alle.
1: Aber nur einen, den du wirklich aufschauen musst. Hast du gewusst?
0: Nein, habe ich nicht.
1: Jetzt weisst du es.
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1: Jetzt kommt das Moderationsduell. So, wie der Jingle bereits angekündigt hat, machen wir weiter mit dem Moderationsduell. Die allererste Aufgabe, Valentin. Ich stelle dir deine erste Aufgabe. Bist du bereit?
0: Ich muss sagen, nach dem Wahnsinns-Intro, also das ist jetzt mal sensationell, bin ich mehr als ready.
1: Super. Deine erste Aufgabe, du weißt natürlich nicht, was die sind, lautet wie folgt. Ich wette, dass du es nicht schaffst, 4 von 5 Songs anhand von diesen übersetzten Text zu erkennen. Also, ich habe 5 englische Songs, sind alle englisch, genommen und habe die mit Google-Übersetzer ins Deutsche übersetzt. Und jetzt schauen wir mal, ein paar davon sind einfacher, ein paar davon sind schwieriger. Aber ich garantiere dir, du hast alle Werte im Radioprojekt gehört.
0: Sehr gut.
1: Bist du bereit für den ersten?
0: Jawohl.
1: Gut, der erste lautet: Es war eine Schwärmerei, aber ich konnte nicht genug davon bekommen. Es war ein Rausch, aber ich gab ihn auf. Es war eine Schwärmerei, vielleicht habe ich zu viel gesagt, aber mehr war es nicht. Also gab ich ihn auf. Ich lebe jeden Tag, als wäre es der letzte. Jeden Tag, als gäbe es keine Vergangenheit. Die ganze Nacht, den ganzen Sommer lang.
0: Boah, es ist viel schwieriger, als ich gedacht habe. Aber ist es Lush Life von Sarah Larsson?
1: Es ist Lush Life von Sarah Larsson. Haben wir zu Genüge gehört, würde ich sagen.
0: Eines der meistgelassenen Lieder im letzten halben Jahr, ja.
1: Absolut richtig. Dann hast du einen Punkt, den wir schon mal erspielen können. Der zweite Text kommt wie folgt. Hey Süße, was machst du heute Abend? Ich will sehen, was du drauf hast. Hey, hey Baby, du gibst alles, wenn du mit mir tanzt. 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
0: Da kann nur eine sein, und zwar Hey Baby.
1: Es ist Hey Baby von Pitbull und T-Pain. Absolut richtig erkannt. 2 von 2 richtig. Wunderbar.
0: Yes.
1: Kommen wir zum dritten. 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
0: Eieiei. Darf ich um Tipps fragen? Ist es ein älteres oder ein neues Lied?
1: Eh noch älter.
0: Hat es so ein ganz berühmtes Klaviersolo?
1: Ja, glaub nö. Glaub nö.
0: Ich muss passen.
1: Ich könnte es nicht versprechen, dass es kein Klaviersolo hat. Aber ich glaube, weil das hättest du dann im Kopf mit dem.
0: Weißt du mal, wie es gar nicht heisst. Aber da vom blinden Sänger.
2: Er hat auch blind.
1: Blind ist er nicht, nein.
2: Ist er nicht blind?
1: Blind.
2: Okay,
1: blind.
2: Gut, dann ist es auch nicht.
1: Blind ist er definitiv nicht. Weißt du es nicht?
2: Ich weiß es nicht, ich muss passen.
1: Es wäre gewesen. Beat It von Michael Jackson. Damit geht es jetzt um alles oder nichts. Der nächste, wie ich finde, wieder ein bisschen ein einfacherer. Und zwar, dreh mich im Kreis, dreh mich im Kreis, dreh mich im Kreis, Baby im Kreis. Wenn ich deinen Namen wüsste, könnte ich deine private Nummer herausfinden. Baby, alles was ich weiß, ist, dass du mir wie ein echter Spaßvogel vorkommst.
2: Oh Gott, es ist unglaublich schwierig, weil man hat Songs im Kopf, aber man muss die irgendwie noch schnell zuordnen. Oh Gott, es ist so ein typischer Party-Song.
1: Es ist ein recht typischer Party-Song.
2: Und zwar... Ah, ich habe den Titel wieder vergessen.
1: Wenn man es beschreiben könnte, oder vielleicht vorsummen, dann würde ich den Punkt auch geben.
2: Ja, es ist damit... jetzt weiss ich es, glaube ich. Wie noch heisst es nicht, aber Spin oder You Spin My Head oder irgendwie sowas.
1: Es ist... Absolut richtig. You Spin Me Right Round for Dead or Alive.
2: You Spin Me Right Round.
1: Ein Klassiker.
2: Leck, den muss man eigentlich gerade wissen.
1: Und dann die letzte Aufgabe.
2: Drei habe ich richtig.
1: Jetzt kommt der Entscheider. Meiner Meinung nach recht einfache letzte, die ich da habe. Also, bist du bereit?
2: Yes.
1: Also tschüss, Miss American Pie. Ich fuhr mit meinem Chevy zum Deich, doch der Deich war trocken und die Jungs tranken Whisky und Rye, sangen, das wird der Tag sein, an dem ich sterbe, das wird der Tag sein, an dem ich sterbe.
2: Also American Pie.
1: Das ist... Richtig, erste Aufgabe erfolgreich erfüllt und damit geht der erste Punkt von dem Moderatoren-Duell an dich.
2: Yes!
1: Gratuliere ganz herzlich und weil der Song so cool ist, würde ich sagen, den lassen wir jetzt gerade mal an.

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Wir sind zurück, live aus Drogen. Auf dem Programm steht das erste Telefonquiz. Leute doch an unter der Nummer 071 340 02 24, um beim Musikquiz mitzumachen. Ihr werdet nachher gerade 10 Lieder innerhalb von 10 Sekunden hören, also es ist sehr, sehr sportlich. Wisst ihr den Namen, die Interpretin oder den Interpret von 5 oder mehr Songs richtig, dann läutet doch an. Wenn ihr mehr als 5 Antworten richtig habt, dürftet ihr nachher noch ein Lied wünschen. Und eure 10 Lieder kommen jetzt. 071 340 02 24.

Es ist sehr, sehr, sehr schnell gegangen. 071 340 02 24. Da kommen noch mal die Lieder.

So, wir schauen mal in unsere Telefonleitung und sobald wir den ersten Anrufer haben, machen wir weiter.

Unsere Anrufer sind natürlich ein bisschen scheu. Da kommen nochmal 10 Songs. 071 340 02 24. Läutet jetzt da 071 340 02 24.

0: So, es wird noch viel, viel spannender. Wir haben nämlich einen Live-Gast hier im Studio. Wer ist denn da bei mir dabei?
1: Salut miteinander, Jérôme Gamme mein Name. Ich bin hier zufälligerweise als wegen der Praktikumstelle und muss jetzt hier mal mitmachen.
0: Mega cool, bist du so spontan und kannst mitmachen. Es geht um ein Musikquiz. Du hörst 10 Songs in 10 Sekunden. Und nachher musst du mir 5 von denen können sagen und dann kannst du dir ein Lied wünschen. Bist du bereit?
1: Ich bin bereit, let's go.
0: Sehr gut.

0: Hast du 5 Songs richtig?
1: Okay, also wir haben einmal Billie Jean von Michael Jackson.
0: Yes.
1: Blinding Light haben wir.
0: Yes.
1: Last Christmas.
0: Jawohl.
1: Call Me Maybe.
0: Der 4. Punkt.
1: Und noch Mama von, wie heisst sie wieder, Queen.
0: Mama ist nicht ganz richtig, nicht Mama, aber mit Queen bist du sehr, sehr gut dabei. Du hast 5 richtig.
1: Ey.
0: Absolut perfekt. Das Lied war Bohemian Rhapsody. Ah, ja, genau. Hast du einen Musikwunsch?
1: Da ich ja gerade auf dem Konzert war, würde ich mich mega freuen über Linkin Park, Heavy is the Crown.
0: Sehr cool. Danke vielmals fürs Mitmachen.
1: Gerne, gerne.

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0: Ihr habt es gehört, es geht weiter mit dem nächsten Moderationsduell. Es steht 1-0 für mich. Ich konnte Fabian seine Aufgabe bestreiten. Es
2: ja.
0: ist um Lieder gegangen. Du hast mir Lieder, den Songtext übersetzt auf Deutsch. Und
2: genau.
0: Ich habe das richtige Lied erraten.
2: Souverän gemeistert.
0: Super. Bist du bereit für deine erste Aufgabe?
2: Ja, ja. Ich will natürlich jetzt schon nicht gerade hineindrücken. Also im Idealfall ziehe ich jetzt gleich.
0: Okay, sehr gut. Also, Fabian, du musst den folgenden Zungenbrecher innerhalb von 20 Sekunden hintereinander 5-mal sagen, ohne dass du versprichst. Gehst raus oder versprichst dich, musst von vorne anfangen. Sagst du innerhalb von 20 Sekunden 5-mal richtig, hast du die Challenge für dich entschieden und nimmst den Punkt mit.
2: Okay, wie viele Versuche habe ich? Habe ich nur einen oder?
0: Nein, du hast so viele Versuche wie möglich. Du musst einfach 5-mal hintereinander ohne Versprechen sagen.
2: Wir sind das Zeitchen da.
0: Du hast nur 20 Sekunden Zeit.
2: Ja, nein, aber...
0: Ist das gut?
2: Ja, ich probiere es.
0: Dein Zungenbrecher ist... der Fischers Fritz. Du weißt ja noch Gott.
2: Der Gans, der voll Fischers Fritz. 5-mal?
0: Ja.
2: Okay.
0: Ja. Bist du bereit?
2: Jetzt müssen wir noch einen Schluck Wasser haben, aber ja.
0: Okay, nein, Achtung.
2: Kann's probieren.
0: Fertig, los.
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0: Also ganz im Ernst, ich komme noch nicht ganz hinten an. Und ich habe das Gefühl, es sind ein paar Versprecher drin gewesen. Aber... der Wille zählt, du hast die Aufgabe bestanden.
2: Jawohl.
0: Gut. Wir machen weiter mit dem nächsten Lied. Let's Get Loud von Jennifer Lopez.

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1: und dem Valentin.
2: Heute Hollywood.
1: Wow, was war denn da gewesen?
2: Meinst du den Wilhelm-Schrei?
1: Was für ein Schrei war das gewesen?
2: Das ist der sogenannte Wilhelm-Scream. Wahrscheinlich auch der berühmteste Schrei der Filmgeschichte.
1: Und woher kommt der?
2: Der Sound stammt ursprünglich aus einem Film von 1951. Später ist ein Schrei für eine Figur mit dem Namen Wilhelm benutzt worden. Und so hat er halt seinen Namen bekommen.
1: Aber wieso genau der Schrei?
2: Weil er in Hollywood irgendwann zu einer Art Insider-Witz geworden ist. Tontechniker haben ihn immer wieder versteckt in Filme gebaut.
1: Also einfach zum Spass?
2: Genau, und irgendwann ist es fast Tradition geworden.
1: Und in welchen Filmen kommt der vor?
2: In mega vielen sehr bekannten, wie Star Wars, Indiana Jones, Toy Story, Titanic und sogar im Film Avatar, der mit den meisten Einnahmen überhaupt. Insgesamt sind da über 400 Filme.
1: Das heisst, sobald man den einmal kennt,
2: hörst du ihn plötzlich überall.
1: Okay, wow, jetzt wird mich der Schrei für immer verfolgen.
2: Genau, das passiert praktisch jedem.
1: Und irgendjemand in Hollywood denkt sich jedes Mal wieder, yep, der Schrei muss wieder rein.
2: Hast du gewusst?
1: Nein, habe ich nicht.
2: Jetzt weisst du es. Dem sage ich doch einmal Fun Fact. Adele begleitet uns durch die nächsten 3 Minuten. Hier im Studio heisst zwar niemand James Bond, und trotzdem lassen wir jetzt Skyfall.

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1: Wir sind zurück auf Power-Up Radio bei der Sendung von mir, Valentin und Fabian. Wir haben ganz viele Duell, Fun Facts, Quiz und Interviews. Und wir sind jetzt da schon eineinhalb Stunden auf Sendung. Fabian, wie geht's dir?
2: Gut, bis jetzt. Ich muss sagen, mir schlimm ist gut, finde ich, für die Vorbereitungszeit, die wir hatten. Bin ich echt zufrieden mit der Sendung bis jetzt, mit dem Verlauf bis jetzt. Sind gut in der Zeit und füllen die Stunde, glaube ich, mit guter Musik und guter Unterhaltung.
1: Dass man sich das vorstellen kann, wir haben vorgestern eigentlich angefangen mit der Planung. Oder gestern mehr. Also ja, wir haben schon länger im Kopf, aber so richtig mit der Planung ein bisschen auf Papier bringen, ist es erst gestern losgegangen. Und unser Rahmen hat eigentlich ausgesehen, dass wir 7 Stunden füllen müssen. Und da so schnell in einem Tag aus dem Ärmel schütteln, ist sehr, sehr schwierig gewesen. Von dem her muss ich auch sagen, ich bin auch einigermaßen zufrieden. Es wird relativ viel improvisiert noch im Moment. Aber es klappt da ziemlich gut.
2: Genau, ja, wir sind vorzu am Weiterarbeiten mit meinen Blättern. Wenn man auf der Kamera kann man anschauen, auf www.power.ch, sieht man ja unsere Webcams, kann man uns zuschauen. Wir haben da eine Blätterschlacht momentan. Ich bin am Ende Uhren für den Nachmittag noch am Schreiben. Also, es ist auch ein bisschen, wir arbeiten und dann machen wir es auch gerade.
1: Also, ziemlich fortlaufend.
2: Fortlaufend zu arbeiten. Aber Valentin, jetzt habe ich mal eine neue Frage an dich. Wo du am ersten Tag hier ins Power-Up gekommen bist, wie ist dir da gegangen? Oder weißt du dir gedacht, wo du angekommen bist hier im Dorf?
1: Ich weiss noch, meine erste Woche, wir hatten so einen Einarbeitungsplan, wo man uns alles so ein bisschen gezeigt hat. Das ist ja relativ schwierig. Es ist doch viel, wo. Also sowieso überall, wo du neu anfängst zu arbeiten, hast du ganz viel Neues am Anfang. Und ich habe das Grinsen nicht aus dem Kopf gebracht irgendwie. Ich habe es mega cool gefunden zum Anfangen hier. Alles war irgendwie so neu und interessant. Ich komme aus einem ganz anderen Bereich. Und ja, ich habe es wahnsinnig spannend gefunden, um alles Neues zu sehen und ja, alles wollen ausprobieren und wollen machen. Wir haben die Busse in der ersten Woche zwei oder drei Mal auf- und abbauen, nur dass wir können dort reinhocken und ein bisschen die Regeln umschieben. Das war sehr, sehr cool gewesen.
2: Ja, genau. Jetzt wollte ich fragen, das Highlight vom Anfang. Aber du hast jetzt Bus gerade erwähnt. Sind es die Bus oder ist es doch das erste Projekt? Oder?
1: Mal, es ist wirklich der Bus, wo wir die ersten Male hinein können hocken und hey, wer macht denn da Musik? Und dann hat es gesagt, ja, ihr. Hey, und wer macht denn da und da? Ja, ihr. Du hast wirklich, du kannst wirklich Radio machen. Halt einfach hinter der Technik. Aber du bist der, der das Zeug macht. Und ja. Um das so ein bisschen zu sehen, hat sehr viel Spass gemacht.
2: Genau, an dieser Stelle einen herzlichen Dank an Zoe, wo Praktikantin war hier am Anfang, wo wir alle angekommen sind und ganz frisch waren. Sie hat uns eingeführt, hat uns geholfen im Bus, hat uns gezeigt, wie das funktioniert. Und mit ihr haben wir heute auch noch ein Interview geplant.
1: Richtig, sie kann leider nicht vorbeikommen, aber wir können ihr anrufen und nachher schalten wir sie live zu und fragen sie noch ein bisschen, wie sie es so erlebt hat, hier ihre Praktizeit. Ich würde vorschlagen, wir machen weiter mit den News.
2: Super.
1: Es ist 10.
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0: 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Hallo zusammen, willkommen zurück bei Power-Up Radio. Hier ist der nächste Teil unserer Freitagsnews, diesmal mit einer richtig schönen Geschichte aus St. Gallen. Peter Braunwalder aus Unterricken hatte diese Woche seinen allerletzten Arbeitstag als Busfahrer bei dem Verkehrsbetrieb in St. Gallen. Fast 38 Jahre lang, stellt euch das mal vor, hat er Generationen von St. Gallerinnen und St. Galler sicher durch die Stadt gefahren. Seine Tochter

0: Mona hat ihm zum Abschied eine ganz besondere Überraschung organisiert. Sie hat ihm über das Lokalradio eine persönliche Sprachnachricht zukommen lassen, während eine versteckte Kamera seine Reaktion gefilmt hat. Seine allerletzten Fahrten hat er auf den Buslinien 9 und 12 gemacht. Alles Gute für den Ruhestand, Peter. Auch beim Fußball gibt es gute Nachrichten aus der Region. Der FC St. Gallen behält seinen Stürmer Aliou Baldi. Nach seiner starken letzten Saison hat der Club die Kaufoption gezogen. Der Ostschweizer Traditionsklub setzt also weiter auf ihn und verlängert seinen Vertrag bis 2029. Die Ulmer Messen haben soeben das Plakat für die Ulmer 2026 vorgestellt. Zu sehen sind zwei springende Kinder in Schweizer Tracht. Gaskarton ist nämlich die Schweiz. Das Motto heißt Ulmer und Action. Die größte Publikumsmesse der Ostschweiz wirft also schon ihren Schatten voraus. Auch international läuft es für Schweizer Sportlerinnen richtig gut. In Wimbledon, dem berühmten Tennisturnier in London, haben gleich zwei Schweizerinnen die zweite Runde erreicht. Belinda Bencic ist weiter und auch Viktoria Golubic hat sich nach einem harten Kampf durchgesetzt. Gegen sie wartet nun ausgerechnet eine frühere Finalistin aus Italien. Stan Wawrinka hingegen musste nach einem dramatischen Match geschlagen geben und hat sich damit nach 19 Teilnahmen aus Wimbledon verabschiedet. Sein Gegner, Mattia Berniti, hatte danach übrigens eine schöne Geste. Er reichte Wawrinka extra dessen liegen gelassenes Handtuch ans Netz nach. Ein feiner Moment des Fairplays zum Wimbledon-Abschied. Das war's für diesen Newsblog. Bleibt dran, gleich heute noch mehr von Power Up Radio.
1: Danke vielmals, Fabian, für die Nachrichten. Es geht weiter mit einem Song von Patent Ochsner. Schmierfett.

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2: Ihr habt es gehört, es geht in die dritte Runde. Es steht 1-1. Der Fabian hat seinen Zungenbrecher einigermaßen gut aufsagen und ich habe ihm seine Songs richtig übersetzt. Das zweite Spiel für dich heisst Songs erraten. Wir haben vorher den Gast gehabt, der Jerome war bei uns. Und es funktioniert nach dem gleichen Prinzip. Fabian, es geht um Musik. Ich lasse dir 10 Songs, jeweils 1 Sekunde abspielen. Kannst du mir von 5 oder mehr den Songtitel Künstlerin oder Künstler sagen? Nimmst du den Punkt mit von dem Spiel? Weißt du weniger wie 5, gehst leer aus.
3: Okay, ja, dann legen wir los.
2: Bist du bereit?
3: Ja, ich habe ein Blatt, ich habe einen Stift und Hoffnung.
2: Da kommen deine 10 Songs.
4: Anushka und dann.
5: This is Leni.
2: Ein paar haben sich sicher gedacht, da hat es Songs dazwischen gar nicht, noch nie gehört. Das ist absolut richtig. Da hat es ein paar dabei, die in dem Zivildiensteinsatz ab und zu mal gehört worden sind von verschiedensten Projekten, wo sie einfach irgendwie hängen geblieben sind. Fabian, hast du 5 oder mehr Songs richtig?
3: Ich glaube schon.
2: Also, schieß los.
3: Also, Hey Baby, Drop It to the Floor von Pitbull.
2: Ja, richtig.
3: Dann All I Do Is Win vom DJ Khaled.
2: Richtig.
3: Den hast du ja zur Genüge gehört. Dann haben wir Gib mir den Wodka an Anushka.
2: Richtig.
3: Außer gehört. Dann ist auch drin gewesen, Aura von der Leni Voss.
2: Jawohl. Du bist bei 4 von 5 Liedern.
3: Und jetzt, es war ein Shakira-Lied. Ich glaube, es war Die Die gewesen.
2: Nur schon mit Shakira wärst du absolut richtig, aber Die stimmt auch noch. Somit nimmst du den Punkt mit.
3: Wunderbar, willst du noch 60 hören?
2: Also komm.
3: Hotel Room vom, oder Hotel Room Service heisst es.
2: Hotel Room Service, das ist natürlich absolut richtig.

Das war es, Hotel Room Service. Ein Lied, das wir doch ein paar Mal gehört haben. Bei unserem Einsatz weiter geht es mit dem Lied Andor.

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3: So, 6 Monate sind wir. Richtig, wir sind bei 5,5, 6 sind es total. Und jetzt gehen wir aber trotzdem nochmal zurück zum Anfang. Valentin, dein erstes Projekt und mein erstes Projekt war ein IAP-Tag. Kannst du vielleicht mal schnell den Zuhörerinnen und Zuhörern, die nicht genau wissen, was IAP ist, erklären, was wir dort so machen?
4: Ich weiß ehrlich gesagt gar nicht mehr, für was es steht. Aber es
3: interkulturelles Austauschprojekt.
4: Ach so, okay.
3: Das gestern gut. Müssen anschauen für dich.
4: Also, ich habe nicht morgen schon gesagt, da geht es darum, dass Kinder aus verschiedenen Ländern oder einfach eine Schule von einem Land da ins Kinderdorf kommt und die sind dann 2 Wochen da und machen verschiedene Workshops, schlafen da im Kinderdorf zu tragen. Und dann gibt es einmal so einen Radiotag. Und das war das erste Projekt, das bei uns im Kalender gestanden ist, der Radiotag vom Austauschprojekt von einer Klasse aus Polen.
3: Du warst bei Polen, ich glaube, ich habe Nordmazedonien gehabt.
4: Es sind 2 verschiedene Länder da gewesen, stimmt. Es sind zwei Schulen da gewesen, Polen und Nordmazedonien. Ja, es war noch eindrücklich gewesen, mit dem Start auch ein bisschen speziell. Wir haben jetzt von diesen Austauschprojekten, von diesen Radio Days, wenig gehabt, ehrlich gesagt. Eben, das meiste ist eigentlich die Projektwoche unterwegs mit dem Radiobus. Was fällt dir ein zu dem Projekt, das wir hier hatten?
3: Also, im Moment ist natürlich mir geblieben. Das war, wo du hast die Gruppe Polen gehabt. Ich muss dazu sagen, die waren seit 2 Wochen da gewesen. Ich glaube, der Abend vorher hatten sie den Abschlussabend gehabt. Es ist wahrscheinlich Sport geworden. Sprich, die haben jetzt nicht unbedingt noch so Motivation gehabt, um noch eine riesige Radiosendung zu machen. Und dann bist du zu dieser Gruppe in Polen in den Raum rein. Du hast so eine Fotos machen, hast geklopft, bist reingestolpert, hast gefragt, you writing much? Es war still, es hat niemand geantwortet. Mir hat es verbessert hinten dran, ich habe lachend wieder aus dem Raum raus müssen. Und du bist dann, glaube ich, auch geschlagen, niedergeschlagen aus dem Raum, hast du dich wieder raus zurückgezogen.
4: Sie sind nicht so gesprächig.
3: Das ist so der Moment vom ersten Projekt, wo mir am meisten geblieben ist. Und dann auch ganz am Anfang haben wir noch ein Projekt Hebel gehabt. Das war ein RMW, wo wir mit dem Bus in St. Gallen unten im Hebel-Schulhaus waren, oder?
4: Genau, Hebelbach oder so. Das sind irgendwie 2 verschiedene Bezirke oder Quartiere, die sich jetzt da zusammengeschlossen haben. Das Hebel-Schulhaus in St. Gallen war eine Primarschule.
3: Ja.
4: Das erste Projekt mit dem Bus, wo wir dann wirklich senden konnten. Wir waren fast nervöser wie die Kinder oder ich auf jeden Fall.
3: Auf jeden Fall. Dort weiss ich noch, wo wir, also wir haben ja eben mit Zoe und sonst haben wir den Radiobus immer wieder mal aufgebaut und da ein bisschen rumprobiert. Und wir haben gesagt, Telefon ist so, boah, bitte kein Telefon einfach, kein Telefon anrufen. Wir haben alle so ein bisschen Angst gehabt, glaube ich, vor diesen Telefon anrufen. Also ich zumindest habe gedacht, du, kein Telefon anrufen in meiner Sendung, nochmal ihn da abnehmen und dann hört man es nicht. Und es ist einfach nochmal komplizierter, wenn du mit den Leuten nicht kannst reden, wenn sie da vis-à-vis sitzen. Und dann gehen wir in die Sendungsvorbesprechung, da bin ich mit dem Raul zusammen gewesen. In die erste Sendungsvorbesprechung überhaupt. Und Kind, ja, da machen wir dann einen Telefonquiz. Und dann habe ich gedacht, oh mein Gott, das ist jetzt ein kalter Start.
4: Also dort sind wir ziemlich ins kalte Wasser rein, ja.
3: Ja, aber es hat eigentlich gut funktioniert. Es sind auch gute Sendungen gewesen, wenn ich mich so zurückerinnere. Es war eigentlich noch ein gutes Projekt gewesen.
4: Und bei Fehlern lernt man. Das ist auch ganz klar, da haben wir auch sehr viel mal gemerkt. Und am Anfang haben wir auch ganz, ganz viele Fehler gemacht. Mit diesen vielen Knöpfen oder Mischpult passiert das relativ schnell. Ist dann aber schlussendlich ein sehr, sehr cooles Projekt gewesen.
3: Mhm, genau. Ist dir auch noch etwas in Erinnerung von Hebel?
4: Ich weiss noch, dass es hier noch geschneit hat.
3: Oh, ja.
4: Es war kalt gewesen. In dem Bus, muss ich auch sagen, gibt es nicht irgendwie so ein richtig perfektes, angenehmes Klima. Es ist einfach entweder ziemlich warm oder entweder ziemlich kalt. Die Heizung bringt relativ wenig, die Klimaanlage auch. Aber da gehört ein bisschen dazu.
3: Ja, das ist die Outdoor-Radio-Erfahrung.
4: Richtig, wir machen weiter mit «Hast du gewusst?».
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1: Hast du eigentlich gewusst, dass die Mickey Maus fast nie entstanden wäre?
4: Hey, wie meinst du das? Die Maus ist doch das absolute Fundament von Disney.
1: Schon, aber vor dem Mickey hatte Walt Disney eine andere erfolgreiche Figur gehabt, nämlich Oswald, der lustige Hase. Und die Geschichte, wie der Disney diesen Hase verloren hat, ist ein echter Wirtschaftskrimi.
4: Ein Krimi? Was ist denn passiert?
1: 1928 ist der Walt Disney nach New York zu seinem Verleger, Charles Mintz, gereist, um über ein höheres Budget zu verhandeln. Der Mintz hat aber ganz andere Pläne gehabt. Er hat den Walt Disney ausgelacht und hat ihm ein eiskaltes Ultimatum gestellt. Entweder der Disney akzeptiert drastische Gehaltseinbussen oder der Mintz zieht die Reißleine.
4: Aber Disney hätte doch einfach das Studio wechseln können.
1: Genau, aber da schnappt die Falle zu. Der Mintz hat das Kleingedruckte im Vertrag perfekt ausgenutzt. Die Markenrechte am Oswald vom Haas sind komplett bei der Filmgesellschaft hinter Universal Pictures gelegen. Und das Schlimmste, der Mintz hat hinter dem Rücken von Walt Disney heimlich fast seine gesamte Zeichentruppe abgeworben.
4: Das heisst, seine erfolgreichste Figur und sein Team sind auf einen Schlag weg gewesen.
1: Genau. Der Walt Disney ist also plötzlich mit leeren Händen da gestanden. Ein absoluter Albtraum. Doch auf der tagelangen Zugfahrt zurück nach Los Angeles hat er seine Wut in Kreativität verwandelt. Zusammen mit seinem letzten treuen Zeichner am Ubi-Werks ist dann im Keimen eine neue Figur entstanden. Und zwar eine kleine Maus.
4: Und aus dem ist Mickey Maus geworden?
1: Genau. Der fiese Rechtsstreit hat das weltweit grösste Unterhaltungsimperium also erst losgetreten. Und wenn wir schon bei den frühen Zeichnungen sind, ist dir mal aufgefallen, dass die Mickey Maus und fast alle alten Comicfiguren immer nur vier Finger haben?
4: Stimmt. Warum eigentlich? Kann man mit einem einzigen Finger so viel Geld sparen?
1: Tatsächlich ja. Früher musste jedes Bild von Hand gezeichnet werden. Und ein Finger weniger pro Hand hat über Millionen von Bildern hinweg monatelange Arbeit und Tonnen von Geld gespart. Der Walt Disney hat später sogar selber einmal gesagt, dass fünf Finger an einer Mausehand aussehen wie eine staude Banane.
4: Also hat der hinterlistigste Verlust von einem Hase Mickey Maus erschaffen.
1: Und das optische Einsparen von einem Finger hat den Studios Millionen gesichert. Hast du gewusst?
4: Nein, habe ich nicht.
1: Jetzt weisst du es.
4: Nach dem kurzen Fakt hören wir einen richtigen 90er-Klassiker. Er füllt bis heute noch die Tanzfläche. Da ist All That She Wants von der Ace of Base.

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0: 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Wir sind zurück mit unseren Zivi-Geschichten. Und das mal eine Geschichte über einen ganz hinterlistigen Dieb. Ein Diebstahl hier im Kinderdorf. Und zwar würde ich das Wort gerade dem Dieb selber geben. Er ist nämlich bei uns im Studio. Wir haben ihn verwünscht.
1: Ja, dass es so weit kommt, habe ich selber auch nicht gedacht, muss ich ganz im Ernst sagen. Nein, jetzt mal schnell Spass beiseite. Es ist noch nicht so lange her. Es hat geregnet und wir haben irgendetwas im Dorf müssen machen. Wir haben, glaube ich, in ein anderes Haus müssen gehen oder irgendetwas aufhängen, irgendwas. Auf jeden Fall habe ich meine Regenjacke daheim gelassen. Und da das Medienhaus hat so eine Garderobe beim Eingangsbereich und dort liegt eigentlich jeden Tag einfach irgendetwas ein bisschen rum auf dem Boden oder halt hängt schon lange, es liegt dort ein Jäckli schon seit ewig. Und neben dem Jäckli ist halt auch ein Schirm gestanden, wo ich dachte, also der ist jetzt wirklich so alt, der sieht schon kaputt aus, der gehört jetzt wirklich niemandem, den können wir jetzt schnell nehmen. Ich meine, wie viele Mal hat man schon einen Schirm genommen, wo nicht einem selber gehört und dann hat man einfach wieder zurückgetan und gut ist. Wir sind losgelaufen, wir haben unsere Tour gemacht und ich würde sagen, nach sage und schreibe etwa 2,5 Minuten hat es dann im WhatsApp-Chat vom Power-Up-Team geheißen: Hallo zusammen, Barbara hat im Medienhaus ihren Schirm beim Eingangsbereich hinterlegt. Rot-blau kariert. Er ist nun verschwunden. Wer ihn genommen hat, soll ihn doch bitte zurückbringen. Und wir haben in dem Moment meinen Schirm angeschaut und gemerkt, der ist rot-blau kariert. Und ja, das war eine ziemlich, ziemlich lustige Geschichte gewesen.
0: Genau, was man auch noch dazu sagen kann, du hast den Schirm genommen. Wir sind zuerst ins eine Haus gegangen, ins Cucinella. Dann sind wir weitergegangen ins Haus Grund. Und du hast den Schirm im Haus ganz schnell liegen lassen. Du hast ihn eigentlich verloren, oder?
1: Ich habe den gestohlen Schirm. Ich habe ihn nicht nur gestohlen, ich habe ihn so gerne verloren.
0: Genau, aber er war dann noch rum, also du hast ihn können holen und abgeben in der Rezeption. Aber ja, ich habe die Nachricht bekommen und habe gedacht, vorne ist einer neben mir hergelaufen. Jetzt so einen karierten Schirm. Jetzt hat er nicht mehr in der Hand, aber ich glaube trotzdem, dass ich den Dieb kenne.
1: Jawohl.
0: Das sind doch mal die besten Geschichten. Lachen wir weiter mit ein bisschen Musik. Da ist Left Hand Free.

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1: Jetzt kommt das Moderationsduell. Wir machen weiter mit dem Moderationsduell, Moderatoren-Duell. Und zwar stelle ich wieder am Valentin eine Aufgabe. Valentin, deine Aufgabe lautet: Ich wette, dass du es nicht schaffst, um das ABC Power-Up-Quiz zu bestehen. ABC-Quiz, also ich sage, wenn du eine Minute Zeit hast, ich sage da 14 Begriffe und nachher musst du immer einen Begriff oder eine Antwort mit einem Begriff, der mit A anfängt. Dein Buchstabe ist A.
2: Gut.
1: Verstehst du das Setting von dem Spiel?
2: Wie viel muss ich richtig haben?
1: 10.
2: 10 Stück.
1: 14.
2: Okay.
1: Das heisst nicht, was heißt weiter.
2: Das heisst, mit dem könnte ich nachher ausgleichen, dann steht es nachher 2-2.
1: Genau, ja. Ich habe ja vorgelegt mit meinem Musikwissen.
2: Sehr gut.
1: Gut, jetzt muss ich schauen, wenn ich das doch am besten abkreuzen kann. Ich glaube, das ist ganz gut. Gut, dann legen wir los in 3. Buchstabe ist A. Ist gut?
2: Jawohl.
1: 3, 2, 1. Der Beginn.
2: Anfang.
1: Königin für ein Jahr im Thurgau.
2: Apfelkönigin.
1: Ein Ferienort für Wintersport.
2: Aletschgletscher.
1: Abends vorgehen, um Party zu machen.
2: Ausgang.
1: Bei der Schulprüfung beim Nachbarn spicken.
2: Auffallen? Keine Ahnung.
1: Beliebte Käsesorte, mild oder rezent?
2: Appenzeller.
1: Beilage zu Hörnli mit Kacketem.
2: Apfelmus.
1: Ein Computer als temporärer Flugzeugpilot.
2: Autopilot.
1: Steht auf dem Aargauer Nummernschild.
2: AG.
1: An dieser Stelle schwitzt und stinkt man.
2: Achseln.
1: Längster Gletscher der Alpen.
2: Witter.
1: Ein Flugzeughersteller.
2: Airbus.
1: Meer zwischen Europa und Amerika.
2: Atlantik.
1: Energiespeicher.
2: Witter.
1: Das wäre genau der Akku gewesen, den tun wir dir noch anrechnen. Und jetzt muss ich schnell zählen, aber ich glaube, wenn ich das richtig zusammenzähle, dann hast du die Aufgabe souverän gemeistert. Was du nicht gewusst hast, wäre bei der Schulprüfung beim Nachbarn Spicken abschreiben gesucht gewesen.
2: Ah, logisch.
1: Und der längste Gletscher von der Alpen wäre der Aletsch.
2: Ah.
1: Gletscher.
2: Gut.
1: Gewesen. Der Rest tipptopp gelöst. Du gleichst aus. 2-2. Wir machen weiter mit einer Band, die mit A anfängt. Da ist ABBA mit Mamma Mia.

0: Oh, wer ist denn da?
1: Ich glaube, das ist unser nächster Gast.
0: Dann lassen wir ihn doch gerade rein.
1: Ja, sicher.
0: Jetzt kommen wir zu einem sehr, sehr speziellen Gast. Auch er ist beim Radioteam vom Power-Up Radio dabei. Seit dem Urknall, so wie er es beim Steckbrief auf der Webseite selber schreibt. Wir freuen uns wahnsinnig, kannst du dir die Zeit nehmen. Florian, guten Morgen.
2: Guten Morgen miteinander.
0: Salut. Wir gehen gerade einmal schnell darauf zurück. Seit dem Urknall dabei. Wie meinst du das genau?
2: Ja, der Urknall, der ist eben wirklich schon lang her, darum Urknall, nämlich 1998 habe ich da in der Stiftung angefangen zu arbeiten und habe die Idee von Medien und Radio dort mal können da implementieren in der Arbeit, in der Projektarbeit mit Kindern und Jugendlichen. Und ich habe ganz ursprünglich als Zifi angefangen, so wie ihr jetzt da ja auch als Zifi bei uns sind. Und es war gerade ein gutes Momentum, um dort Projektideen in die Stiftung hineintragen und können umsetzen. Und so hat es dann seinen Lauf genommen, das Projekt da können, auf die Beine zu stellen. Genau. Das ist jetzt eben mittlerweile bald 30 Jahre her.
0: Du hast es schon angetönt, viel passender können Sie nicht ziehen. Es hat sogar mit dem Zivildienst zu tun. Es nimmt uns natürlich aber Wunder, wie ist es zu dem gekommen? Wie hat der Ganze angefangen? Was hast du da für Punkte?
2: Ja, ich bin irgendwie mit dem Radiovirus infiziert worden, schon als Kind. Ich bin mit meinem Vater immer an die Olma gegangen und dann hat er mich bei, damals noch DRS1 oder bei Radio Aktuell, wie es da noch geheissen hat, FM1, jeweils an Stand gebracht und ist dann selber weitergezogen. Und ich habe dort den ganzen Tag diesen Radiomacherinnen und Radiomacher können über die Schulter schauen und das hat mich fasziniert. Die haben damals noch mit Plattenteller geschafft, also haben die Musik noch Schallplatten gespielt und alles sehr einfach eigentlich funktioniert hat und ich konnte dann über die Schulter schauen und habe jeden Tag, den, wo ich dort war, einen Musikwunsch natürlich abgegeben und mich hat das fasziniert, hat dann daheim angefangen Radio zu machen. Die Familie hat müssen zuhören im unteren Stock über eine Gegensprechanlage etc. Also wirklich so, ja, mit dem Virus irgendwie fasziniert gewesen, hat Hitparade aufgenommen, hat zwischendrin selber dann moderiert mit diesen Kassetten, wo man auf der einen Seite einen Radiorekorder hatte und auf der anderen und so mit den Brüdern auch Radio gespielt etc. Also irgendwie ein Virus früher schon in mir gehabt und dann eben von wegen Momentum da dann die Möglichkeit gehabt, das umzusetzen in ein Projekt mit Kindern und Jugendlichen und darum hat das da dann können den Gang und der Lauf der Dinge nehmen.
0: Also woher das Interesse kommt, können wir jetzt sehr, sehr gut nachvollziehen. Wie hat es da im Dorf angefangen? Was sind die ersten Schritte gewesen?
2: Ja, angefangen haben wir mit Ausleih-Equipment von einem Freund von mir, der in St. Gallen ein kleines Studio hatte und dort mal auch für eben radioaktuelle Produktionen gemacht hat. Und er hat mir dann einmal so portable Studios ausgelehnt, wo wir, wenn wir Projektwochen hatten, mit den Kids dann da das Mobil können aufbauen und dann jeweils aber wieder abgebrochen haben. Und weil das aber so ein Erfolg war und so eine grosse Nachfrage dann generiert hat, haben wir dann irgendwann können ein Budget für das zur Verfügung gestellt, um etwas Fixes einzurichten. Und am Anfang haben wir das Dorf noch verkabelt dann auch, sodass wirklich von Haus zu Haus eigentlich Kabel gezogen worden sind und dann dort mal die Wohngruppe, die es hier noch gegeben hat, dann können live mitlesen in den Häusern rein, zu einer Zeit am Abend und wir haben am Anfang auch lokale, temporäre UKW-Frequenzen dann jeweils beantragt beim Backrum und haben dort einmal eine mobile Sendeanlage aufgestellt und zweimal im Jahr, drei Wochen live on air gegangen. Also sehr, ja, temporär das Ganze und noch nicht so fix installiert oder implementiert, wie man da im Neudeutsch sagt. Genau, und so ist es dann im Laufe der Dinge immer weitergegangen.
0: Also dann hat es zuerst einmal nur angefangen mit Aufnahmen oder habt ihr dort mit dem mobilen Ausleih-Equipment auch gerade schon live gehen
2: können? Ganz am Anfang nicht, das ist dann nach und nach irgendwie die, ich sage jetzt die Idee, man könnte auch live auf Sendung gehen, auf UKW. Haben dort Menschen kennengelernt, die das auch können supporten und einfach können umsetzen, ohne grosse Kosten zu generieren und haben dann das ausprobiert. Und das hat trotz mal in der Region natürlich, wo man noch nicht jetzt digital unterwegs war, ein riesiges Echo gegeben. Und da haben die Gemeinden wirklich mitgemacht, Schulen mitgemacht und wirklich eins zu eins halt linear wirklich Radio gelassen, weil da hat es noch kein On-Demand gegeben oder Nachlesen oder Podcast. Da ist einfach der, was live in dem Moment war, hat man gehört, aber man hat auch schon ein paar Telefone sich in die Sendungen einschalten und live mit dabei sein. Und auch das war ein Erfolg, sodass man das dann wie jährlich wiederholt hat und die Schulen schon fast darauf gewartet haben, wann gehen wir wieder live auf Sendung.
0: Also es war ein stetiger Wandel, zuerst einmal mit temporärem Equipment angefangen, dann hat es irgendwann einmal ein Studio gegeben. Die Radiobusse sind für uns natürlich ein grosses Thema. Seit wann gibt es denn die? Gibt es da ältere? Wann ist da der erste dazugekommen?
2: Die Idee ist entstanden irgendwo mal 2003, 2004, wo wir einfach gemerkt haben, hey, wir könnten gerne nicht alle diese Projekte hier in die Tragen durchführen. Wir könnten ja auch an die Schulen gehen und mit ganzen Schulhäusern arbeiten. Und ganze Schulhaus kann ja nicht hier in ein Projekt durchkommen. Vor allem jetzt auch die Unterstufe. Und darum ist die Idee vom Radiobus dann entstanden. Wir könnten mit dem Studio an die Schule gehen und dort dann so ein Projekt durchführen. Und auch dort hat es Vorlaufzeit gebraucht und wir sind dort Pionier gewesen. Wer kann überhaupt so einen Bus bauen? Was braucht es da dazu? Wie ist das technisch? Wie ist es versicherungstechnisch vom Auto her auch etc. etc.? Wer kann das finanzieren? Gibt es Sponsoren? Und das hat dann recht viel Zeit gebraucht. Aber 2006, also jetzt eigentlich genau vor 20 Jahren, ist der erste Radiobus an Tour gegangen, der Renault Master. Der ist mittlerweile ausgemustert und ersetzt worden durch zwei andere Busse, die wir jetzt in Betrieb haben. Genau.
0: Und hast du ganz allein angefangen, jetzt mal, zum noch mal zurückgehen? Bist du dort mit irgendwie noch drei anderen gewesen, die da Radio so haben wollen verfolgen? Hast du dort allein angefangen? Wann ist da der erste dazugekommen?
2: Angefangen ganz ursprünglich habe ich allein. Ich war natürlich aber auch in einem Team, das einfach Projekte hier im Kinderdorf durchgeführt haben. Und ich einfach die Methodik und die Idee von Audio und Radio reingebracht und dann eben mit dem Equipment angefangen, so ein Projekt umzusetzen. Wir haben aber hier schon mit Zivis geschafft und haben dann über Menschen, die durch den Zivildienst ins Team reingekommen sind und auch fasziniert waren von dieser Idee, können Anstellungen aus diesen Zivildienst machen, umwandeln. Und so ist das Team nach und nach gestiegen. Am Anfang immer noch sehr klein, aber gleich dann mittlerweile können anwachsen auf 6 Leute mittlerweile, respektive 7 Leute, die wir sind, und eben 3 Praktikumsstellen oder Zivi-Stellen, die wir haben. Aber ganz, ganz ursprünglich angefangen allein und über Zivis-Praktikanten dann nach und nach können, organisch, wenn man so sagt, wachsen und das Projekt immer weiter ausbauen.
0: Also da gibt es schon sehr lange. Du hast wahrscheinlich auch die meisten Projekte mitgemacht. Alle natürlich sehr, sehr speziell und einzigartig. Aber gibt es ein Projekt oder vielleicht sogar eine Sendung oder einen Moment, wo da wirklich sehr, sehr gut hängen geblieben ist?
2: Ja, die magischen Momente gibt es fast bei jedem Projekt. Aber man spürt oft, da habt ihr vielleicht auch nach einem, zwei Tagen, ui, da könnte es jetzt einen coolen Drive geben. Weil die Lehrpersonen völlig auch auf die Wellen aufsteigen, die Kinder sowieso. Und man sich gegenseitig so inspiriert, Sachen möglich sind, die in einem normalen Projekt nicht möglich sind. Und dann kann es eine Dynamik annehmen, die man nicht erklären kann, aber man spürt es, da geht irgendetwas Besonderes ab. Und so Projekte hat es viel gegeben. Eins, wo man immer wieder in den Sinn kommt, ist im Wallis, in Fischbert-Termine. Das ist auf 1800 Meter. Seitental, Sackgasse, wo wir schon am Sonntag empfangen worden sind mit Banner über der Straße, Power-Up-Radio. Und dann ist am Morgen am 10 Uhr schon losgegangen, sind sie mit dem Vesperplättchen und einem Glas Weisswein. Und dann ist er bis zum Abend um 10 Uhr, 11 Uhr weitergegangen mit der ganzen Dorfprominenz, wo ständig um den Bus herum war, so SRF bei den Leuten mässig. Atmosphäre, wo wirklich Dorffeststimmung war die ganze Woche. Und wir dort in einer Ferienwohnung sind und umsorgt worden sind 24-7, wie wir da irgendwie ein Star aufgebaut wären und einfach das ganze Dorf mitgelebt hat, mitgelassen hat, aktiv mit dabei war und unvergesslich dann am Schluss sein da mit Früchtekörb und Haraswies. Wie, wo sie ja dort haben, den Heidewein beschenkt haben, inklusive Käsehobel und whatever. Also, ja. Und so Projekte hat es immer wieder gegeben. Sprich, eben Begegnung schlussendlich mit den Menschen, mit den Kindern, die einfach merkst, da passiert etwas, da kommt etwas in Bewegung, da berührt man sich ja, auf einer Ebene, wo du merkst, da, ja, da nimmst du etwas mit gegenseitig. Und das sind die Projekte, die bleiben. Und die Momente gibt es aber fast bei jedem Projekt.
0: Merci vielmals. Was hoffst du dir für die Zukunft von Power Up Radio?
2: Ja, Zukunft, dass wir authentisch bleiben, dass wir echt bleiben, dass wir organisch den Weg weitergehen, den wir eingeschlagen haben, aber offen sind auch für neue Entwicklungen jetzt im medienpädagogischen Bereich, also sprich Digitalisierung, KI, das sind ja ganz viele Themen, die reinfliessen und gleich das Angebot mit Audio, mit Stimme G, Stimme H gehört werden. Einstufen Themen, die einem wichtig sind, wo es ums Leben geht, wo es um Respekt geht, um Toleranz, um Miteinander. Ja, an einem Thema zu arbeiten, einander zuzuhören. Das denke ich, bleibt gleich. Vielleicht ändert sich das Aussen ein bisschen und die Art und Weise, wie man daran arbeitet. Aber das Urmedium, eine Stimme H, Stimme zu hören bringen, vor allem die von den Kindern und von den Minderheiten, denke ich, ist immer noch das gleiche Anliegen. Und an dem eigentlich weiterzuarbeiten und dort dran zu bleiben, das ist so ein die Vision.
0: Sehr cool. Zum Schluss habe ich noch ganz, ganz schnelle Fragen, die du ohne viel überlegen kannst beantworten. Das sind entweder oder Fragen. Live oder Podcast?
2: Live.
0: Radiobus oder Studio?
2: Radiobus.
0: Ein Quiz lieber über Musik oder Allgemeinwissen?
2: Allgemeinwissen.
0: Lieber vor dem oder hinter dem Mikrofon?
2: Mittlerweile hinter dem, früher vor dem.
0: Improvisation oder ein genauer Plan?
2: Improvisation ist alles, das muss ich gerne hören.
0: Und die letzte ist Spotify oder Vinyl?
2: Ja, CD.
0: CD? Den nehmen wir doch auch. Gut, gesprochen von Musik. Du hast noch einen Liederwunsch mitgenommen?
2: Ja, der zeigt eigentlich eben ohne viel gesprochene Worte ganz vieles, was ich vorher glaube auch versucht habe zu sagen. Es ist vom Herbert Grönemeyer Sekunde Glück und es ist so genau die Message, hey, das Leben findet jeden Moment wieder statt und zwar in dieser Sekunde, nicht gestern und nicht morgen, sondern jetzt und darum passt das sehr gut für die Vision auch, wie soll es weitergehen. Sekundenglück vom Herbert Grönemeyer.
0: Danke vielmals, Florian.
2: Bitte sehr gerne und euch weiterhin eine gute Sendung. Mega cool macht ihr das. Und liebe Grüße raus noch an alle, die zuhören.

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1: Neue Tunnel, Schwingfeste und Mut auf zwei Rädern. Hallo und schön, dass ihr wieder eingeschaltet habt bei den Power Up Radio News. Diesmal geht es viel um Bewegung, Ausflüge und was gerade in der Ostschweiz los ist. Fangen wir an mit etwas, das viele in St. Gallen sicher schon ausprobiert haben. Seit dem 18. Juni gibt es den neuen Beginnenweg, eine neue Unterführung für den Fuß- und Veloverkehr zwischen der Lucremise bzw. Reithalle und den Quartieren im Norden. Kaum eröffnet, hatten die Leute schon die ersten Fragen an die Stadt. Zum Beispiel, ob man mit dem Mofa durch den Tunnel fahren darf. Die Stadt sagt dazu, schaut einfach auf die Schilder bei den Tunneleingängen, dort steht alles Wichtige drauf. Sportlich ging es am Wochenende auch rund um den Bodensee zu und her. Über 11.000 Schwingfans sind trotz der großen Hitze ans Nordostschweizer Schwingfest nach Güttingen gepilgert. Im Schlussgang hat sich der Toggenburger Werner Schlegel mit einem spektakulären Sieg gegen Damian Ott den Festsieg geholt und das vor einer absoluten Rekordkulisse. Wer es lieber etwas verrückter mag, Ueli Diem aus Schönen Grund im Appenzeller Hinterland wagt sich diese Woche an etwas ganz Besonderes. Vom 1. bis 4. Juli nimmt er in Deutschland zum ersten Mal am sogenannten Moped-Rodeo teil. Einer viertägigen Ausdauerfahrt mit dem Mofa. Seine Vorfreude ist riesig, aber auch die Nervosität, sagt er. Wir drücken ihm die Daumen.

Auch für alle, die Pferde lieben, gibt es diese Woche was. Auf der Sommersweit in Gossau finden die Pferdesporttage statt. Mit über 2500 Starts und bis zu 150 cm hohen Hindernissen ist es einer der größten Anlässe dieser Art in der ganzen Ostschweiz. Und zum ersten Mal gibt es dieses Jahr sogar ein Fußballgrümpeli mit dabei. Und noch eine Zukunftsfrage aus der Stadt St. Gallen. Das beliebte St. Galler Fest, das jeden August bis zu 120.000 Menschen anlockt, könnte künftig anders organisiert werden. Die Stadt hat die Organisation neu ausgeschrieben und prüft, das Traditionsfest in neue Hände zu geben. Viele fragen sich, wieso eigentlich, wenn es doch allen so gut gefällt, wie es ist. Wir bleiben da für euch dran. Das war Block Nummer 3. Bleibt bei PowerUp Radio dabei. 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Willkommen zurück, oder? Welcome back von Mace.

0: Habt ihr es gemerkt? Dieser Song ist KI generiert worden. Und um genau da geht es in unserem Input. Mensch versus Maschine. Wie die künstliche Intelligenz Musikproduktion verändert. Für euch am Mikrofon, der Valentin und der Fabian. Klassisch entsteht ein Song nicht einfach so. Da werden Text geschrieben, Melodien getüftelt, zusammen geprobt und im Studio aufgenommen. Produzentinnen, Toningenieure, Musikerinnen, ein ganzer Prozess, der Wochen oder sogar Monate geht. Das schafft aber Arbeit, Studios, Bands, Szenen und Kultur. Da mischt sich jetzt aber eine neue Kraft in die Branche. Heute langen ein paar Stichwörter, Stil, Stimmung, Tempo. In einer Minute spuckt ein KI-Assistent einen fertigen Track aus. Beat, Arrangement, manchmal sogar mit Gesang. Und was früher noch lang gegangen ist, passiert heute fast in Echtzeit. Bei mir im Studio heute dabei ist der Fabian und du hast mir noch ganz viele Informationen zu dem Thema rausgesucht. Wie sieht das Ganze wirtschaftlich aus?
1: Ökonomisch ist das natürlich ein massiver Umbruch. Für Indie-Artists, Content-Creator oder kleine Firmen ist KI sehr attraktiv. Sie ist günstig, schnell, man braucht keine Studios und kein Team. Musik wird also demokratisiert, aber auch entwertet. Denn wenn Songs in so einer Masse und fast gratis produziert werden können, fragt man sich, wer kann davon überhaupt noch leben?
0: Gibt es zudem noch Zahlen?
1: Der KI-Musikmarkt wächst rasant. Im Jahr 2024 ist der globale Markt für generative KI im Musikbereich auf etwa 2,4 Milliarden US-Dollar geschätzt worden. Gemäss Prognosen sollte der Markt bis ins Jahr 2035 22 Milliarden US-Dollar wert sein. Das ist ein jährliches Wachstum von rund 22%.
0: Und jetzt zu der heißesten Frage: Wem gehört die KI eigentlich?
1: Rechtlich ist das ein Graubereich. In vielen Ländern gilt, nur menschenschöpferische Leistung ist urheberrechtlich geschützt. Ein Song, der komplett autonom von einer KI erstellt wird, hat oft gar kein klassisches Copyright. Das heisst, jeder kann ihn nutzen, kopieren oder weiterverwerten.
0: Wie lernt die KI überhaupt?
1: Viele KI-Systeme sind mit riesigen Datenbanken trainiert worden. Auch mit urheberrechtlich geschützter Musik. Meistens ohne Zustimmung und ohne Bezahlung von den Künstlerinnen und Künstlern. Umfragen zeigen, fast 80% der Musikerinnen und Musiker würden gerne selber entscheiden, ob ihre Musik für das KI-Training gebraucht wird. Und über 90% fordert eine faire Entschädigung.
0: Und dann noch da. Streaming-Plattformen kämpfen mit einer Flut von KI-Tracks. Auf Spotify sind über 75 Millionen problematische Uploads gelöscht worden, weil sie das System missbraucht haben, nur um das Geld zu generieren. Fake Künstler, Fake Songs, echte Verluste.
1: So, wir nähern uns langsam am Mittag. Der Hunger steigt und wir schauen, ob es etwas Warmes oder doch etwas Kaltes zum Mittagessen gibt, weil da ist Katy Perry mit Hot and Cold.

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1: Jetzt kommt das Moderationsduell. So, wir sind wieder zurück beim Moderationsduell. Und zwar stelle ich am Valentin wieder Aufgaben. Und wir spielen eine Runde Hitster miteinander. Das, kennst du das Format?
2: Ich kenne das Format, ich kenne Spiele. Ich weiß aber, dass es auch verschiedene Spielmodus gibt. Ich bin gespannt, was du für mich vorbereitet hast. Spielstand sind wir bei 2-2, ist das richtig?
1: Ja, so viel es mal ist, sollte das stimmen.
2: Sehr gut.
1: Genau. Gut, also ich habe Zettel für dich vorbereitet.
2: Yes, die habe ich vor mir liegen.
1: Super. Dort drauf stehen 6 Lieder insgesamt. Wir lassen die alle kurz einmal an, lassen 3. Und du musst zuordnen, neuestes bis ältestes. Also, das Neueste bis zum Ältesten ist ein Versuch. Am Schluss musst du einfach eine Antwort geben. Du hast dir Zeit zum Überlegen. Wir lassen alle Lieder kurz an. Vielleicht hörst du auch etwas von der Musik. Stille sind recht bekannte Lieder. Ich glaube, die meisten davon solltest du kennen. Sollen wir anfangen?
2: Der Punkt komme ich nur über, wenn alle in der richtigen Reihenfolge sind.
1: 6 Lieder. Du musst die 6 in die richtige Reihenfolge bringen.
2: Und ich habe einen Versuch.
1: Ein Versuch. Zwischen den Liedern gibt es den kleinsten Abstand, was die 6 ja. Und sonst ist zwischen allen Liedern eigentlich eine größere
2: Lücke. Sehr gut, ich habe es verstanden.
1: Gut, dann fangen wir an mit dem ersten Lied.
2: Ja.

0: Genau, Call Me Maybe von der Carly Rae Jepsen. Ein Klassiker. Lange ein Sommerhit gsi. Wird im Sommer. Hast du schon eine Vermutung von einem Jahr?
1: Nein, also da wäre mega geraten. Aber ich lege meine Zettel mal vor zu weiter, du kannst das mit dem nächsten Song weitermachen.
0: Ja, gut, dann ist da der nächste Song.

0: Afrika vom Toto.
1: Auch ein Klassiker.
0: Sehr. Der ist älter oder neuer als Call Me Maybe. Wo der würdest du jetzt tun?
1: Älter.
0: Älter? Ja, ich glaube, den Tipp kann ich da geben. Das stimmt schon mal. Nächster Song.

0: Auch der kennt man.
1: Man kann schon ein bisschen nach Zeit einordnen. Das Problem ist, es bringt auch wenig, wenn du von den anderen Songs Zeit nicht weisst.
0: Ja,
1: kann man mal weitermachen.
0: Bis zum Schluss auch ein bisschen ein Glücksspiel. Dann lassen wir in den nächsten hinein.

0: Freak. Du bist gut genug. Du bist gut genug.
1: Ob du gut genug bist für den Quiz, finden wir am Schluss raus. Ja, ich glaube, der, von dem solltest du vielleicht sogar ein Jahr kennen.
2: Also da ist schon mal klar, der neueste Song. Passt auch ziemlich zu unserem Einsatz, muss man sagen. Den haben wir jetzt die letzten paar Wochen sehr, sehr, sehr viel mal gelassen.
1: Ja, du, der ist...
2: Machen wir lieber schnell weiter mit dem nächsten Song.
1: Hätte ich auch gesagt, der nächste wieder sehr, sehr bekannt.

0: Chasing Cars von Snow Patrol. Sagen Sie natürlich nicht aus welchem Jahr.
1: Jawohl, ich lege ihn mal an.
0: Das ist doch auch gut. Und dann kommen wir noch zum letzten Song.

0: So.
1: Linkin Park, wenn ich mich nicht täusche.
0: Es ist Linkin Park. Täusche ich dich nicht?
1: Also bei 3 bin ich mir relativ sicher. Und bei den anderen 3 relativ unsicher.
0: Da ist schon mal die Hälfte, die du hast. Welche 3 bist du dir sicher?
1: Sollen wir mal mit dem Neuesten anfangen?
0: Ja.
1: Der wäre gut genug. Vom Blumgarten und dem Kitsch Creek.
0: Genau, du bist gut genug. Im Jahr 2026 erschienen, wie du bereits gesagt hast. Den kennen wir mittlerweile recht gut.
1: Weiter werde ich doch machen mit Call Me Maybe.
0: Call Me Maybe von der Carly Rae Jepsen.
1: Das Erscheinungsjahr ist 2014.
0: Ich höre es am Schluss auf. Also ist das jetzt schon deine definitive Rangliste?
1: Also, du musst jetzt noch nicht sagen, wann das der rausgekommen ist, aber... Ja, nein, wir warten bis zum Schluss, wir machen mal weiter. Dann habe ich Linkin Park, In The End.
0: In The End von Linkin Park?
1: Ja, und dann... Ich weiß es nicht. Jason Cars.
0: Jason Cars.
1: Africa und We Will Rock You. Aber da bin ich mir wirklich sehr unsicher. Ich habe das Gefühl, da müsste sich noch etwas anpassen, um den Punkt mitnehmen können. Ich bin gespannt auf
0: die Auswertung. Willst du das einloggen? Fix.
1: Ja, ich lasse es mal so liegen, ja.
0: Lass du so liegen, definitiv.
1: Jawohl.
0: Dann muss ich dir leider mitteilen. Der Punkt geht nicht an dich. Du hast alles richtig gehabt. Ich glaube, bei dem, wo du richtig, sicher, recht sicher gewesen bist, Chasing Cars und In The End hast du verwechselt. Chasing Cars ist neuer. Im Jahr 2006 rausgekommen. Krass. In The End im Jahr 2000. Bist du dort einer gewesen, wo du sicher warst, oder bist du dort im Wackeln gewesen?
1: Ehrlich gesagt, bin ich in The End noch sicher und bei Chasing Cars nicht mehr sicher.
0: Aber mit Creep und nicht mit Chasing Cars in dem Fall unsicher gewesen.
1: Ja, voll.
0: Ja, gut. Du hast nächste Stunde wieder Zeit. Die Stunde muss ich mir zuerst noch mal meinen Punkt verdienen. Jetzt lassen wir eins von deinen Liedern mal an. Und zwar das, wo dir den Punkt gestohlen hat, in voller Länge, da ist Chasing Cars for the Snow Patrol.

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0: und dem Valentin. Heute Olympia.
1: Stell dir vor, du gewinnst eine olympische Goldmedaille. Nicht fürs Rennen, nicht fürs Schwimmen, sondern für ein Gedicht.
0: Was? Ernsthaft jetzt?
1: Ja, voll. Früher war Kunst tatsächlich eine olympische Disziplin.
0: Also wie genau?
1: Zwischen 1912 und bis 1948 hat es Medaillen gegeben. Für Architektur, Literatur, Musik, Malerei und Bildhauerei.
0: Also Gold, Silber, Bronze, einfach für Kunst?
1: Genau, aber nur, wenn es etwas mit Sport zu tun hat. Also zum Beispiel ein Bild von einem Sportler oder ein Gedicht über eine Disziplin.
0: Okay, das ist ja mega speziell.
1: Und jetzt kommt das Beste. Der Gründer von der modernen Olympischen Spiele, der Pierre de Coubertin, hat selber mal Gold gewonnen.
0: Also für Sport?
1: Nein, er hat ein Gedicht geschrieben. Allerdings anonym, also hat man nicht genau gewusst, was von ihm ist.
0: Das ist ja krass.
1: Ja, voll. Früher konntest du also bei Olympia nicht nur mit Muskeln gewinnen, sondern auch mit Kreativität. Hast du gewusst?
0: Nein, habe ich nicht.
1: Jetzt weisst du es. So, der Valentin ist sich noch von seiner Niederlage am Erholen, aber ihr könnt jetzt gewinnen. Und zwar bei einem Musikquiz, den ich vorbereitet habe. Das sind 5 Lieder, die dann kommen, und zwar rückwärts. Also die laufen nicht normal, sondern die sind umgekehrt, spiegelverkehrt. Ihr müsstet 3 davon erkennen, um einen Liederwunsch abgeben. Läutet uns doch an ins Studio auf Nummer 071 340 0224. Ich wiederhole sie nochmal. 071 340 0224. Und bis dahin lassen wir noch House of the Rising Sun von den Animals.

0: So, wir sind zurück aus dem Studio und haben jemanden am Telefon. Wer ist denn da?
1: Hallo zusammen, das ist der Raul.
0: Hallo Raul, schön läutest du uns an. Wo bist denn du momentan?
1: Ich bin gerade im Büro am Arbeiten.
0: Im Büro am Arbeiten, ja schön. Wärst du bereit für ein Quiz? 5 Lieder, verkehrte Reihenfolge. Nach jedem Lied gibt es eine kurze Pause, dann kannst du mir sagen, was du glaubst, dass es ist. Und du müsstest 3 richtig haben, zum Schluss einen Song können wünschen.
1: Ist gut, probieren wir.
0: Wunderbar. Pro Lied sind ungefähr 30 Sekunden. Also du hast recht lange Zeit, um Verbären zu finden. Song, Titel oder Interpret, eins von beiden würde ich gerne hören.
1: Ist gut.
0: Super, fangen wir an mit dem ersten.

0: Da war der erste Song. Hast du eine Vermutung?
1: Ich sage dir ehrlich, ich habe keinen Plan. Also, ich habe herausgehört, dass es Rock ist. Wegen dem würde ich jetzt AC/DC raten, aber es ist einfach ein Guess, ich habe keine Ahnung.
0: AC/DC wirst du raten, dann sage ich dir, du solltest öfters raten, weil das stimmt absolut. Es ist AC/DC mit Back in Black.
1: Ah, okay, cool, super.
0: Machen wir weiter mit dem zweiten Lied.

0: Das war das zweite Lied. Hast du da Interpret oder einen Titel herausgehört?
1: Also Interpret bin ich mir recht sicher und vor der Ed Sheeran. Beim Lied bin ich mir ein bisschen unsicher, aber ich würde Shape of You roten.
0: Das ist doppelt richtig. Ich gratuliere ganz herzlich. Damit bist du schon bei 2 von 3 notwendigen. Das läuft ja wunderbar. Dann machen wir doch gerade weiter mit dem nächsten Lied.

0: So, da wäre das dritte Lied gewesen. Da war vermutlich.
1: Interpret sind wir auch wieder recht sicher. Also Michael Jackson, und ich wäre jetzt mit Billie Jean gegangen.
0: Michael Jackson, stimmt. Den Punkt gebe ich dir. Es wäre Bidit gewesen, nicht Billie Jean. Aber ja, drei vorgespielt, drei gemacht. Dem sagt man doch ein Home Run. Du dürftest also ein Lied wünschen.
1: Sehr cool. Ja, dann würde ich mir natürlich gerne einen alten Banger wünschen, und zwar Surfing USA von den Beach Boys.
0: Surfing USA von den Beach Boys, dann lassen wir den nachher gerade ab. Willst du noch jemanden grüßen?
1: Ich grüße ganz herzlich meine Familie und das ganze Radio Power-Up Team.
0: Super, danke vielmals. Dann wünsche ich dir weiterhin frohes Arbeiten und bis bald beim Mittag.
1: Danke dir. Bis später, Fabian. Viel Spaß.
0: Tschüss. Ciao. Danke.
1: Ciao.

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2: Ihr habt es gehört, es geht weiter. Nächste Runde, es steht immer noch 2-2. Ich habe den letzten Punkt leider nicht können mit Heine.
3: Ja.
2: Meine Lieder nicht in der richtigen Reihenfolge können zuordnen. Es ist ums Erscheinungsdatum gegangen. Mal schauen, ob du den Punkt für dich kannst sichern. Das dritte Spiel. Drei Wahrheiten, eine Lüge. Es ist relativ allgemein. Also es geht um Tierfakten. Wir haben sehr, sehr vieles über Tier gehört in unserem Zivildienst. Man kann sich vorstellen, was sind die Interessen von so Primarschülern und so. Da geht es wirklich oft auch noch ums Haustier, um einen Dinosaurier oder doch noch um den Fisch von der Großmutter. Ich erzähle dir vier Aussagen. Du musst mir sagen, welche von diesen vier ist gelogen. Ja. Also drei Wahrheiten, eine Lüge. Bist du bereit?
3: Ja, ich bin ready.
2: Also, die erste Aussage, ein Oktopus hat drei Herzen. Die zweite Aussage, Giraffen schlafen nur etwa 2 Stunden pro Tag. Die dritte, Bienen können menschliche Gesichter unterscheiden. Und die vierte, ein Flamingo kann nur auf einem Bein schlafen.
3: Also,
2: was von dem ist gelogen?
3: Da mit den Bienen, ich weiss, dass Wespen sich ein Gesicht merken. Da sollte man bei Wespen nicht gemein sein, weil die können zurückkommen und einem stechen. Darum gar nicht. Ich sage jetzt einfach, Bienen können das auch. Ich glaube, das ist der wenigste Fakt, den es nicht könnte stimmen. Weißt du, das erste war?
2: Ein Oktopus hat drei Herzen.
3: Ich glaube, das habe ich schon mal irgendwo gehört. Ich glaube, das stimmt. Giraffe, 2 Stunden. Also, ich meine, an sich glaube ich das nicht. Ich meine, das letzte mit...
2: Ein Flamingo kann nur auf einem Bein schlafen.
3: Ja, die haben ja schon 2 Beine, aber die stehen schon immer auf einem Bein. Ja, die Frage ist, wenn sie ein Bein verlieren, ob sie ein Bein mit Wechseln drauf schlafen können. Aber, ja.
2: So weit habe ich mir gar nicht überlegt.
3: Ich würde sagen, das mit der Giraffe, das stimmt nicht.
2: Also du sagst...
3: Ja, ich bin mir nicht hundertprozentig sicher, aber ich würde
2: sagen... Die Lüge von diesen Aussagen ist, dass die Giraffe nicht nur 2 Stunden pro Tag schläft.
3: Ja, ich glaube, es ist kein Fisch. Sie haben doch schon ein grösseres Hirn, dass wir noch mal Pause haben. Und darum sage ich, das stimmt nicht.
2: Dann muss ich dir leider sagen, dass das falsch ist.
3: Nein!
2: Lüge wäre Nummer 4 gewesen. Flamingos können auf beiden Beinen schlafen. Damit nur ein Bein stimmt also nicht zwingend.
3: Schlafen die so kurz, die Giraffen?
2: Die schlafen nur so kurz. Wir machen weiter mit einem kurzen Musikstück. Da kommt Indianer vom Güllen.

Indianer vom Göllen. Ich habe mich von meiner Niederlage ein bisschen gefangen. Es steht oder mit unserem Moderatorenquiz immer noch 2-2. Weiter machen wir mit dem Lied von Genesis. Ist im Jahr 1992 rausgekommen und nimmt die ganzen Fernsehprediger und Leute, die mit Religionen Geld verdienen, ein bisschen auf die Schippe. Da ist «Jesus, He Knows Me» von Genesis.

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0: und dem Valentin. Heute Olympia.
1: Stell dir vor, du bist einer der besten Sportler auf der Welt, aber darfst nicht bei den Olympischen Spielen antreten.
0: Hey, wieso denn da?
1: Das war früher noch so eine strenge Regel gewesen. Und zwar haben dort nur Amateure mitmachen.
0: Heisst?
1: Sobald du irgendwie Geld verdient hast mit deinem Sport, bist du draussen.
0: Das ist ja mega streng.
1: Ja, und hat auch zu ziemlich krassen Fehlern geführt. Zum Beispiel der Jim Thorpe, einer der grössten Athleten überhaupt. Er hat 1912 gerade 2 Goldmedaillen gewonnen, und zwar im Fünfkampf und Zehnkampf.
0: Und?
1: Die sind ihm im Nachhinein weggenommen worden, weil er vorne 2 Jahre lang in einer halbprofessionellen Baseball-Liga ein bisschen Geld verdient hat als Sportler.
0: Irgendwie unfair, oder nicht?
1: Ja, und es wird noch verrückter. Viele Athleten sind die Regel einfach umgangen.
0: Wie denn da?
1: In den USA zum Beispiel oft über irgendwelche Scheinjobs. Athleten sind also irgendetwas gewesen, zum Beispiel Student, und haben dann ihr Geld über Stipendien bekommen. Aber effektiv haben sie die ganze Zeit nur mehr trainiert. Und in der Sowjetunion sind die meisten Athleten Soldaten oder Polizisten gewesen, haben aber auch die ganze Zeit zum Trainieren können nutzen.
0: Also so halb Profi, halb Amateur.
1: Genau, ein System, wo alle gewusst haben, dass es nicht ganz ehrlich ist.
0: Und heute?
1: Heute ist das also komplett anders. Die besten Profis der Welt sind dabei, mit Sponsoren, Verträgen und allem drum und dran.
0: Krass. Früher ist es also nicht nur um Leistung gegangen.
1: Sondern darum, dass du kein Profi bist. Schon ein bisschen verrückt, oder? Hast du gewusst?
0: Nein, habe ich nicht.
1: Jetzt weisst du es. 6 Monate sind wir im Power-Up Radio.
0: Wir haben viel erlebt, viel gesehen und viel gelernt.
1: Und da kommen jetzt die besten Geschichten davon. So, wir sind wieder zurück aus dem Studio. Es ist 5:05 Uhr. Wir nähern uns der Mittagszeit. Ich hoffe, es ist fein gekocht worden. Wir machen noch einen letzten Zivi-Talk vor dem Mittag. Keine Sorge, nach dem Mittag geht es noch weiter. Wir sind planmäßig bis um 4 Uhr auf Sendung. Also, da erwartet euch noch ganz viele spannende Quizzes, Moderatoren-Duell und noch Interviews. Es kommen noch ganz viele Interviews am Nachmittag. Also, bleibt unbedingt dran und lasst weiter zu.
0: Genau, Zivi Talk, das Format, wo wir über Geschichten erzählen, zum Teil auch einfach süss ein bisschen reden, einfach, dass geredet ist. Für diesen Blog haben wir uns aber eine Geschichte noch überlegt. Und zwar sind ja so, wie, also wir haben ganz viel erlebt, muss man jetzt auch mal noch schnell sagen. Fabian, du hast viel Projekte gehabt und kannst es auch über ganz viel sicher spannend erzählen. Mir nimmt aber noch ein bisschen Wunder, was bei dir so einschneidende Erlebnisse gewesen sind. Und ich will da eigentlich so ein bisschen auf ein Projekt zugreifen. Es war nicht einmal ein Projekt selber gewesen, sondern ein Kickoff. Zum schnell erklären, bevor wir an eine Schule gehen, wo wir eine Projektwoche haben mit dem Bus, machen wir einen Kickoff. Das ist ein paar Wochen oder Monate davor. Dann gehen wir mal hin, auch mit dem Bus, um uns schnell vorzustellen. Die Kinder können schon mal im Bus reinhaken, sie können mal alles ein bisschen kennenlernen. Was man da zu dem auch noch sagen muss, der Kickoff war in Grillingen Basel-Land, also relativ weit weg. Und wenn wir ein Projekt haben, weiter weg, dann kann es vorkommen, dass wir unsere Unterkunft dort suchen müssen. Dann sind wir in einer Herberge oder in einem Hotel, Airbnb, wie auch immer. Und in der Regel für den Kickoff braucht es eigentlich nicht. Es ist nur ein Tag, es reicht einmal, um am Morgen einfach anzufahren. Für den sind jetzt aber wirklich wollen, dass wir früher anfangen. Das heisst, wir haben einen Tag davor müssen anreisen, respektive Fabian und die Crew, die dort dabei war. Ihr seid am Dienstagabend oder so angereist, um am Mittwoch den Kickoff durchzuführen. Und von dem Grillingen hat man schon viel erzählt, vor allem auch über die Unterkunft. Hier in dem Medienhaus war so ein bisschen etwas in der Luft gewesen, von dieser Unterkunft. Ja, wo schlafen wir denn dort? Und jetzt will ich dich einfach mal schnell fragen, erzähl doch mal drauf los, was ist dort mit dieser Unterkunft gewesen?
1: Genau, also du hast richtig angesprochen, es war ein Kickoff gewesen. Ich war den Tag vorne an einem Projekt in Bad Ragaz gewesen. Und dann am Abend, gerade noch von Bad Ragaz nach Basel hintergefahren. Grillingen ist gross von Basel, dort hinten dran, Basel-Land. Ja, weisst du, mit dem Auto 2,5 Stunden, 3 Stunden. Sind relativ spät am Abend angekommen. Wir sind das zweite hingereist und jemand vom Team ist später dann dazu gekommen. Also wir haben den Kickoff zu dritt gemacht. Zwei mit dem Auto und jemand mit dem ÖV dann noch später dazu. Genau, und jemand mit dem ÖV dann noch später dazu. Genau, und

0: ja, dort hineingelaufen, auf dem Weg hin, hat es schon ausgeschlechtete Wohnwege noch gehabt, in der Einfahrt. Es hat, ich weiss, ein bisschen Zeug rumgestanden. Es war ein spezieller Vibe gewesen, auf dem Weg dort hin. Geläutet, nein, klopfen haben wir glaube müssen, weil die Leute nicht funktionieren. Da weiss ich jetzt gar nicht. Ich glaube, klopfen haben wir müssen. Es hat uns dann eine Dame aufgemacht, die leider kein Deutsch hätte können. Also haben wir auf Englisch mit ihr kommunizieren. Das ist eigentlich auch nicht so schlimm. Wir haben ja eben auch Austauschsprache geredet, dort auch Englisch. Das geht durchaus klar. Wir haben dann gerade unsere Schuhe abziehen, das erste, was wir müssen machen, als wir reingekommen sind. Und es ist wirklich überall in dem Haus sind einfach Spielsachen rumgestanden. Also es ist rein, du bist reingekommen, es ist überall Spielsachen sind gewesen, links auf einer Couch. Sind ihre zwei Kinder gesessen, so ein älterer, ein Teenager, hätte ich gesagt, und ein kleines Mädchen, ihre Tochter. Und es ist also, ja, es hat eine Masse an Spielwaren gehabt, wie sie noch nie gesehen hat. In keinem Toys R Us hat es, glaube ich, so viel Spielzeug wie dort. Und ja, es ist dann die Frau, die Zimmer zeigt. Mein Zimmer ist dann, wir hat nicht vom Haus direkt hin können, wir hat aussen nur wie so einen Anbau hin müssen, für mein Zimmer war. Der Anbau hatte aber schon Türen zum Haus, also zu ihrer Familie. Aber die konnte auch nicht beschliessen. Also die ist halt einfach, also es ist schon zugegangen, es war schon Türen, aber du hast kein Schloss gehabt, du hast nicht mehr zumachen, dass niemand reinkommt. Und ja, sehr, sehr speziell alles. Ist auch recht nicht so super gewesen, gerade der Küchenbereich, den wir hätten können nutzen. Wir schauen natürlich immer bei den Unterkünften auch, ist gerade etwas für das Hauptprojekt. Und beim Hauptprojekt ist es immer cool, wenn du gerade noch kochen kannst, dann musst du dir den Abend auswärts gehen. Aber jetzt ist wirklich am Boden kleben, die selber Küche. Und ja, genau, wir haben unsere Zimmer bezogen. Soweit okay, das Bett hat einfach wahnsinnig knarzt bei der kleinsten Bewegung, die du gemacht hast. Das Gefühl, es bricht auseinander. Und dann ist der Dritte vom Team dann noch später dazu gekommen. Er ist vom Teenager dann begrüßt worden, weil die Mutter das kleine Kind ins Bett gebracht. Das habe ich mitbekommen, weil ihr Zimmer dann wie neben meinem Zimmer war und ja gehört, wie sie ins Bett gebracht hat. Ja, der dritte Teammember, das Teammitglied, das dann gekommen ist, ist eben vom Teenager begrüßt worden. Er ist, glaube ich, zuerst in Dachboden aufgeführt worden, ins Zimmer, wo, glaube ich, einfach so zwei Matratzen am Ecken im Boden gelegen sind. Er hat gesagt, er hat ganz übel ausgesehen. Und sein Zimmer ist, also, glaube ich, wirklich recht schmuddelig gewesen und nur mit einer Schiebetüre zu dem Wohnzimmer verbunden gewesen. Also, das heißt, nicht können beschliessen, nicht können zumachen. Ja, ist ein bisschen turbulente Unterkunft gewesen.
1: Und von diesen Geschichten gibt es auch noch mehr. Wir hören nochmal von einer Unterkunft etwas im Interview zusammen mit dem Raul. Der kommt auch noch vorbei. Hast du gut geschlafen dort?
0: Ja, also lustig, ich war recht ein langer Tag halt. Morgen, Bad Ragaz, den ganzen Tag müssen senden, mit den Kindern dort, dann hinterher fahren. Ich war recht müde gewesen. Ich habe dementsprechend auch nicht so schlecht geschlafen. Bei zwei, drei Mal wegen dem Knarzen wirklich verwacht, weil halt das Bett einfach so laut war, dass wenn du irgendwie bewegt hast in der Nacht, dass du einfach, ja, wach gewesen bist.
1: Und hast du zu dem Zeitpunkt auch schon gewusst gehabt, dass du nachher beim Projekt der folgende nicht dabei bist? Oder ist dir dann noch der Kopf geschwirrt, oh, bin ich dort dabei oder nicht? Muss ich nochmal da hinkommen oder nicht?
0: Ja, gewusst, dass ich dabei bin. Grillingen habe ich gewusst, dass ich einteilt bin. Aber ich habe eigentlich auch für mich so gewusst, da gehe ich nicht nochmal an in die Unterkunft. Genau, also von den anderen zwei Teammitgliedern war niemand dabei gewesen. Und ich denke, ich muss dann einfach möglichst der Person, die dann wirklich verantwortlich ist, sagen, wir müssen schauen, dass wir da was anderes nehmen und haben dann doch auch eine schönere Unterkunft gehabt während dem Projekt.
1: Ja gut, danke vielmals für deinen Einblick von dieser spannenden Übernachtung.
0: Ja, sehr gern, sehr gern.
1: Ich würde sagen, wir machen weiter.
0: Genau, es ist 12 Uhr. Wir wünschen dir einen guten Miteinander. Jetzt kommen gerade wieder mal News. Ihr hört Power Up Radio.
1: Für euer Mikrofon, der Valentin.
0: Und der Fabian.
1: Jetzt hören wir die Nachrichten.
0: Vorausgesetzt, wir drücken auf den richtigen Knopf.
1: Die Nazi, die Hitze und ein neues Gesetz für Kinder. Hallo und herzlich willkommen bei den Power-Up Radio News. Schön seid ihr dabei. Heute ist Freitag, der 3. Juli und wir haben wieder die aktuellsten News für euch zusammengetragen. Starten wir gleich.

0: Mit dem größten Thema des Tages, der Fußball-WM. Heute Morgen um 5 Uhr Schweizer Zeit hat die Schweizer Nazi in Vancouver im 16. Final gegen Algerien gespielt. Das ist die Runde der letzten 32 Teams. Ein riesiges Spiel. Die letzten drei Male ist die Schweiz bei einer Weltmeisterschaft immer direkt in der ersten K.O.-Runde ausgeschieden. Diesmal wollte man es endlich besser machen. Auf der algerischen Seite stand übrigens ein alter Bekannter an der Seitenlinie. Wladimir Petkovic, der früher selber Trainer der Schweizer Nazi war. Ein spezielles Wiedersehen also. Und die Sensation ist perfekt. Die Nazi besiegt Algerien und steht im Achtelfinale. Der Fluch der ersten K.O.-Runde ist endlich gebrochen. Aber nicht nur auf dem Rasen war es heiß. Auch das Wetter macht gerade richtig ernst. In der ganzen Schweiz herrscht eine Hitzewelle. An einigen Orten wurden schon Rekordtemperaturen gemessen. Trinkt also schön viel Wasser, sucht euch schattige Plätze und wenn möglich ab an einen See oder ins Freibad. Übrigens, auf der Autobahn A13 bei Buchs im Kanton St. Gallen ist es wegen der Hitze sogar so heftig geworden, dass die Fahrbahn aufgebrochen ist. Die Straße musste deshalb zeitweise gesperrt werden. Jetzt noch eine wichtige Neuigkeit, die vor allem euch betrifft. Seit dem 1. Juli steht im Schweizer Gesetz ganz offiziell festgeschrieben, dass die Kinder ein Recht auf gewaltfreie Erziehung haben. Das heißt, dieser Grundsatz ist jetzt fest im Zivilgesetzbuch verankert. Ein wichtiger Schritt, der zeigt, eure Rechte sind der Schweiz wichtig. Zum Schluss noch ein Blick zurück auf ein Highlight der letzten Tage. Das Open Air St. Gallen ist zu Ende gegangen und was für eine Ausgabe. Über 100.000 Besucherinnen und Besucher haben 4 Tage lang bei praller Sonne gefeiert, getanzt und gesungen. Bands wie Scooter oder Nina Chuba haben im Sitter Tobel für richtig gute Stimmung gesorgt. Und die gute Nachricht für alle Fans, der Vorverkauf für nächstes Jahr hat schon begonnen. Das waren die News für diesen Blog. Bleibt cool, trinkt genug und hört weiter Power Up Radio.
1: So, auch wir verabschieden uns nach dem nächsten Lied dann in Mittag. Wir haben ungefähr 20 Minuten Mittag, sollten vor einem halben wieder zurück sein, um hier weiter in die beste Unterhaltung zu bieten. Wir verabschieden uns mit dem Lied «The Sweet Escape». Ein gutes Miteinander.

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3: Hast du schon mal das Gefühl gehabt, dass in den Filmen irgendwie immer wieder die gleichen Orte vorkommen?
2: Jetzt, was du sagst, tatsächlich schon. Egal ob New York, Texas oder irgendein fremder Planet, alles sieht gleich aus.
3: Das ist kein Zufall.
2: Aber wieso?
3: Wegen dem Geld. In Hollywood gibt es eine sogenannte Studiozone.
2: Und was soll das sein?
3: Ein Gebiet von ungefähr 30 Meilen rund um Hollywood. Wenn ein Dreh in einer Stadt findet, müssen Studios weniger zahlen.
2: Und wenn es weiter weg ist?
3: Dann wird es teurer. Dann müssen sie Hotel, Transport und so weiter für die Crew übernehmen.
2: Also spielt eigentlich halb Amerika rund um Los Angeles?
3: Praktisch ja. Darum siehst du oft die gleichen Berge, Strassen oder Wälder.
2: Und trotzdem soll es jedes Mal ein anderer Ort sein.
3: Genau.
2: Aber viele Filme werden doch auch in Kanada gedreht, oder?
3: Ja, voll. Vor allem in Vancouver oder Toronto.
2: Aber wieso genau dort?
3: Wegen Steuervorteilen. In Kanada gibt der Film oft Rabatt oder eine Förderung, wenn sie dort drüllen.
2: Das heisst, viele amerikanische Filme sind eigentlich kanadisch.
3: Ja. Yep. Hollywood liebt zwar Spezialeffekte, aber nur mehr ins Geld sparen.
2: Und jetzt kann ich garantiert nie mehr einen Film schauen.
3: Ohne zu überlegen, ob die fremde Stadt eigentlich nur wieder ein Parkplatz in Los Angeles ist.
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1: Nein, habe ich nicht.
2: Jetzt weisst du es.

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0: Wer besteht die nächste Aufgabe?
1: Und wer scheitert kläglich?
0: Der Kampf der Giganten.
1: Jetzt kommt das Moderationsduell. So, wir sind zurück aus dem Mittag, haben was Feines bekommen. Ich hoffe, ihr habt auch was Gutes gegessen oder sind noch fein am Essen. Wir machen gerade weiter mit dem Moderationsduell. Valentin?
0: Jawohl, es steht 2-2, es ist sehr, sehr spannend. Ich habe die dritte Aufgabe für mich, glaube ich, nicht können holen. Bei dir war genau das Gleiche. Genau,
1: bei mir der Giraffe und der Flamingo.
0: Der Flamingo. Du hast dort nicht richtig können entscheiden, welches die Lüge und die Wahrheit ist. Und ich glaube, du bist dran mit der nächsten Aufgabe. Also du musst sie mir stellen, ich bin dran. So.
1: Genau, ja. Deine Aufgabe da ist fürs Publikum die Heim natürlich schwierig, zumindest nachvollziehen wir vielleicht ein bisschen ausholen. Wir haben in unserem Büro, da gibt es noch eine Geschichte dazu, so eine Winkelkatze, eine goldige. Du weißt, wie ich das immer meine, oder?
0: Jawohl, so eine chinesische.
1: Genau, so eine chinesische Winkelkatze. Die habe ich dir irgendwo in unserem Praktikbüro versteckt. Deine Aufgabe ist jetzt, das nächste Lied, das kommt, ist «Auf und davon» vom Gölä. Das Lied geht 2 Minuten 35, das ist 2 Minuten 35 Zeit, zum Aufgehen und die Katze hier wieder mit runterzunehmen, die Winkelkatze. Die Zeit fängt an, sobald du hier durch die Tür raus bist. Dann fängt das Lied auf und davor auf dem Gölä. Und nach dem Lied erfahren die Zuhörerinnen und Zuhörer die Haie, ob du es rechtzeitig geschafft hast, um zurückzukommen. Und wenn du nicht da bist, bist du spät. Und wenn du da bist mit der Katze, hast du den Punkt erfolgreich gewonnen. Soweit alles klar?
0: Ich habe es verstanden. Ihr hört im Hintergrund, wie die Türen aufgeht. Und dann würde ich vorschlagen, es geht los.
1: Genau, er nähert sich der Türe, greift jetzt dazu und es geht los.
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0: So, wir sind wieder zurück und wie man sieht, wenn man auf die Webcam schaut, dann muss ich neidlos anerkennen, dass der Valentin sich den Punkt verdient hat. Wo war sie?
1: Ich bin zuerst zwischen dem Altpapier gegrübelt und im Schrank, von mir neu aus- und einsortiert haben. Also wir haben zwar, wo wir angefangen haben, mal alles gefühlt auf den Kopf genommen. Jetzt habe ich sie gefunden wie das Zoom-Gerätchen. Das sind so Aufnahmegeräte, die wir an der Schule dort lassen können, mit dem sie auf die Straße gehen und Fragen machen. Und du hast sie dort bei dem Schrank zwischen all diesen Geräten versorgt.
0: Ja, ich habe sie so hinter zwei, drei Dinge geschoben. Ich habe gehofft, dass das langt, aber offensichtlich hat das nicht gelangt. Naja, der Punkt geht an dich. 3-2 der Spielstand. Und ich höre.
1: Wer besteht die nächste Aufgabe?
0: Und wer scheitert kläglich?
1: Der Kampf der Giganten.
0: Jetzt kommt das Moderationsduell.
1: Richtig, wir machen nämlich gerade weiter. Meine nächste Aufgabe für dich kommt nämlich gerade auch. Oha. Es steht 3-2. Ich konnte jetzt gerade einen Punkt aufholen oder besser gesagt vorauslegen.
0: Jawohl, das stimmt.
1: Deine Aufgabe Nummer 4. Es geht um Improvisation.
0: Uff.
1: Ich gebe dir 30 Sekunden Zeit, um über irgendeinen Gegenstand von hier vom Studio einen Werbejingle zu machen. Dein Werbespot muss mindestens 10 Sekunden lang sein, flüssig gesagt werden und inhaltlich Sinn machen. Wärst du ready? 30 Sekunden Vorbereitungszeit.
0: Ab okay. Also kann ich
1: jetzt.
0: Bitte und so weiter kann ich alles benutzen. Ich mir,
1: ja.
0: 30 Sekunden muss noch sein.
1: Nein, 10 Sekunden muss noch gehen, 30 Sekunden Vorbereitungszeit.
0: Ah, 10 Sekunden muss noch gehen. Okay.
1: Du hast noch 15 Sekunden Zeit.
0: Ja. Okay, ich glaube, ich habe den Ding gefunden. Jetzt bin ich noch einen Gegenstand.
1: 10 Sekunden.
0: Ich glaube, ich nehme gerade diese Winkelkatze.
1: 3, 2, 1.
0: Also, soll ich ihn probieren machen?
1: Jetzt muss ich kommen.
0: Gut, dann kommt jetzt hier mein Werbejingle. Sind Sie oft alleine heim, brauchen Sie einen treuen Begleiter, der Ihnen immer zuwinkt, wenn Sie reinkommen oder wenn Sie rausgehen? Dann ist die goldene chinesische Winkelkatze genau das Richtige für Sie. Mit ihrem schicken Design und ihrem seit Jahrtausend immer gleich aussehenden Look

0: bereichert sie jeden Haushalt. Ja, das, das wäre es gewesen. Pick up 15 Sekunden, also.
1: Ja, ich habe gesagt, also du warst wahnsinnig, wahnsinnig gut dran gewesen. Du hast es sehr, sehr, sehr gut gemacht. Aber du hast gestolpert ein bisschen. Aber ich drücke jetzt ein Auge zu. Den gebe ich dir.
0: Das ist mega nett. So bleibt es einfach auch spannend.
1: Es steht 3-3.
0: Es steht 3-3. Wir gehen mit dem Unentschieden in die nächste Stunde rein, wo wir es wieder machen. Jetzt das Programm ist wie folgt. Jetzt gibt es ein kurzes Lied und dann gibt es ein Interview mit dem Rangin, wo man sich darauf freuen kann. Ungefähr um 10 vor, so sollte dann anfangen. Wir machen weiter mit dem Lied «When Love Takes Over» von David Guetta.

0: Oh, wer ist denn nicht da?
1: Ich glaube, das ist unser nächster Gast.
0: Dann lassen wir doch gerade rein.
1: Ja, sicher. Ja, der nächste Gast ist es tatsächlich. Wir kommen zu einem absoluten Highlight von dem heutigen Radiotag. Mit mir im Studio ist jetzt einfach der Rangi. Er ist Praktikant beim Kinderrecht und Empowerment-Team. Fußballspieler, Fußballcoach gleichzeitig, Vlogger, Kameramann und zwischen deinen Arbeiten da. Ne? Rangi, schön bist du da.
2: Danke, dass ich da kann sein. Danke dir.
1: Ja, sehr gern. Kannst du vielleicht den Zuhörerinnen und Zuhörern zu Hause wahrscheinlich erzählen, was du im Kinderdorf neben all den Aktivitäten, die ich jetzt aufgezählt habe, sonst noch so machst?
2: Wenn ich im Kinderdorf sonst so was mache? Mhm. Ja, okay. Also ich mache eigentlich ganz viel. Ich tue mega viel vorbereiten, vor allem auf Projekte, die wir hier im Kinderdorf anbieten. Ich tue auch mega viel im Schulhaus. Wir machen auch sehr viel putzen. Das machen wir zusammen im Team auch. Dann dazu gibt es ein bisschen, ja, wenn es so viel Arbeit ist, muss man auch ein bisschen Pausen machen. Oder? Ja, und hey, wenn ich es auch noch mache, sind eine coole Methode, Who Are You Zettel. Das sind 15 Zettel, die du einfach kannst aneinander gibst und 15 Mal fragst den anderen, wer bist du? Und die muss man mega viel vorbereiten, weil es kommen einmal 80 Schüler zu unserem Kinderdorf.
1: Also 80 mal 15 Zettel.
2: Ja, genau. Ja.
1: Da ist wahrscheinlich ein Tag dann auch durch.
2: Ja, da ist schon viel Arbeit. Ja, und sonst so Klassenzimmer vorbereiten, auch dass sie auch, ja, wenn du reinkommst, schön aussieht. Genau.
1: Gut, ich habe am Anfang schon kurz angeschnitten, Kinderrecht und Empowerment. Was muss man sich denn unter dem vorstellen?
2: Ja, was du musst vorstellen, ist natürlich, dass du mega viele Persönlichkeiten wirst kennenlernen in dem Kinderrecht und Empowerment. Das heisst, wir haben Austauschprojekte, die wir anbieten, wo Kinder und Jugendliche von verschiedenen Ländern zu uns hierher kommen. Und was du dir kannst vorstellen oder ja, darauf kannst vorbereiten, ist, dass du mega viele verschiedene Persönlichkeiten wirst kennenlernen und ja, auch die Wertschätzung auch zurückbekommst, weil du so im Austausch mit ihnen bist und ja, sie noch näher kennenlernst. Das würde ich mal sagen.
1: Mhm. Jetzt wäre die nächste Frage, was ist am besten am Job? Aber in dem Fall ist es wahrscheinlich der Austausch mit den Kindern und
2: Ja, ich würde schon sagen, der Austausch. Ja, absolut.
1: Gut. Was ist denn das Spannendste von diesen Projekten, die du bis jetzt kannst, wo du daran arbeiten darfst? Das
2: Spannendste war, wirklich für mich ist, ich würde sagen, EIFT. Weil das war ein Sonderprojekt und da sind etwa 10 verschiedene Länder gekommen. Also 10 verschiedene Jugendliche aus verschiedenen Ländern. Wo, ja, es war mega kulturell gewesen, sozusagen. Ich habe mega viele Sachen kennenlernen und ja, ich war mit vielen im Austausch. Die schönsten Übungen haben wir können machen. Es ist mehr um Poetry gegangen und mehr um Schreiben gegangen und dass sie ja, eine Stimme haben und die in die Welt können. Mhm. Ausrufen. Und das war für mich das Schönste in diesem Projekt EIFT. Und da war so viel im Dorf los, gewesen, dass, ja, dass du gern, also wirklich, ich bin gern da reingekommen. Es war nicht nur Arbeit. Gewesen,
1: ja. Und gibt es beim EIFT einen speziellen Moment, der dir in Erinnerung geblieben ist?
2: Ein spezieller Moment war erstens mit den Jugendlichen, ich konnte meine Geschichte teilen über mein Leben. Und so haben sie mir können, ja, mega präsent zulassen und es war deine Lebensgeschichte, oder? Und da haben sie auch die Chance gehabt und ich auch über sie, also ihre Geschichte zulassen und ja, da siehst du einfach, wie viele verschiedene Leute im Raum sind. Ein anderes Highlight war natürlich Supervisors Evening und da ist so, dass wir eine Raclette-Arbeit vorbereitet haben für die Supervisors und nebenbei war auch gerade Disco Night gewesen. Das heisst, ab und zu konnte ich mit dem Valentin, der ist vom Radio, von dem Medienteam, habe ich mit ihm einmal können Raclette ausschenken und dann ab tanzen im Disco. Genau, super.
1: Super. Was ist denn das beste Feedback, das du dir von einem Teilnehmer erhalten hast? Wir hatten dort die Sugar Cubes, vielleicht war dort etwas drin, vielleicht ist es sonst irgendein.
2: Ja, ich würde sagen, das beste Feedback war, eine hat mir mal gesagt, also sie hat sich bedankt bei mir und gesagt, danke, ja, dass ich irgendwie durch meine, durch die Konversationen mit mir hat sie sich mehr können öffnen und auch mehr können sein, also sich selber sein. Und das habe ich mega schön gefunden und das vergesse ich auch nicht.
1: Super, dann gehen wir noch ein bisschen weg vom Kinderdorf. Gibt es etwas, was fast

0: alles so der fremden Menschen. Weil ich finde St. Gallenbuch ein bisschen mehr Liebe im Moment.
1: Mhm. Tanzest du auch dort statt?
0: Nein, tanzen nicht, aber ich gebe es einfach random Leute. Mit so einem Kompliment drauf. Genau, ja, um ihnen ein Lächeln zu zaubern.
1: Gut, und dann noch. Was glaubst du, ist etwas, was absolut underrated ist und was ist overrated? Das muss man jetzt gar nicht mit dem Kinderdorf irgendwas zu tun haben. Es kann generell sein, wenn
0: absolut underrated ist der Mann Zambi von der WM. Also der ist super im Moment, wenn er gerade mit der Schweizer Nazi macht. Da dürfen wir weiterhin in die Schweiz schauen. Wegen ihm würde ich sagen, er ist absolut underrated. Ja, und overrated würde ich sagen, hey, ganz ehrlich, overrated kommt mir gerade nichts in den Sinn. Mhm. Ja, jetzt gerade will ich sagen, Flatties, das ist so ein Burgerladen beim Marktplatz und der ist neu da. Hey, ich finde den ein bisschen overrated, der Burgerladen. Vielleicht alle reden drüber, alle machen Werbung drüber. Ja. Mhm. Für mich ist das ein bisschen overrated.
1: Der Flat ist Burgerladen. Okay, genau. Mein Sambi, ich mache schon Fußball.
0: Ja, ja.
1: Irgendwie bist du aufgestanden?
0: Heute nicht, nein.
1: Heute nicht?
0: Heute nicht. Ich habe mich schon ein bisschen schlecht gefühlt, weil normalerweise bin ich in den Leuten, wenn es mal ein Goal gibt. Aber heute bin ich aufgeregt worden von diesen Autos, weil sie am Rumhupen waren.
1: Ja, ah, cool. Gut, dann machen wir noch ein paar Quickfire-Questions.
0: Ja.
1: Also das sind oder, du hast entweder oder, sagst A oder B. Passend zu diesen Hitzetagen, Sommer oder Winter?
0: Sommer.
1: Nie mehr Musik hören oder immer den gleichen Song müssen hören?
0: Immer den gleichen Song.
1: Durch die Zeit oder durch das Universum können reisen?
0: Durch die Zeit.
1: Ein schlimmer Haarschnitt oder eine schlimme Haarfarbe?
0: Schlimmer Haarschnitt.
1: Sich für den Mittag im Kinderdorf anmelden oder was zu essen holen?
0: Was zu essen holen.
1: Was zu essen holen. Super. Damit sind wir schon beim Schluss von dem Interview. Ich danke dir vielmals, dass du dir Zeit genommen hast in deinem vollen Terminkalender.
0: Ja.
1: Um da den Weg zu unserem Studio zu schaffen. Ich habe noch zwei Fragen zum Schluss. Willst du noch jemanden grüßen?
0: Ja, ich grüße Lin. Das ist eine Praktikantin mit mir im Team. Und ich grüße Emma. Das ist auch eine Praktikantin. Und ich grüße Veronika, Susan, Pascal, Barbara, Ili, Aida und Catalina. Und das sind alle Pädagogen, die wir im Team haben. Genau. Ich hoffe, ich habe niemanden vergessen. Ich grüße wirklich alle. Ah, und ich grüße noch den Can. Ja, super Typ. Genau. Und ich grüße noch den Ilia, ich grüße Olga, ich grüße Lena. Genau.
1: Gut, dann die letzte Frage. Hast du noch einen Musikwunsch mitgebracht?
0: Ja, ich würde gerne Billy Gospel hören.
1: Super, dann hören wir den nach den News. Alles klar, danke dir vielmals, Rangin.
0: Danke dir, tschüss.
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2: Vorausgesetzt, wir drücken auf den richtigen Knopf. Hallo zusammen, willkommen zurück bei Power Up Radio. Hier ist der nächste Teil unserer Freitagsnews. Diesmal mit einer richtig schönen Geschichte aus St. Gallen. Peter Braunwalder aus Unterricken hatte diese Woche seinen allerletzten Arbeitstag als Busfahrer bei dem Verkehrsbetrieb in St. Gallen. Fast 38 Jahre lang, stellt euch das mal vor, hat er Generationen von St. Gallerinnen und St. Galler sicher durch die Stadt gefahren. Seine Tochter Ramona hat ihm zum Abschied eine ganz besondere Überraschung organisiert. Sie hat ihm über das Lokalradio eine persönliche Sprachnachricht zukommen lassen, während eine versteckte Kamera seine Reaktion gefilmt hat. Seine allerletzten Fahrten hat er auf den Buslinien 9 und 12 gemacht. Alles Gute für den Ruhestand, Peter. Auch beim Fußball gibt es gute Nachrichten aus der Region. Der FC St. Gallen behält seinen Stürmer Aliou Baldi. Nach seiner starken letzten Saison hat der Club die Kaufoption gezogen. Der Ostschweizer Traditionsklub setzt also weiter auf ihn und verlängert seinen Vertrag bis 2029. Die Ulmer Messen haben soeben das Plakat für die Ulmer 2026 vorgestellt. Zu sehen sind zwei springende Kinder in Schweizer Tracht. Gaskarton ist nämlich die Schweiz. Das Motto heißt Ulmer und Action. Die größte Publikumsmesse der Ostschweiz wirft also schon ihren Schatten voraus. Auch international läuft zur Schweizer Sportlerinnen richtig gut. In Wimbledon, dem berühmten Tennisturnier in London, haben gleich zwei Schweizerinnen die zweite Runde erreicht. Belinda Bencic ist weiter und auch Viktoria Golubic hat sich nach einem harten Kampf durchgesetzt. Gegen sie wartet nun ausgerechnet eine frühere Finalistin aus Italien. Stan Wawrinka hingegen musste nach einem dramatischen Match geschlagen geben und hat sich damit nach 19 Teilnahmen aus Wimbledon verabschiedet. Sein Gegner, Mattia Berniti, hatte danach übrigens eine

Schöne Geste, erachte Wawrinka, extra dessen liegen gelassenes Handtuch ans Netz nach. Ein feiner Moment des Fairplays zum wimmelten Abschied. Das war's für diesen Newsblog. Bleibt dran, gleich heute noch mehr von Power Up Radio.

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1: Es geht weiter mit der nächsten Geschichte. Zivi Talk. Und zwar haben wir hier im Kinderdorf alle Mitarbeiter in der Schule gehabt, zu unserem Zeiterfassungsprogramm, Arbeitszeiterfassungsprogramm. Die Schulung hat online stattgefunden. Es hat drei verschiedene Termine gegeben. Und der Fabian und ich und der Rangin, den wir vorher gehört haben, haben alle den gleichen Termin angenommen und sind dementsprechend im gleichen Call gewesen. Ja, und dort sind auch lustige Sachen passiert. Man muss dazu sagen, dass unsere Schulung ein bisschen weniger betroffen hat wie die Festangestellten, weil es viel um Regelungen gegangen sind, die für Zivildienstler nicht zutreffen oder für Praktikanten. Das heisst, es hat uns nicht alles mega mitgenommen gehabt und wir sind nicht mega, mega fest dabei gewesen. Und irgendwann ist es dann so ein bisschen zum Bubenstreich gekommen, dass wir gedacht haben, wir müssen jetzt alle drei etwas in die Kamera heben, ohne dass er es merkt. Und dann hat der Rangin irgendwie angefangen mit einer Sugussverpackung oder so, so rechts unten im Bildschirm. Und ich habe dann irgendwann so ein bisschen einen Teddybär von links unten in die Kamera gekommen. Und der Fabian hat da irgendwie ein bisschen anders aufgeschnappt. Er denkt so, jetzt müssen wir da schauen, dass da wirklich alle sehen und jeder mitbekommt und nicht einfach nur mir. Und wir haben vorhin schon so ein bisschen über die goldene Katze geredet, die aus dem Praktibüro. Die Winkelkatze, die aus dem asiatischen Raum, den jeder kennt. Und der Fabian hat sich gedacht, mal, das ist ein guter Gegenstand. Aber anstatt den einfach so ein bisschen unauffällig rechts oben in die Ecke winken, sodass wir es sehen und können lachen, hat er gedacht, den muss er jetzt vor allen präsentieren. Und so hat er ihn genommen und mitten vor die Kamera gegeben, dass wirklich nur noch Katze sichtbar war. Dementsprechend haben es die anderen auch gesehen und wir sind freundlich darauf hingewiesen worden, dass wir es doch bitte sein lassen sollen.
0: Ja, nicht stolz ist das Teams Call, wo ich teilnehmen, aber
1: es war sehr, sehr lustig.
0: Ja, genau. Gut, weiter machen wir mit dem Lied von der Tracy Chapman, Fast Car. Das ist im Jahr 1988 rausgekommen von den Electric Records. Viel Spaß beim Lesen.

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1: Heute Geschichte. Was glaubst du, ist die lustigste Schädlingsbekämpfung, die es je gegeben hat?
0: Keine Ahnung.
1: Ich glaube, der Titel kommt Australien über. Dort haben Vögel im Jahr 1932 nämlich gegen die Armee gekämpft.
0: Jetzt verarschst du mich aber.
1: Überhaupt nicht. Nach einer krassen Dürre sind rund 20'000 Emus, das sind da die riesigen flug- und flügigen Vögel, auf die Weizenfelder in Westaustralien gezogen und haben alles komplett verwüstet.
0: Und dann hat man Vogelscheuchen aufgestellt.
1: Schön wär's. Die Regierung hat tatsächlich Soldaten mit zwei bewaffneten Jeeps geschickt, um die Emus zu vertreiben.
0: Also zwei Jeeps gegen 20'000 Emus auf einer riesigen Fläche wie Australien. Das tönt jetzt aber nach einer recht schwierigen Aufgabe für die Soldaten.
1: Ist es auch gewesen. Zudem können Emus bis zu 50 km/h schnell rennen, haben sich in kleine Gruppen verteilt und haben Guerillataktiken angewendet. Die Armee hat eine halbe Ewigkeit geschossen, fast nichts getroffen und hat die Aktion am Ende völlig frustriert abbrechen. Die Emus haben den Krieg gewonnen.
0: Nein, wie lustig. Und wie haben die Bauern denn ihre Felder gerettet?
1: Wer die Emus nicht bezwingen kann, muss sie halt aussperren. Australien hat mit den Waffen aufgegeben und stattdessen einen über 1000 km langen Haag quer durchs Land gebaut. Den gibt es übrigens bis heute noch.
0: Das heisst, am Ende hat ein Haag gegen die Vögel mehr gebracht als Maschinengewehr.
1: Genau, Natur lässt sich halt nicht einschüchtern.
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0: Nein, habe ich nicht.
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0: Oh, wer ist denn nicht da?
1: Ich glaube, das ist unser nächster Gast.
0: Dann lassen wir ihn doch gerade rein.
1: Ja, sicher.
0: Willkommen zurück. Wir haben 20 ab 1 und einen Gast bei uns im Studio. Sie ist Praktikantin, hat erst vor kurzem angefangen, nicht beim Radioteam, sondern bei den Austauschprojekten. Sie geht leidenschaftlich gerne ans Open in St. Gallen, hat dort aber ein ganz klares Revier. Und laut dem Rangin wirst du von dir selber behaupten, du bist die lustigste Person im Raum. Schön bist du da, hoi Lin.
3: Hi zusammen.
0: Geht's dir gut?
3: Ja, mir geht's sehr gut, ja.
0: Cool, hast du Zeit genommen? Kannst du dir mal schnell vorstellen?
3: Ja, danke, haben wir mich eingeladen für den Fall. Und ja, ich bin Lin, ich arbeite auch im Kinderdorf. Ich mache auch das Praktikum, aber im Bildungsbereich. Genau, und heute nicht dir zum da sein.
0: Mega cool. Wie beschreibst du den Bereich, wo du arbeitest? Was machen die genau?
3: Mit internationalen und auch Schweizer Schulklassen Workshops vorbereiten und dann die durchführen. Die sind eine Woche oder zwei Wochen dann einmal bei uns im Dorf. Und ja, wir versuchen ihnen ein paar Themen näher zu bringen.
0: Und gefällt es dir bis jetzt?
3: Ja, voll.
0: Mega cool. Sehr. Was hast du vor deinem Praktikum gemacht?
3: Vor meinem Praktikum habe ich eine Hochbauzeichnerlehre gemacht. Genau, ja. Ein bisschen weniger mit Leuten zu tun gehabt. Und dann habe ich Berufsmatur noch gemacht, ein Jahr lang. Und bin auch ein bisschen am Reisen und dann eben gearbeitet auf dem Beruf und gemerkt, dass ich ein bisschen mehr mit Leuten zu tun haben will. Genau.
0: Dann wäre gerade schon die nächste Frage, wie du auf gekommen bist. In dem Fall hast du gemerkt, dass du einfach mehr Kontakt mit Menschen willst haben, auch beim Beruf.
3: Genau, ja, voll. Ein bisschen mehr Lebendigkeit, ein bisschen mehr mit den Leuten zusammen arbeiten und ja, und da bin ich noch gelandet.
0: Mega cool. Hast du Pläne für die Zukunft?
3: Hey, meine einzigen Pläne eigentlich sind, dass ich im November dann reisen gehe, sobald ich da fertig bin. Aber woher ganz genau? Also auf Mittelamerika, aber dort auch noch nichts buchen oder so. Gibt es spontane Sachen.
0: Und du hast jetzt gesagt, du bist bis im November da, ist das richtig?
3: Genau, ja.
0: Wann hast du angefangen?
3: Im Mai.
0: Yes, okay. Gut. Dann kommen wir mal ein bisschen weg von dem Kinderdorf. Und einfach zu so ein bisschen allgemeinen Fragen. Wenn du einen Mittag mit einer berühmten Person könntest essen, wer wäre da?
3: Wer wäre da? Das ist eine gute Frage. Ich denke, da wäre Bruno Mars.
0: Uff, sehr cool, ja.
3: Ja.
0: Und wenn du für einen Tag eine Superkraft hättest?
3: Ich fände es mega cool, um alle Sprachen können von dieser Welt und könnte mit ihm kommunizieren.
0: Mega
3: dann könnte
0: cool.
3: Ich noch viel mehr reden, wie das ich heute noch tue.
0: Und wirst du, wenn du könntest, in die Vergangenheit reisen, wirst du zu einem Zeitpunkt zurückreisen?
3: Ich glaube schon, aber ich glaube nicht in meinem Leben in der Vergangenheit, sondern so ein bisschen schauen, abchecken, wie es früher so ein bisschen gelebt
0: hat. Ja, voll. Und wärst an einem Punkt von deinem Leben zurück?
3: Gegenfrage, könnte ich etwas ändern?
0: Ja, aber du bleibst nachher dort stehen, musst ab dann wieder weiter, also lebst ab dann weiter.
3: Nein, ich glaube nicht. Ich finde es echt cool, wie es läuft.
0: Gut. Was ist die lustigste Situation, die dir bis jetzt hier im Kinderdorf passiert ist?
3: Die lustigste Situation.
0: Hast du schon eine überhaupt?
3: Es gibt so viele. Oh, nein, es eigentlich. Ich sage jetzt mal so, gestern bin ich vielmal verschrocken worden. Oder verschreckt.
0: Von deinen Kollegen, vom Rangin und so?
3: Nein, ehrlich gesagt, gestern, als ich da rausgelaufen bin, bin ich uhren verschrocken. Und dann einfach, weil jemand vor der Tür gestanden ist.
0: Aha, hättest du nicht extra wollen?
3: Nein.
0: Okay, ja.
3: Ja, und dann bin ich auch nochmal zweimal verschrocken worden. Nein, aber sonst fällt mir jetzt gerade spontan nichts mega, mega, mega lustig sind.
0: Okay. Dann haben wir noch ein paar Entweder-Oder-Fragen, ohne viel überlegen. Tee oder Kaffee?
3: Kaffee.
0: Nie mehr Kaffee oder nie mehr Schoki?
3: Nie mehr Kaffee.
0: Oha. Berge oder Meer?
3: Berge.
0: Und Frühaufsteher oder Nachteule?
3: Uiuiui.
0: Pizza mit oder ohne Ananas?
3: Mit.
0: Nutella mit oder ohne Butter?
3: Ohne.
0: Gut. Mega cool. Danke vielmals für deine Antworten. Das wär's schon wieder gewesen.
3: Okay, danke euch.
0: Hast du noch einen Musikwunsch?
3: Einen Musikwunsch, ja. Da habe ich. Und zwar finde ich gerade Good People von Jack Johnson absolut cool.
0: Perfekt. Lynn, danke vielmals, bist du da gewesen und noch einen schönen Tag.
3: Danke euch, ciao.
0: Tschüss.

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2: Yes, es geht los mit dem nächsten Moderationsduell. Es steht
3: 3-3.
2: Jawohl, stimmt.
3: Du bist immer noch spannend. Und hast mir meinen Werbespot anerkannt.
2: Richtig. Deine fünfte Aufgabe wird ein bisschen sportlicher.
3: Uff.
2: Du musst mir etwas bringen.
3: Jetzt aber.
2: Und zwar will ich von dir innerhalb von 30 Sekunden hier unten im Studio ein kaltes Glas Wasser. Wenn ich da in 30 Sekunden habe, kommst du den Punkt über. Und sonst gehst du leider leer aus. Bist du bereit?
3: Ab wann läuft Zeit?
2: Sobald die Hintergrundmusik anfängt. Bist du bereit?
3: Ja, legen wir los.
2: Achtung, fertig, los!

0: Für die Aufmerksamen unter euch, haben es mitbekommen. Das ist sicher länger gegangen als 30 Sekunden. Ich habe mein Glas bei Sekunde 42 auf dem Tisch gehabt. Somit kannst du den Punkt leider nicht mitnehmen.
1: Man muss dazu sagen, dass unsere Gläser im zweiten Stock im Praktikbüro sind. Das WC zum Auffüllen noch weiter hinten.
0: Das tut mir leid.
1: Hast du die Aufgabe selber durchgemacht?
0: Ja, da ist alles kontrolliert. Wir machen weiter mit einem Lied. Da ist Replay.

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0: 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Heute Geschichte. Was glaubst du, ist älter? Oxford oder das Aztekenreich?
1: Ja, aber sicher das Aztekenreich.
0: Leider falsch. Die Universität Oxford ist älter als das Aztekenreich.
1: Moment mal, aber schon Oxford, die Uni in England?
0: Genau, dort wird spätestens seit dem Jahr 1096 unterrichtet. Das Aztekenreich ist aber erst 1428 gegründet worden. Also mehr als 300 Jahre später.
1: Okay, das hätte ich jetzt überhaupt nicht gedacht.
0: Und jetzt kommt noch der verrückte Fakt. Kleopatra lebt zeitlich näher am iPhone als am Bau der grossen Pyramide von Giza.
1: Das kann nicht stimmen.
0: Doch, die Pyramide ist etwa 2500 Jahre vor Christus gebaut worden. Die Kleopatra ist aber erst rund 30 Jahre vor Christus gestorben. Zwischen ihr und der Pyramide liegen über 2400 Jahre.
1: Und zum iPhone?
0: Das erste iPhone ist 2007 rausgekommen. Das ist von der Kleopatra bis dorthin rund 2000 Jahre. Also weniger Zeit als zwischen der Erde und der Pyramide.
1: Das zeigt einfach, wie verrückt Geschichte kann sein.
0: Genau. Manchmal ist nicht die Geschichte überraschend,
1: sondern unser Gefühl für die Zeit. Hast du gewusst?
0: Nein, habe ich nicht.
1: Jetzt weisst du es. So, nach all den Interviews, die wir jetzt hatten, ist es Zeit, dass auch ihr zuhause wieder mal etwas machen dürfen. Wir haben ein weiteres Quiz vorbereitet, und zwar zum Thema Schweiz. Passend zu unserem Sieg heute Morgen gegen Algerien in der Fußball-WM. Ein Telefonquiz über die Schweiz, ganz viele Fragen, ein paar einfache, ein paar nicht so einfache. 5 Fragen sind es. Wenn ihr 3 davon richtig habt, dürft ihr da noch ein Lied wählen. Läutet uns doch ins Studio auf der Nummer 071 340 0224. Ich sage es nochmal. 071 340 0224. Bis jemand anruft, machen wir jetzt weiter mit der besten Musik. Da ist Mundart vom Blick.

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0: So, wir sind zurück im Studio und wir haben jemanden am Telefon. Wer ist denn da dran?
1: Da ist Jessica Gerschwiler. Und? Ja, Vanessa Gerschwiler.
0: Hallo miteinander, schön ruft ihr uns an. Wir machen das Telefonquiz über die Schweiz miteinander, ist das richtig?
1: Ja, genau.
0: Super, sind ihr bereit für die erste Frage?
1: Ja.
0: Gut. Die erste Frage. Welcher weltbekannte Berg sieht aus wie eine Pyramide und ist auf der Verpackung von der Toblerone-Schocke abgebildet? Ich kann also das Matterhorn, das ist absolut richtig. Wunderbar. Dann die zweite Frage. Was versteht man in der Schweiz unter dem Begriff Röstigraben? Ich gebe euch da vier Auswahlmöglichkeiten. A. Der traditionelle Graben in der Altstadt von Bern, wo Bären früher mit Herdöpfeln gefüttert worden sind. B. Ein sprachlicher und kultureller Unterschied zwischen der deutschsprachigen Schweiz und der Romandie. C. Eine historische Verteidigungslinie aus dem Zweiten Weltkrieg in der Nähe von Freiburg. Oder D. Der preisliche Unterschied für Käsekirchli und Rösti zwischen der Deutschschweiz und dem Tessin. A, B oder C. A, B, C oder D?
1: Ich würde sagen B.
0: B, der sprachliche und kulturelle Unterschied zwischen der deutschsprachigen Schweiz und der Romandie? Das ist absolut.
1: Ja.
0: Das ist richtig. Sehr gut. Gut, dann kommen wir zu einer etwas schwierigeren Frage. Die dritte Frage. Wer war der allererste Bundesrat? A. Der Stefano Franciscini. B. Der Jonas Furrer. C. Der Ulrich Ochsenbein. Oder D. Der Henri Drouet.
1: A oder B?
0: Ich
1: würde
0: sagen
1: D.
0: B oder D?
1: D.
0: B oder D?
1: D wie Delfin.
0: D wie Delfin, dann ist D wie Delfin. Leider falsch, es wäre B gewesen, wie Bertha, der Jonas Furrer. Ist der erste Bundesrat gewesen. Gut, die nächste Frage. Geografie, Topografie von der Schweiz. Welches ist der höchste Berg von der Schweiz, der komplett, also mit allen Felswänden und auf allen Seiten, auf Schweizer Boden steht? Ist es A. Das Wieshorn, B. Das Matterhorn, C. Dom oder D. Finster Ahorn?
1: B.
0: D. Das Finster Ahorn?
1: B. Also B wie Bär.
0: B wie Bärs Matterhorn?
1: Ja.
0: Das ist leider auch falsch. Es wäre der Dom gewesen, der Walliser Alpen mit 4545 Meter Höhe. Gut, dann kommen wir jetzt zum Matchpunkt. Und zwar geht es um das Thema Kulturföderalismus. Die Schweiz hat ja vier Landessprachen. Aber in welchem Kanton? Welcher ist der einzige Kanton, der offiziell drei Sprachen hat? Also ein offiziell dreisprachiger Kanton. Es gibt nur eine in der ganzen Eidgenossenschaft. Ist das A. das Wallis, B. das Tessin, C. Graubünden oder D. Fribourg?
1: Kannst du es noch
0: sagen? Gut. Die Schweiz hat vier Landessprachen. Welcher Kanton ist der einzige, der offiziell dreisprachig ist? In der ganzen Eidgenossenschaft. Wallis, A, B, Tessin, C, Graubünden oder D, Fribourg?
1: Ich würde Graubünden sagen.
0: Graubünden, das stimmt. Damit haben wir 3 von 5 richtig gehabt. Herzliche Gratulation.
1: Danke.
0: Super gemacht. Möchtest du noch jemanden grüssen?
1: Also, ich würde gerne Vanessa Gerschwiler grüßen, Regula Gerschwiler und Andreas Gerschwiler und Adrian Gerschwiler grüßen und Sahara, meine Katze.
0: Super, die hören hoffentlich alle fleissig zu. Dann hast du noch einen Musikwunsch?
1: Ja, gern Lush Life von Sarah Larsen.
0: Lush Life von Sarah Larsen, lassen wir doch sehr gerne an. Danke dir fürs Anrufen und fürs Mitmachen.
1: Danke auch, du bist da.
0: Dankeschön, schönen Tag.
1: Danke, liebe Frau. Ciao.

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1: Jetzt kommt das Moderationsduell. Ja, yeah. Kläglich scheitern. Das bin ich vorne an der Wasseraufgabe. Ich muss mal schauen, ob es nähere Gläser hat. Vielleicht beim ersten Stock hätte es wahrscheinlich gelangen von der Zeit. Aber nichts mit der Vergangenheit schwägen. Valentin, du bist dran.
2: Ich bin dran. Du sagst es richtig. Es steht 3-3.
1: Es steht 3-3. Und jetzt kommt, wie ich finde, meine schwierigste Aufgabe, die ich habe, vorbereitet für dich. Sie ist auf jeden Fall machbar. Und zwar lautet die folgendermaßen: Ich wette, dass du es nicht schaffst, alle deine Projekte, sei es RPW, RMW oder RMT, in der richtigen Reihenfolge aufzuzählen. Du darfst nur zwei vergessen oder falsch haben.
2: Das wird unmöglich, sage ich. Soll ich anfangen? Geht es nicht los?
1: Willst du eine Zahl wissen, wie viele sie suchen?
2: Ja.
1: 3, 4, 6, 7, 8, 9, 10, 11, 12, 13, 4. Projekt bist du dabei gewesen. Ich suche alles, was du Radio gemacht hast.
2: Und 12 muss ich...
1: 12 müsstest du haben.
2: Okay.
1: In der richtigen Reihenfolge mit dir.
2: Also es hat gestartet mit der IAP Polen. Haben wir schon darüber geredet.
1: Genau.
2: Radio Day. Dann es muss in der richtigen Reihenfolge sein.
1: Ja.
2: Scheibe.
1: Macht es vielleicht auch ein bisschen einfacher.
2: Hebelbach. Ist noch gewesen.
1: Hebelbach ist 2, richtig?
2: Hebelbachschule aus St. Gallen. Jesus Gott. Dort hatte ich eben noch viel so Zivikurs und so Zeug gehabt.
1: Ja.
2: Es eift?
1: Es eift, jawohl. Habe ich in Klammern aufgeschrieben, hätte ich nicht müssen sagen, hätte kein Minus gegeben, wenn es gesagt hätte, zählt dann nicht zu den 14, habe ich vorne nicht gezählt. Hast ja du eigentlich kein Radio gemacht in dem Sinn.
2: Also es zählt nicht als Punkt. Es zählt nicht zu den 12 dazu.
1: Wir schauen mal, wie es sonst drauf ist. Wenn es knapp ist, drücke ich vielleicht ein Auge zu.
2: Nach dem Eift. Oh Gott. Also, wir zählen mal Projekte auf, nachher kann ich es vielleicht besser zuordnen.
1: Als Quelle ist dein Outlook-Kalender. Ich bin in deinem Kalender geschaut, was hast du drin gehabt und da war meine Quelle für dich.
2: Ja, ja, ja, voll. Wir haben das Projekt in Sachsen gehabt. Da war, glaube ich, im Fall auch etwa dann. Ich glaube, Sachsen war das nächste.
1: Sachsen war das nächste?
2: In Obwalden, ja.
1: Logst du sie?
2: Aha, muss ich jetzt schon einloggen, oder?
1: Also, außer du sagst, du bist noch am Überlegen. Dann,
2: Also nein, Sachsle. Dann nach Sachsle nehmen wir... Ja, in der richtigen Reihenfolge ist unmöglich. Bösingen war noch im Kanton Fribourg. Fribourg-Stadt war noch. Und Grillingen war noch, da hatten wir erst gerade. Wir hatten noch einen Radiotag, also nein, eine Radioprojektwoche von Seewelle. Da bin ich aber, ich weiß nicht, ob du da dazu erzählt hast.
1: Seewelle habe ich nicht aufgeschrieben, nein.
2: Nicht aufgeschrieben. Dann Zofingen.
1: Zofingen habe ich.
2: Zofingen hast du aufgeschrieben. Dann haben wir noch...
1: Ich merke, dass Format schwierig ist. Darum ändere ich es einfach, alle aufzählen. Ich habe fleissig am Abkürzen, alle, die du gesagt hast.
2: Okay, gut. Also nicht in der Reihenfolge.
1: Genau.
2: Wie viel habe ich schon?
1: Du hast 1, 2, das Eif zählen wir nicht. 3, 4, 5, 6, 7.
2: Von 12?
1: Von 14.
2: Ja, okay.
1: Das sollte ich haben.
2: Was haben wir denn noch gehabt? Ich habe noch ein RPW gehabt, gell? Alte Kro... Ui. In Altikon.
1: Altikon ist drauf?
2: Ja, Altikon war ein Projekt. Da war ein RPW, gell? Die waren da.
1: Altikon war ein RMW, wo du jeden Tag lang hinfahren und zurückfahren.
2: Ah ja, stimmt. Ah ja, logisch. Dort, Kanton Zürich, Grenze zu Thurgau. Das war gerade an der Grenze. Wir haben noch Gerlafingen
1: ist auch drauf. Du musst es spannender machen. Wir haben jetzt 13.53. jetzt genau 13.54 Uhr. Wir machen bis 13.55 Uhr. Hast du Zeit? Also noch eine Minute, um die aufzählen.
2: Also Grillingen, Gerlafingen habe ich gesagt, Bösingen, Altikon, Hebelbach, Sachsle. Wo bin ich denn noch dabei gsi? Let's talk about mit der Schule in St. Gallen.
1: Da, was du jetzt gerade gehabt hast.
2: Blumenau.
1: Ja, das ist meine Liste.
2: Da war das letzte Projekt gsi.
1: Jawohl.
2: Letzte Woche. Ah nein, diese Woche sogar. Montag, Dienstag. Wie viel brauche ich noch?
1: Du hast 1, 2, 3, 4, 5, 6, 7, 8, 9, 10 Stück. Dir fehlen noch 2 und du hast noch 20 Sekunden. Wenn du es hörst, wirst du dich aufregen. Noch 10.
2: Ich war am Kickoff in Appenzell. Ich weiß nicht, ob das dazu
1: ist. Nein, Kickoff sind nicht drin. Aber es spielt keine Rolle, auch mit dem Kickoff. Du wärst nur auf 9 gekommen.
2: Scheibe.
1: Goldach.
2: Zähl mal noch schnell alle Projekte auf.
1: Also, du hast angefangen mit den Polen. Ja, hast du gesagt, den Hebel, hast du gesagt, Eift. Habe ich in Klammer, weil kein Radio gemacht hast. Dann RFT Batzenheit. Habe ich aufgeschrieben. RMW Sachsle, RMT Bösingen, RMT Fribourg. Die hast du alle gesagt. Nicht gesagt worden ist IAP Moldawien, die du noch hast. Dann Drema hätte ich da auch gegeben. RMW Gerlafingen habe ich noch gehabt, RPW Zofingen, RMW Goldach, wo du vergessen hast, und RMW Wiel, wo du auch erst gehabt hast. RMW Altikon hast gesagt, RMW Grillingen hast gesagt und Let's Talk About Gender hast auch gesagt. Ein Stück.
2: Doch noch relativ viele Projekte zusammengekommen, muss ich sagen. Und ich habe gerade irgendwie ein Blackout gehabt. Noch schnell zum Erklären, RMW ist Radiomobil Woche. RFT ist Radio Folgetag, da greift man in einem Tag einfach auf etwas zurück, wegen dem heisst es Folgetag, wo nachher im Radio bearbeitet wird. RPW ist Radio Projektwoche, die ist hier im Dorf. Und RMT ist Radiomobiltage. Also es gibt Radiomobilwoche, Radiomobiltage, Radio Projektwoche, die sind hier im Dorf. Und Let's Talk About haben wir noch erwähnt. Da geht um verschiedene Themen, Respekt, Identität und so weiter. Bringt alles nichts. Ich habe meinen Punkt nicht holen. Es ist immer noch 3-3.
1: Ja, wir machen es spannend. Wir machen es wirklich spannend. Ihr habt gesagt, wir machen auch weiter mit dem nächsten Lied vor den News, dann, wo bald wieder kommen. Und zwar wäre da «This One's For You» von der EM 2014, wenn ich es richtig im Kopf habe. Lassen wir doch einmal drin.

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0: Vorausgesetzt, wir drücken auf den richtigen Knopf. Hallo zusammen, willkommen zurück bei Power Up Radio. Hier ist der nächste Teil unserer Freitagsnews. Diesmal mit einer richtig schönen Geschichte aus St. Gallen. Peter Braunwalder aus Unterricken hatte diese Woche seinen allerletzten Arbeitstag als Busfahrer bei dem Verkehrsbetrieb in St. Gallen. Fast 38 Jahre lang, stellt euch das mal vor, hat er Generationen von St. Gallerinnen und St. Galler sicher durch die Stadt gefahren. Seine Tochter Ramona hat ihm zum Abschied eine ganz besondere Überraschung organisiert. Sie hat ihm über das Lokalradio eine persönliche Sprachnachricht zukommen lassen, während eine versteckte Kamera seine Reaktion gefilmt hat. Seine allerletzten Fahrten hat er auf den Buslinien 9 und 12 gemacht. Alles Gute für den Ruhestand, Peter. Auch beim Fußball gibt es gute Nachrichten aus der Region. Der FC St. Gallen behält seinen Stürmer Aliou Baldi. Nach seiner starken letzten Saison hat der Club die Kaufoption gezogen. Der Ostschweizer Traditionsklub setzt also weiter auf ihn und verlängert seinen Vertrag bis 2029. Die Ulmer Messen haben soeben das Plakat für die Ulmer 2026 vorgestellt. Zu sehen sind zwei springende Kinder in Schweizer Tracht. Gaskarton ist nämlich die Schweiz. Das Motto heißt Ulmer und Action. Die größte Publikumsmesse der Ostschweiz wirft also schon ihren Schatten voraus. Auch international läuft es für Schweizer Sportlerinnen richtig gut. In Wimbledon, dem berühmten Tennisturnier in London, haben gleich zwei Schweizerinnen die zweite Runde erreicht. Belinda Bencic ist weiter und auch Viktoria Golubic hat sich nach einem harten Kampf durchgesetzt. Gegen sie wartet nun ausgerechnet eine frühere Finalistin aus Italien. Stan Wawrinka hingegen musste nach einem dramatischen Match geschlagen geben und hat sich damit nach 19 Teilnahmen aus Wimbledon verabschiedet. Sein Gegner, Mattia Berniti, hatte danach übrigens eine schöne Geste. Er reichte Wawrinka extra dessen liegen gelassenes Handtuch ans Netz nach. Ein feiner Moment des Fairplays zum Wimbledon-Abschied. Das war's für diesen Newsblog. Bleibt dran, gleich heute noch mehr von Power Up Radio. 6 Monate CV im Power Up Radio.
1: Wir haben viel erlebt, viel gesehen und viel gelernt.
0: Und da kommen jetzt die besten Geschichten davon.
1: 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Ze schauen vor allem inner zu. Weil sie ja nicht alles können verstehen können, logischerweise. Das könnt ihr natürlich auch. Ihr könnt einfach auf www.powerup.ch. Dort seht ihr noch Bilder von der Webcam, wie es da so aussieht bei uns im Studio. Fabian, wir sind schon den ganzen Tag live auf Sendung. Was machen wir denn eigentlich da? Bist du Moderator von Beruf? Oder wie kommt es zu dem?
0: Ja, nein, Moderator von Beruf definitiv nicht. Wir lachen beide unseren Zivildienst im Power-Up Radio. Und haben jetzt, bei mir ist es die letzte Woche, die abgebrochen sind. Und wir haben sonst immer die Sendungen gefahren und die Kinder haben die Sendung gemacht. Das ist das Ziel vom Power Radio, dass Kinder reden und man uns eigentlich nicht hört. Und jetzt haben wir gedacht, für einen Tag

0: Drehen wir mal um. Wir machen, ja gut, ganz umgedreht haben wir es nicht, wir machen beides, nicht? Wir fahren es auch gleichzeitig. Aber trotzdem, wir reden, was wir sonst nie machen eigentlich im Radio.
1: Das ist unser Ziel, dass wir Kinder so viel wie möglich reden wollen. Wir haben die Sendung ganz kurz und knapp vorbereitet. Es ist schon viel improvisiert worden und ab und zu sind auch noch ein paar kleine Fehler passiert. Aber wir haben ja auch nicht die höchsten Ansprüche. Das ist ja auch sehr, sehr cool an unserem Radio. Dass wir die Freiheit haben und wir geniessen jetzt von dem. Ja, ich würde vorschlagen, wir gehen nochmal in eine Zivilgeschichte rein, die passiert ist während unserem Einsatz. Es gibt ja immer die Frage, was ist das Peinlichste, was dir je passiert ist, und man weiss gefühlt nie, was man sagt. Ich frage jetzt da noch ein bisschen gezielter. Fabian, ist dir mal im Bus etwas Peinliches passiert?
0: Ja, auf jeden Fall. Also es gibt ja immer wieder mal, dass du eine Gruppe hast und du hast keinen genauen Sendeplan. Dann sagen sie irgendein Lied an und du hast das Gefühl, da ist es, drückst Play und in dem Moment merkst du, sie wollen doch noch einen Satz sagen, irgendwie viel Spass, aber das Lied kommt schon vor der Lautstärke. Also der ist vor allem am Anfang ein paar Mal passiert. Dann mit der Zeit findet das natürlich ein bisschen besser aus oder schaut es mit der Gruppe genau an und sagt, geben wir Zeichen, wenn wir fertig sind. Aber wirklich etwas vom Peinlichsten ist mir bei den letzten eines der letzten Projekte passiert, in Grillingen. Und zwar ist dort, ich glaube, es war eine dritte Klasse gewesen. Die haben für jeden Gast, der es kam, für das Event, so einen kurzen Jingle aufgenommen. Und am ersten Tag, am Montag, hat der ein Bub seinen Opa interviewt. Das war ein kurzes Interview gewesen und der Jingle ist gekommen. Wir sind die dritte Klasse von Grillingen und wir interviewen die Senioren. Und Jingle hat Jingle Interview geheissen. Also einfach Interview, ist nichts für Senioren gestanden. Und zwei Tage später war die Klasse wieder bei mir gewesen. Es war knapp gewesen zum Vorbesprechen. Es war wahnsinnig warm gewesen in Grillingen. Der Bus ist voll in der Sonne gestanden. Nachmittag rein. Und dann hat es geheissen, ja, der Schulpräsident kommt zu dir im Bus rein, oder Schulleiter. Genau, der Jingle abspielen, zack, zack, zack. Und ich denkt, also sie haben wieder einen Stick mitgegeben. Und ich denkt, das ist ein neuer Jingle. Aber man in den Bus hinein gsi bei meiner ersten Gruppe. Man kommt einmal rein im Bus, man muss den Stick einstecken, man muss alles wechseln, man muss seine Dateien überziehen. Das ist immer noch recht ein Stress bei der ersten Gruppe. Habe ich nicht vorne anhören. Das ist der Schulpräsident, sitzt dort. Und ich sage, okay, 10 Sekunden geht's los, kommt noch der Jingle. Druck auf Play. Und es kommt, wir sind die dritte Klasse aus Grillingen. Und wir interviewen die Senioren.
1: Muss ich sagen, finde ich eine der lustigsten Stories. Einfach weil sie wahnsinnig passend ist. Irgendwie einfach. Es ist einfach, so Sachen passieren immer wieder. Wir haben uns in diesen 6 Monaten umgeschlagen mit Dateinehmen und irgendwie sind wieder zurück auf die USB-Sticks. Da funktioniert wenig mit der Cloud. Jeder Lehrer macht es irgendwie anders. Jede Lehrerin erstellt ihre Playlists nochmal anders. Du kommst es auf einen anderen Weg mit über. Aber die Improvisation hat uns, glaube ich, alle sehr gut getan. Und es hat sehr, sehr viel Spass gemacht.
0: Auf jeden Fall, ja. Also er hat grosse Augen gemacht, was gekommen ist, hat das Interview aber sehr souverän durchgezogen und die Lehrerin draussen hat sich dann entschuldigt, wie Naomi natürlich, bevor er ausgestiegen ist. Ja, aber du, passiert, wenn wir können abhaken und
1: weitermachen.
0: Genau.
1: Weitermachen machen auch wir.
0: Ja, mit nochmal ein bisschen Musik und zwar Feel It Still von Portugal. Und ja, lassen wir mal rein.

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0: 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Heute Olympia.
1: Hast du dich auch schon mal gefragt, was eigentlich wirklich in dieser Goldmedaille von der Olympia steckt? Ist das wirklich ein grosser Batzen Gold?
0: Ja, heisst ja Goldmedaille.
1: Eben nicht. Ich bin recherchieren und habe herausgefunden, dass die größtenteils aus Silber besteht.
0: Ja, weiss.
1: Tatsächlich ist die zu 92% aus Silber und nur aussen ganz dünn vergoldet.
0: Also dann ist es einfach eine Silbermedaille mit einer anderen Farbe?
1: Fast. Echtes Gold hat es auf jeden Fall seit 1912 nicht mehr gegeben. Seitdem ist es nämlich still und heimlich abgeschafft worden.
0: Wieso denn da?
1: Das ist einfach zu teuer. Eine echte Goldmedaille wird heutzutage mehrere 10'000 Franken kosten.
0: Heisst, alle Athleten, die alles geben für eine Goldmedaille und die nachher in den Händen heben, haben eigentlich eine Silbermedaille?
1: Ja, ganz abschritten kann man da nicht. Aber hey, der Ruhm und der ist doch wahr, dass es geht. Und an dieser Stelle möchten wir ganz herzlich allen Athletinnen und Athleten gratulieren, die jemals eine Medaille gewonnen haben. Hast du gewusst?
0: Nein, habe ich nicht.
1: Jetzt weisst du es.
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0: Nach dem Song von der Rihanna, von ihr, wie auch wir sind hier von Appenzell, so wie sie jetzt ja selber gesagt, wir sind beide am gleichen Ort gross geworden, das Power Up Radio, wie auch sie. Und als nächstes hören wir
1: On the Road Again. Der Song ist für alle Fernverkehrfahrer, die vielleicht jetzt im Stau stehen, Richtung Zürich umeinander, kommen sicher heim.

0: All right, thank you very much.
1: Oh, wer ist denn da?
2: Ich glaube, das ist unser nächster Gast.
1: Dann lassen wir ihn doch gerade rein.
2: Ja, sicher.
1: Das nächste, was kommt, ist für uns auch ein sehr spezieller Gast. Sie hat uns im Februar gezeigt, wie der ganze Laden läuft. Ist immer dabei gewesen bei einer Runde Ping-Pong, hat das Herz garantiert am richtigen Fleck. Nur mit dem Dialekt haben wir ein bisschen Mühe gehabt. Da ist Zoe von Biel. Hoi, hoi.
3: Hallo zusammen.
1: Alles klar?
3: Alles klar. Schön, hat es geklappt.
1: Yes. Kannst du dir erst vorstellen, wer bist du und wie stehst du in Verbindung zum Kinder- und Jugendradio?
3: Ich bin Zoe, ich komme von Biel, vom Kanton Bern, wie man gehört. Und ich habe vom September 2025 bis in März 2026 im Power-Up-Radio ein Praktikum gemacht.
1: Wie bist du zu dem gekommen? Also Biel und St. Gallen liegt jetzt, oder halt Appenzell raus, oder liegt jetzt wirklich nicht gerade nebeneinander?
3: Genau, ich habe ein Projekt gesucht für diese Zeit und bin nachher dort drauf gestossen und habe gefunden, hey, Radio und Jugendradio klingt mega spannend. Probieren wir aus.
1: Mega cool. Und Wie hat es da angefangen? Magst du dich noch an den Anfang erinnern? Hast du irgendetwas mega speziell gefunden oder ist es eigentlich ziemlich easy gewesen? Hat es gerade angefangen mit schwierigen Projekten?
3: Ich bin eingestiegen im September voll in die VMS-Tournee. Das war eine Tournee durch alle oder ganz, ganz viele Musikschulen in der Schweiz. Von daher voll in Projekte eingestiegen. Es hat aber mega viel Spass gemacht, von Anfang an richtig viel unterwegs gewesen mit dem Bus und genau.
1: Yes. Hast du ein Lieblingsprojekt gehabt in deiner Zeit? Irgendetwas, das da richtig hängen geblieben ist, was du richtig, richtig cool gefunden hast?
3: Wir kommen gerade so zwei sind. Das eine ist die Radiowoche in Sissach. Die hat mega viel Spass gemacht. Und das Zweite, was mir in den Sinn kommt, ist das Eist, das dir ja auch dabei war. Das habe ich auch sehr coole Stimmung gefunden.
1: Jawohl, von dem haben wir heute schon viel gehört. Und dann gegen das Ende zu sind ja wir dazugekommen. Wir haben miteinander noch einen Monat arbeiten. Wie war es da, zum drei neue Einschaffen?
3: Mega cool. Es hat nochmal ganz andere Drive gegeben ins Büro. Und im Projekt. Und es hat mega Freude gemacht, auch zu sehen, wie dir alle so motiviert waren, das Radio kennenzulernen.
1: Dann bist du froh gewesen, hast du es in gute Hände geben können.
3: Genau, das habe ich sehr gut abgeben können.
1: Mega cool. Und was machst du jetzt?
3: Jetzt bin ich wieder zu Biel im Moment und bin am Theater erarbeiten, wo ich im September zusammen mit meiner Gruppe zu Bern präsentiere.
1: Mega spannend. Du bist auch noch ein paar Mal auf Besuch bei uns. Vermissest du etwas? Ist da irgendetwas, wo du denkst, ah, das war schon mega cool gewesen?
3: Grundsätzlich Projekt habe ich schon immer wieder mega Highlights gefunden. Die Stimmung, was alles im Radiobus um den Radiobus.
1: Yes.
3: Ich vermisse auch ein bisschen das Team und St. Gallen grundsätzlich hat mir wirklich gut gefallen.
1: Du hast in einer WG gewohnt, oder?
3: Genau, ja, St. Gallen in der Stadt in einer WG gewohnt.
1: Ja.
4: Von Anfang an in einer WG oder ist das zuerst noch eine andere Überkunft?
3: Nein, ich habe die ersten zwei Monate im Kinderdorf gewohnt, im Haus Gottschinnenla und bin dann nachher auf den Winter in die Stadt runtergezogen.
4: Ja, schön, wunderbar. Dann sind deine Erwartungen, die du hast, wo du ins Radio gekommen bist, sind die erfüllt worden da in deiner Zeit? Da?
3: Ja, die sind glaub, voll erfüllt worden. Ich konnte mir viel auch noch nicht so vorstellen. Es war mega viel Neues gewesen, aber grundsätzlich sind die Erwartungen erfüllt worden. Ja.
4: Super. Und gibt es auch irgendwelche Projekte oder Aufgaben, wo du mal gedacht hast, Mann, was mache ich da eigentlich jetzt gerade momentan?
3: Hey, also so Zoom-Geräte-Listen, das sind die Aufnahmegeräte, die wir oder die das Power-Up wie auslernt an die Schule. Und ich habe die eine Zeit lang geführt und aufgeschrieben, welches Zoom-Gerät ist heute wo und zu wem geht's. Da bin ich sehr froh gewesen, als ich das im März durfte abgeben an euch.
4: Ja, da kann ich doch glauben, dass ich es noch abgeben durfte mittlerweile.
1: Du hast es nämlich abgegeben an Fabian und der Fabian hat es jetzt abgegeben an mich. Also die genau. Liste ist jetzt schon wieder zwei Schritte weiter und hockt jetzt bei mir. Ja, ich darf jetzt dir noch bis im Oktober weiterführen.
3: Hey, ja, viel Spaß.
1: Danke vielmal. Ja, ich danke dir nochmal ganz vielmal, dass du dir Zeit genommen hast und dass wir dir die Fragen dürfen stellen. Hast du noch einen Musikwunsch, den wir zum Abschluss laufen lassen
3: können? Merci vielmals für das Interview. Ich habe einen Musikwunsch und zwar «Je veux for Seth». Das ist ein Lied, das während am Anfang von meinem Praktikum mega viel ist gelaufen.
1: Mega cool. Hey, ich wünsche dir einen ganz, ganz schönen Nachmittag noch. Und vielleicht bis bald.
3: Hey, merci. Viel Spaß noch.
4: Dankeschön. Schönen Tag dir.
1: Ciao.

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1: Jetzt kommt das Moderationsduell. So, wir sind wieder zurück beim Moderationsduell. Valentin, zweitletzte Aufgabe für dich.
0: Es ist schon 3-3, wir haben es wahnsinnig spannend gemacht.
1: Wir treiben es auf die Spitze. Bist du bereit für deine Aufgabe?
0: Ich habe ein bisschen Angst, ehrlich gesagt. Ich bin nervöser wie bei den anderen Aufgaben. Aber ja, ist gut.
1: Also, ich wette, dass du es nicht schaffst, jetzt rauszugehen und innerhalb von 3 Minuten 2 Selfies mit anderen Personen zu machen und dann wieder dort zu sein. Wichtige Regeln. Selfies müssen unter freiem Himmel sein. Du darfst mit Leuten vom Medienteam das machen, das ist vollkommen okay, aber Selfies müssen draussen gemacht werden. Auch sonst, jede Person, die du findest, vollkommen okay. Es müssen 2 verschiedene Selfies sein, nicht 2 Personen auf einem Foto, 2 verschiedene Fotos, also 2 verschiedene Personen, logischerweise, ne? Verstehst du Regeln?
0: 2 Selfies, 2 verschiedene Personen, beide von draussen.
1: Genau, du hast 3 Minuten Zeit für das. Während du das machst, lassen wir das Lied «Schatzi, schenk mir ein Foto». Ein bisschen passend zu der Situation. Deine Zeit läuft, sobald die Musik anfängt. Bist du bereit?
0: Ich bin parat.
1: Super.
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0: So, wir sind zurück im Studio und Valentin grinst mich von der Tine schon für an. Ich glaube, das dürfte die Antwort genug sein. Valentin, wie sieht es aus?
1: Ich habe 3 Selfies geschossen, alle unter freiem Himmel und mit anderen Leuten. Für die Aufmerksamen unter euch, ich habe es in die Webcam gegeben. Man hat es vorher vielleicht ein bisschen gesehen, es war wahrscheinlich sehr verschwommen gewesen. Aber ich würde mal sagen, der Punkt gehört mir, somit steht es 4-3.
0: Genau, also er hat einfach, effektiv sind 3 von unserem Team momentan auf der Terrasse am Pause machen und der ist zu denen gegangen und denen ein Foto gemacht.
1: Ich muss im Fall dazu sagen, sie sind nicht am Pause machen gewesen.
0: Sind zum,
1: ich bin hochgelaufen, der Dems hat die Balkontür aufgetan und hat gesagt, ich weiß. Er ist extra rausgekommen.
0: Extra für den rausgekommen?
1: Er ist extra rausgekommen. Der Raul ist runtergerannt und hat genau das Gleiche gemacht.
0: Die hätte mal Wasserglas müssen bringen, das ist ja Wahnsinn.
1: Ja, da ist es so, da ist es so. Hey, aber das war mit dieser Aufgabe, oder?
0: Einfach kannst du dankbar sein, dass du so grossartige Unterstützer gehabt hast. Damit steht es 4-3 nämlich für dich.
1: Sehr schön. Das tut gut, muss ich sagen. Endlich mal ein Vorsprung. Ich bin stark für ein Lied. Da kommt «Save Tonight» von Eagle Eye Cherry.

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1: Valentin, wer hat Fast Food erfunden?
0: Sicher die Amerikaner.
1: Falsch, das haben schon die Römer vor über 2000 Jahren gehabt.
0: Bitte was?
1: Im alten Rom hat es sogenannte Thermopolia gegeben. Das waren kleine Imbissstände, wo man warme Mahlzeiten kaufen konnte.
0: Aber wieso? Hätten die Leute nicht einfach zu Hause kochen können?
1: Viele haben das eben gar nicht können. Vor allem in der Stadt haben viele Wohnungen keine eigene Küche gehabt. Darum haben die Leute auswärts gegessen. Ganz ähnlich wie heute beim Takeaway.
0: Also eigentlich ein McDonald's von der Antike.
1: Genau, und noch etwas Spannendes. Die Römer haben auch schon Graffiti hinterlassen.
0: Also so wie heute?
1: Ein bisschen. In der Stadt Pompeji haben Archäologen tausende von Inschriften entdeckt. Dort hat es Liebeserklärungen, Witz, Wahlwerbung, Reklame und sogar Beleidigungen gehabt.
0: Also haben die Leute schon vor 2000 Jahren Kommentare an die Wände geschrieben?
1: Genau.
0: Die Römer haben also schon Fastfood gehabt?
1: Und statt Social Media haben sie ihre Kommentare einfach direkt an die Wand geschrieben. Hast du gewusst?
0: Nein, habe ich nicht.
1: Jetzt weisst du es. 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
2: Wir sind zurück mit dem Zivi Talk. Der Valentin hat mittlerweile den Mischpult wieder übernommen. Und wir erzählen euch jetzt Geschichte, die recht am Anfang stattgefunden hat. Ich muss vielleicht ein bisschen ausholen. Wir sind ja im Zivi da. Sprich, wir werden verpflegt. Wir haben eine Verpflegung. Wenn wir auswärts sind, kommen wir Spesen über, Geld für die Verpflegung. Das reicht meistens leider nicht, um tatsächlich auswärts zu essen. Es sind recht niedrige Spesen. Aber wir kommen etwas dran an eine Zelt über. Und wenn man im Dorf ist, kommt man das Essen über. Wir können dann zum Morgen irgendwie sich organisieren, glaube ich, und zum Nacht würde es einem auch noch Töpfer-Geschirrli fühlen, wenn man da wird schlafen. Das Einzige, was man machen muss, das ist nur etwas, was man machen muss, dann kommt man das Essen über. Bis um 9:30 am Mittag, am Morgen, bis um 9:30 muss man sich im Abacus, das ist unser Programm, wo man Zeiten und Stunden erfasst, muss man sich beim Essen eingetragen haben. Das ist der einzige Kaviat, was es hat. Sobald man das gemacht hat, kommt man Essen über, kein Problem. Ja, das hat man mittlerweile, nach einer gewissen Zeit, man das wie so im Kopf, man weiß, dass man es machen muss. Ich habe es einmal vergessen, dann habe ich das müssen holen. Die Erfahrung war genug, dass ich es nie mehr vergessen habe. Aber es gibt andere Kandidaten, die es auch einmal vergessen haben und dann mehrmals vergessen haben. Aber gerade über das erste Mal vergessen, würde ich gerne mit dir reden, Valentin.
3: Ja, es hat sich herausgestellt, dass das schneller passiert, als wir gedacht haben. Da mit dem Vergessen, es ist, glaube ich, tatsächlich in der ersten Woche passiert, dass ich es schon einmal vergessen habe. Und wir haben vielleicht eben, wie gesagt, zwei, drei Mahlzeiten schon da gegessen und dann hat es noch relativ viel einmal ausgesehen und Nudeln oder Reis und also ein Reiskorn ist nicht abzählt, oder? Und ja, ich habe jetzt Mittag vergessen anmelden. Und dann dachte ich, komm doch mal schnell mit zum Buffet. Da fällt doch nicht auf, wenn ich jetzt dort noch ein bisschen ein kleines... Ich habe ja nicht gerade so viel müssen nehmen. Ich habe ja, hätte ja können eine kleine... Also, ich hätte eine kleine Portion genommen. Und das war dann auch so. Wir sind in die Kantine und haben uns dort geschöpft. Und es hat Lachs gegeben. Und ich habe schon gesehen... Also ja gut, jetzt liegt nur noch ein Lachs in dieser Schale und wir müssen aber auch dazu sagen, dass wir sehr, sehr spät waren, also eben Tag, mitten zum Mittag und dann hat gedacht, also der bleibt jetzt sicher übrig. Also jetzt kommt ja niemand mehr zum Mittagessen, zum Mittag essen die meisten einmal so zwischen 12 und 14 ab. Wir sind gerade auf die 14 ab gekommen. Ja und ich habe den Lachs genommen, ich habe mich nicht angemeldet für den Mittag. Und habe dann nachher auch gegessen und nach 5 Minuten ist der Finanzchef vom Kinderdorf Pestalozzi in die Kantine gelaufen und wollte sich schöpfen und dann hat es keinen Lachs mehr gehabt. Ich habe mich natürlich Grund und Boden geschämt und habe am gleichen Tag mich noch bei der Küche entschuldigt. Ob der Finanzchef weiss, dass ich ihm seinen Lachs weggegessen habe, das wissen wir nicht.
2: Jetzt weiss er es, was er zulässt.
3: Jetzt weiss er es, was er zulässt. Was aber auf jeden Fall sicher ist, ist, dass wir schon mal den ersten Running Gag hatten, der sich wirklich über alle Bereiche des Kinderdorf und über die ganze Zeit, seit dem Winter bis jetzt, mitgetragen hat. Und der ist immer wieder gekommen, dass ich dem Finanzchef den Lachs gegessen habe.
2: Genau, ja. Also jedes Mal, wenn es Fisch gibt, seit da, ich glaube, kommt jedes Mal der Spruch mit dem Finanzchef und dem Fisch. Man muss dazu sagen, es hat beim Fisch oder meistens beim Fleisch so ein Kleber, ein Stück pro Person.
3: Es bleibt auch in der Regel nichts übrig, muss man auch mal noch schnell sagen. Aber das war die erste Woche und ich habe noch nicht genau gewusst, wie es läuft. Und ich bin irgendwie so ein bisschen aus einem rustikaleren Bereich rausgekommen. Ich habe gedacht, ja, das geht schon, ich war ein bisschen frecher gewesen. Nein, die Küche zählt es wirklich gut ab und das ist auch richtig so. Aber ja, der Finanzchef hat das eben Tag leider nicht ein volles Menü bekommen.
2: Er hat einfach Reis können essen. Es war zwei Tage dann. Gut, ich würde sagen, wir machen weiter mit der Witzeli Musik. Du hast uns etwas vorbereitet, Valentin.
3: Natürlich. Wer hätte es schon erwartet, passend zum Fisch? How much is the fish? Scooter, auch am Open in St. Gallen. Eine Riesenshow.

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2: Es geht weiter mit dem Moderationsduell. Fabian, kannst du noch mal schnell den Spielstand wiederholen?
3: Also, du hast stabil vorgelegt. 4-3. Aber ich habe die Chance zum Gleichziehen, diese Runde. Falls mir das nicht gelingen sollte, ist dir ein Unentschieden schon mal garantiert. Und das Beste, was ich dann nachher hole, ist ein Unentschieden. Und ja, dann hast du noch die Chance auf den Sieg in der nächsten Runde, in der letzten Runde.
2: Sehr gut. In der 6. Aufgabe von dir geht es um Songs. Uff. 4 Lieder. Und du musst mir sagen, in welchem Jahr die 4 Lieder auf Platz 1 in den Schweizer Charts gewesen sind.
3: Sie sind alle mal auf Platz 1 gewesen. Okay.
2: Und du hast 3 Antwortmöglichkeiten. Und 2 von diesen 4 musst du richtig haben.
3: 2 von 4. 50%. Das ist ein bisschen gnädig, das schenkt man an.
2: Ist da gut? Hast du es so verstanden?
3: Ich habe die Aufgabe verstanden. Ich bin bereit für das erste Lied und die erste Auswahl.
2: Das erste Lied, ein Klassiker.
3: Bitte, Quiz.
2: Du wirst es. Es ist nicht die Hintergrundmusik, die du musst erraten. Die hat es noch nie auf die Charts geschafft. 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What's going on? Crazy Frog.
3: Ja, ein Klassiker.
2: Vom Axel F.
3: Wow, ist das so.
2: Ist es A, 2003, B, 2005 oder C, 2008?
3: Also, ich weiß, dass es am Anfang war, sicher von so Elektromusik und so. Das ist so der Crazy Frog, der nervige Frosch. Ich bin Geburtsgang 2005. Drum goldige Mitte, tippe ich 2005.
2: Absolut richtig. Der Song Crazy Frog ist 2005 vom 3. Juli bis zum 17. September auf Platz 1 der Schweizer Charts gewesen.
3: 3. Juli bis 7. September. Hat sich gehalten.
2: Für dich der nächste Song.
3: Der Ketchup-Song.
2: Der Ketchup-Song von Last Ketchup. Ist der auf Platz 1? 2000 gewesen? 2002 oder 2006?
3: Also ich würde nicht sagen, dass der neuer ist als der Crazy Frog. Darum 06 würde ich streichen. Aber keine Ahnung. 06 würde ich streichen. Ich würde sagen, da passt so zum neuen Jahrtausend, der angefangen hat. So der Ketchup-Song hat man im Jahr 2000 hat den Charts erobert. Alle haben ins neue Jahrtausend mitgetanzt.
2: Also du sagst, der Ketchup-Song war im Jahr 2000 auf der Charts 1 gewesen.
3: Jawohl.
2: Nein! Es war wieder die goldige Mitte, es war wieder B gewesen. 2002 war er vom 25. August bis zum 9. November auf Platz 1 gewesen. Bist du bereit für den nächsten Song?
3: Ja.
2: Man kennt den Shape of You, Ed Sheeran. Ist der auf Platz 1 gewesen? 2015, 2017 oder 2019?
3: Ja, ich habe den heute Morgen rausgesucht für das Duell, wo es falsch rum ist, das Lied. Für das Quiz. Aber sind wir unsicher. 17 oder 19 sicher. Eins von diesen zwei zu 100%. So viel verrenne ich mich nicht, und es ist nicht das andere. Bis jetzt war es immer die goldige Mitte. Es kann doch jetzt nicht dreimal hintereinander die goldige Mitte sein. Darum sage ich 19. Nein!
2: Es ist tatsächlich dreimal hintereinander die goldige Mitte gewesen. Er ist 2017 auf der Schweizer Hitparade gestanden.
3: Die goldige Mitte, ja.
2: Du hast noch eine letzte Chance. Der 4. Song.
3: Den muss ich machen.
2: Den musst du machen, um den Punkt mitnehmen. Da kommt dein Song. Der ist unter anderem vom 22. Januar bis zum 8. April auf Platz 1 gewesen. Im Jahr 2021, 2022 oder 2023?
3: Also, ich habe meine Lehre angefangen, ich würde sagen im Jahr 2021. Und dort haben wir immer nur Radio dürfen hören. Ich durfte nicht selber Musik wählen. Es ist immer Radio gelaufen. Und «I Can Buy Myself Flowers» habe ich im Kopf, dass der hinterste und führerste gelaufen ist während meiner Lehrzeit. Aber das wäre in dem Fall, wenn das stimmen würde, mein Aussage 2021.
2: Schau dir das an.
3: 2021. Ich habe es im Kopf, dass es müsste. Also 2023 ist es, glaube ich, nicht. Das wäre zu modern. Die Frage ist, ob du viermal hintereinander die Goldene Mitte gemacht hast. Aber nein, ich log's ein. 2021, komm.
2: Es ist falsch.
3: Nein, es ist dreimal hintereinander.
2: Es ist falsch. Der Song von der Miley Cyrus, Flowers, war 2023 auf Platz 1 gewesen.
3: Ist der auf Platz 1 gewesen?
2: Ja.
3: Dude, da meinst
2: es steht 4-3.
3: Ja, und ich kämpfe um ein Unentschieden.
2: Du kämpfst um ein Unentschieden. Das heißt, du sagst es absolut richtig. Wir sind gespannt, wie es weitergeht. Und hört nochmal schnell ein bisschen Musik. Da ist «Say My Name» von David Guetta.

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0: 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Willkommen zurück bei Power Up Radio. Hier kommt der letzte Newsblock für heute. Wir starten mit etwas, das viele von euch bald selbst betrifft. Wie sieht's eigentlich mit den Lehrstellen in der Schweiz aus? Der sogenannte Nahstellenbarometer 2026 zeigt, die Berufslehre bleibt nach der obligatorischen Schule der beliebteste Weg. Rund 63% der Jugendlichen ziehen eine Lehre in Betracht. Von rund 74.000 angebotenen Lehrstellen sind bereits 68% vergeben. Insgesamt haben 57% der Jugendlichen schon eine gesicherte Anschlusslösung für die Zeit nach den Sommerferien. Also, falls ihr noch auf Lehrstellensuche seid, es lohnt sich dran zu bleiben. Auch schulisch tut sich etwas im Kanton St. Gallen. Die Kantonsschule Sargans nimmt nach rund 3 Jahren Bauzeit ihren neuen Erweiterungsbau in Betrieb. Ab dem kommenden Schuljahr können dort mehr Schülerinnen und Schüler in modernen Räumen lernen. Jetzt noch ein wichtiger Sicherheitstipp für euch und eure Familien. Seit dem 1. Juli müssen Telekom-Anbieter in der Schweiz Anrufe kennzeichnen, die aus dem Ausland kommen, aber eine Schweizer Handynummer vortäuschen. Das ist ein häufiger Trick von Betrügerinnen und Betrügern am Telefon. Neu seht ihr also besser, wenn bei einem Anruf etwas nicht stimmt. Solche verdächtigen Fake-Anrufe erscheinen jetzt nämlich oft als anonym. Trotzdem gilt, bei unbekannten Nummern und komischen Anfragen am Telefon nie einfach persönliche Daten herausgeben. Zum Schluss noch zurück zum Sport. In Wimbledon ist diese Woche eine ganze Ära zu Ende gegangen. Stan Wawrinka, einer der erfolgreichsten Schweizer Tennisspieler überhaupt, hat sich nach knapp 19 Teilnahmen von diesem berühmten Turnier verabschiedet. Nach einem extrem knappen Viersatzkrimi gegen den Italiener Matteo Berrettini, bei dem jeder Satz im Tiebreak entschieden wurde, für Wawrinka war es ein emotionaler Moment, für das Publikum ein würdiger Abschied von einer Tennislegende bei seinem letzten Wimbledon-Auftritt. Und falls ihr noch ein Programm für den Sommer sucht, der Vorverkauf für die St. Gallo Museumsnacht im August hat begonnen. Tickets gibt es ab sofort online oder in den teilnehmenden Museum. Das war's mit dem Power Up Radio News. Bleibt neugierig, bleibt cool und bis bald.

war es mit den News. Wir starten in die letzte Stunde. Das Wochenende kommt in grossen, grossen Schritt näher. Die Freiheit vom Wochenende. Und darum lassen wir jetzt auch Freedom von Pharrell Williams.

0: Freedom.
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3: Yes, es geht weiter.
4: Mein Gott, schon wieder bin ich im heißen Stuhl. Ich renne hinterher. Ich muss einen grossen Grund machen.
3: Du sagst es, weil der Spielstand ist immer noch
4: 4-3. Und zwar nicht auf meiner Seite, sondern 4-3 für den Valentin.
3: Richtig.
4: Er hat jetzt Chance. Falls ich das nicht schaffe, hat er gewonnen, automatisch. Falls ich es schaffe, hat er nachher trotzdem den Sieg in seiner Hand, weil es kommt noch eine Aufgabe für ihn. Also momentan alle Karten auf deiner Seite.
3: Deine siebte Aufgabe ist ein Quiz über das Allgemeinwissen. Es geht um die ganze Welt.
4: Okay.
3: Du bist da aber sehr sattelfest, muss man jetzt auch an dieser Stelle mal schon sagen.
4: Jetzt hast du was angekündigt, wenn ich jetzt auch muss halten.
3: Es sind 12 Fragen. Und du musst von denen 9 richtig haben.
4: 9 von 12. Habe ich Auswahlmöglichkeiten bei diesen Fragen? Oder ist...
3: Nein.
4: Oh.
3: Es ist ohne Auswahlmöglichkeiten. Aber okay. Die Fragen sind relativ einfach.
4: Ja.
3: Bist du bereit?
4: Legen wir los.
3: Gut. Los geht's. Wie heisst das grösste Land?
4: Das ist Russland.
3: Das ist schon mal der erste Punkt. Weißt du, der höchste Berg?
4: Oh mein Gott. Mount Everest. Das ist viel zu lang gegangen in Nepal.
3: Richtig. In welchem Land liegt die Stadt Tokio?
4: Japan.
3: Wie heisst die grösste Wüste der Welt?
4: Sahara.
3: Richtig. Da kann man noch dazufügen, die kalt und nicht die warm. Die warm und nicht die kalt. Sahara ist richtig. Wie heisst der längste Fluss?
4: Der Nil.
3: Du bist bei 5 Punkten.
4: Das ist gut, das gefällt mir bis jetzt.
3: Auf welchem Kontinent leben die meisten Pinguine in freier Wildbahn?
4: Antarktis.
3: 6. Punkt. Frage 7. Wie heisst das Land, in dem die Freiheitsstatue steht?
4: USA, New York.
3: Richtig. Wie viele Kontinente gibt es?
4: 7 Stück.
3: Wie heisst der grösste Regenwald der Welt?
4: Amazonas.
3: Da sind wir schon bei den 10 Punkten. Wir machen noch schnell weiter zur Feier des Tages. In welchem Land liegt die grosse Mauer?
4: China.
3: Richtig. Wie heisst das kleinste Land der Welt?
4: Vatikanstadt.
3: Und wie heisst der Kontinent, wo Kängurus leben?
4: Australien oder Ozeanien, je nachdem. Das tut gut.
3: Du
4: es ist lange her, dass ich das gehört habe.
3: Ohne
4: richtig.
3: Ohne Problem. Ohne Problem. Bestritten. Es steht 4-4. Wenn ich die nächste Aufgabe hole, dann ist es entschieden. Wenn ich sie aber nicht schaffe, dann steht es unentschieden.
4: Genau. Also ich gehe davon aus, momentan, dass du das schaffst. Falls du es nicht schaffst, würden wir uns vielleicht was überlegen für ein Stechen. Aber das schauen wir dann, wenn es so weit wäre.
3: Wir
4: müssen jetzt nicht vorholen. Ja, genau.
3: Du hast vorher das Wochenende und die Freiheit schon betont. Für mich ein ganz wichtiger Song. Da kommt «Für Eisen sind wir noch gelangt» von Breitbild.

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1: Valentin, was würdest du schätzen, wieso gilt SBB als eine der pünktlichsten Bahnnetze der Welt?
0: Keine Ahnung. Gute und schnelle Lokführer vielleicht?
1: Nicht nur. Das Geheimnis heisst Taktfahrplan.
0: Weißt du das?
1: Der ganze Zugfahrplan der Schweiz ist wie ein Uhrwerk geplant. In den grossen Bahnhöfen kommen Züge fast alle gleichzeitig an, zum Beispiel kurz vor der vollen Stunde.
0: Und dann?
1: Dann haben die Reisende ein paar Minuten Zeit zum Umsteigen. Kurz nach der vollen Stunde fahren Züge wieder in alle Richtungen weiter. So funktioniert der Fahrplan im ganzen Land.
0: Also sind alle Anschlüsse aufeinander abgestimmt?
1: Genau. Und wenn ein Zug zu spät kommt, kann das den Takt im ganzen Netz stören. Darum ist Pünktlichkeit bei der SBB so wichtig.
0: Und da geht es sogar so weit, dass die Deutsche Bahn manchmal gar nicht weiter in die Schweiz fahren darf.
1: Genau. Wenn internationale Züge aus Deutschland zu viel Verspätung haben, endet sie zum Teil schon in Basel. So verhindert die SBB, dass die Verspätungen den Schweizer Taktfahrplan durcheinander bringen.
0: Also wird der Taktfahrplan sogar vor verspäteten Zügen aus dem Ausland geschützt.
1: Genau. Lieber muss eine Handvoll Leute in Basel umsteigen, als das ganze Land Anschluss verlieren. Hast du gewusst?
0: Nein, habe ich nicht.
1: Jetzt weiß es. So, super Fun Facts, die wir hier haben in unserem Hast du gewusst Format. Schön, dass wir die heute das erste Mal in einer Premiere laufen lassen. Ich bin gerade verwirrt, der Techniker zeigt verwirrende Handsignale in meine Richtung.
0: Oh, wer ist denn nicht da?
1: Ich glaube, das ist unser nächster Gast.
0: Dann lassen wir ihn doch gerade rein.
1: Ja, sicher. So, jetzt sind wir wieder zurück. Der Jingle ist runtergegangen. Aber wir kommen jetzt auch schon zum letzten Gast vom heutigen Tag, hier bei uns im Studio. Er ist mit unserem Mit-Zivi verantwortlich für das Social Media, so ein bisschen bei uns im Team. Und immer für ein gutes schwarzes Haar. Da ist der Raul. Hallo Raul.
2: Salut Fabian.
1: Schön, dass du dir Zeit genommen hast und hier zu uns im Studio gekommen bist. Den Weg hast du ja schon gekannt. Du arbeitest ja hier bei uns im Medienteam oder im Radioteam. Gut, ich würde sagen, wir fangen mal mit der ersten Frage an. Welches ist denn bis jetzt dein Lieblingsprojekt gewesen? Du hörst ja auch bald schon auf, oder?
2: Genau, ja, am 7. August ist es schon fertig. Mein letztes Projekt hatte ich diese Woche. Ist ein sehr cooles Projekt gewesen. Aber ich muss sagen, mein absolutes Favorite-Projekt neben dem EIF, da lerne ich jetzt auch mal so ein bisschen nebenbei, ist Sachsen gewesen. Dort bin ich mit dem Valentin unter anderem gewesen, in der Innerschweiz. Wunderschön gewesen. Die Landschaft, die Leute, das Projekt, es hat auch alles gepasst. Auch ein Träumchen gewesen, ja.
1: Ist Sächsle Oberstufe oder Primärstufe gewesen?
2: Ist Oberstufe gewesen.
1: Oberstufe. Und die ganze Oberstufe oder einfach eine Stufe von der Oberstufe? Erste Oberstufe oder erste bis dritte?
2: Nein, ich meinte, es waren mehrere Stufen gewesen.
1: Mehrere Stufen. Gut, nach deinem Lieblingsprojekt kommen wir jetzt zu einem ganz anderen Projekt. Und zwar ist mir zu Ohren gekommen, dass du Villa Hühnerbund kennst und dass es dort ganz speziell war. Kannst du vielleicht mal ein bisschen beschreiben, was das ich da meinen könnte?
2: Ja, also ich weiss sehr gut, was du da meinen könntest. Du wahrscheinlich selber auch, weil wir ja die Erfahrung zusammen geniessen durften.
1: Ja, wir sind Leidensgenossen.
2: Genau. Ja, das war letzte Woche der Fall gewesen, gerade vor meinem Open Air. Genau, ja, du, es war ein Projekt in Hitzkirch, gewesen, in Luzern. Das Projekt an sich war eigentlich okay, war cool mit den Kids. Wir waren auch nicht so lange dort, gewesen, es waren auch nur 3 Nächte. Gewesen. Genau. Wir sind dort am Morgen angekommen, mit dem Fabian dort runtergefahren. Jetzt sind wir zuerst in der Schule, haben dort einen Projekttag gehabt. Am Abend sind wir dann zu dritt losgefahren zu unserer Unterkunft Villa Hühnerbund. Es hat im Vorhinein schon so ein paar Andeutungen gegeben vom Team, dass da vielleicht ein bisschen etwas Spezielles sein könnte. Und vielleicht nicht gerade die luxuriöseste Immobilie. Aber du, ich war offen gewesen und ich habe mich überrascht, ich bin auch überhaupt kein Heikel eigentlich. Ja, da habe ich zumindest gedacht. Also nein, heikel bin ich wirklich nicht. Aber ja, auf jeden Fall sind wir dann dort den Kieswegli hinterher gefahren. mit einer Staubwolke hinten dran, wo sich später herausgestellt hat, dass es dann nicht so gut war, dass wir so schnell durchgefahren sind, aber das ist eine andere Geschichte. Genau, ja, wir sind dort angekommen. Es hat von außen dran schon mal recht speziell ausgesehen. Also, ich habe direkt erkannt, welches das die Villa Hühnerbund ist. Es hat sehr viele Hühnerfiguren von außen gehabt.
1: Und ein Auto.
2: Und ein Auto mit Maske drin, Insassen drin. Ich frage nicht, was da war. Auf jeden Fall, ich und der Fabian haben, sind ziemlich verschrocken am Anfang. Es war ein bisschen creepy gewesen. Ja, aber das war halt absolut nichts. Hingegen dem, wo wir dann im Inneren von dieser Villa Hühnerbund angetroffen haben. Nebst der Gastgeberin, die unter dem gleichen Dach gelebt hat wie mir, die liebe Erika, die ein bisschen speziell war, sagen wir es mal so. Zum Beispiel zu der Erika, sie macht nebst ihrem Airbnb, wo sie da vermietet, noch ganz viele andere Side-Hustles. Zum Beispiel verkauft sie Formel-1-Tickets oder Fußball-Tickets. Dann ist sie auch noch eine leidenschaftliche Sängerin und Musikerin in der Region. Später haben wir herausgefunden, dass sie ziemlich berühmt-berüchtigt ist in der Region. Mehrere Leute, die wir gefragt haben, haben sie tatsächlich gekannt. Genau. Ja, nebst diesen Sachen verkauft sie auch noch gefühlt ihren ganzen Hausrat. wo ich sehr schon ins WC gelaufen bin, habe ich direkt gesehen, dass ich dort die wunderschöne WC-Papierrolle kann kaufen kann. Ich glaube, 15 Franken oder so war es. Ich weiß gar nicht, Fabian, gell, das WC-Papier haben wir auch noch nicht dazu kaufen.
1: Also, es war wie der, der, glaub, der, Ständ, also der Hänger, gewesen, was das Papier drauf war. Aber ich glaube, ja, also in der Dusche hat es ja auch gehabt.
2: Genau.
1: Und dann ist entweder mit den Blümchen kaufen oder ohne Blümchen.
2: Stimmt, stimmt.
1: Und ich glaube, die Rolle hat sich da noch drauf gelegt, wenn es 45 Franken dort läuft, ja, ist für das Teil.
2: Voll. Ja, du, man hat auch noch ein paar recht schöne Gemälde kaufen, die im Gang gehängt sind. Die sind relativ teuer gewesen, die sind nicht in meinem Budget gelegen. Für die hätte ich mir 2 Wochen Ferien kaufen. Genau. Aber das sind eigentlich nur Side-Facts. Und das wirklich Tragische ist einfach, ja, die ganze Einrichtung an sich gewesen. Es war ja nicht so eine schöne Erfahrung gewesen. Ich erspare jetzt unseren Zuhörern da weitere Details. Vielleicht sind sie gerade am Messen und so. Und ja, ich würde sie ihnen wirklich nicht versauen. Auf jeden Fall, es war so wunderschön gewesen, dass ich dann nach einer Nacht mich entschieden habe, zu mir ein Hotel zu buchen, gerade nebenzu. Ja, wo ich dann auch meine 4 Stunden Schlaf wieder können aufholen, wo ich verpasst habe, die letzte Nacht.
1: Genau, man muss vielleicht auch dazu sagen, Hitzkirch, Hitze war auf jeden Fall auch gewesen. Es war warm im Projekt. Ich habe im Keller unten geschlafen, in eigentlich ihrem Zimmer, wo sie normalerweise schläft.
2: Genau.
1: Auch speziell gewesen. Und du hast im ersten OG geschlafen.
2: Genau, schön unter dem Dach, inmitten von alten Möbeln, ein bisschen Staub, ein bisschen sehr viel Staub. In der Schublade habe ich noch ein paar Socken gefunden. Genau.
1: Und der dritte vom Team, der das organisiert hat, hat draußen im Hühnerstall dürfen müssen übernachten. Also es ist ein umgebauter Hühnerstall, der auf den Bildern online deutlich grösser aussieht, als wenn du draußen bist. Ja.
2: Ja, jetzt mit einem ordentlichen Weitwinkelobjektiv fotografiert.
1: Genau, ja, das war so ein bisschen die Erfahrung von der Unterkunft in Hitzkirch. Ich werde dir jetzt noch 2, 3 andere Fragen stellen. Als du am ersten Tag hier angekommen bist, was hast du dir gedacht oder was sind deine Erwartungen gewesen? Das ist ja dein erster Zivildiensteinsatz, oder? So wie ich das weiss.
2: Genau.
1: Was hast du vom Zivi generell erwartet, von den Zivi-Kurs, die du ja auch dürfen hast besuchen, wo ich schon etwas erzählt habe im Vorhinein. Was hast du so vom Zivildienst erwartet?
2: Du, also meine Erwartungen, also ich hatte wirklich keine grossen Erwartungen. Ich habe ein bisschen mitbekommen von meinem alten Mitarbeiter, der auch den Zivildienst gemacht hat. Der hat eigentlich weitgehend gute Erfahrungen gemacht. Ich bin auch hier schnuppern, habe schon das Team ein bisschen kennt, das Projekt ein bisschen kennt und war auch wirklich zuversichtlich gewesen. Und ja, ich bin auch im Nachhinein, muss ich sagen, auch wirklich nicht enttäuscht worden, ist mega cool gewesen. Ja, die Zivi-Kurs im schönen Schwarzsee immer jetzt einmal vorneweg. Das ist auch eine andere Geschichte, wie wir vorher schon von Fabian ein bisschen gehört haben. Aber jetzt mal abgesehen von dem und der Villa Hühnerbund, ist wirklich mega coole Zeit gewesen. Ja, ich würde es wieder machen.
1: Super. Gut, also sind deine Erwartungen eigentlich erfüllt worden? Also ja. Mit der Vorinformation, die du gehabt hast. Gibt es etwas, das dir da besonders gut gefällt? Vielleicht auch verglichen, du hast ja Mediamatica Lehre gemacht, oder?
2: Genau.
1: Gibt es etwas, das dir da besonders besser gefällt? Oder wo du sagst, das gefällt mir noch besser als vorne? Oder?
2: Ja, sicher der Menschenkontakt ist da völlig anders. Klar, du bist auch nicht jeder immer im Büro. Aber erstens, du reist viel um in der Schweiz, zu Projekten. Aber es sind auch immer im Dorf, ist immer was los. Es sind Mitarbeiter da, es sind Kinder von dem Austauschprojekt oder von Schulprojekten da. Es läuft immer etwas. Und in meinem alten Job bin ich recht oft auch so allein im Homeoffice gekocht oder allein im Büro gekocht. Und es war absolut nichts los gewesen. Du hast die Leute nie gesehen, immer noch über Teams kommuniziert miteinander. Ja, und es ist schon etwas anderes da. Und es ist auch viel abwechslungsreicher.
1: Ja, super. Gut, wir hören dich nachher nochmal bei einem ABC Power-Up-Quiz, also du darfst bei uns noch im Studio bleiben. Jetzt machen wir weiter mit einer kurzen Musikpause, mit einem Song, den wir in unserem Zivildienst ganz, ganz oft haben dürfen, slash müssen hören. Er ist im Jahr 2015 rausgekommen, hat dort schon die Hitparade voll erobert und jetzt, rund 10 Jahre später, ist er wieder voll im Trend gewesen. Das haben wir ganz besonders fest spüren bekommen, weil ich glaube, es ist wirklich kein Tag vorbeigegangen, wo wir nicht mindestens 3 Mal gehört haben. Ich rede natürlich von Lush Life.

0: Oh, wer ist denn nicht da?
1: Ich glaube, das ist unser nächster Gast.
0: Dann lassen wir doch gerade rein.
1: Ja, sicher. Gut, der nächste Gast ist es nicht. Es ist immer noch der Raul, der mir vis-à-vis sitzt. Und wer während dem kurzen Lied auf die Webcam geschaut hat, hat vielleicht unseren Tanzversuch mitbekommen, Last Life. Ich muss sagen, er ist mir irgendwann schon zum Hals rausgehängt. Auch an sich finde ich nicht so schlecht, den Song.
2: Ja, voll.
1: Wir können,
2: gehen wir gleich.
1: Wir können ihn schon anhören. Im Open Air war es ja auch. Ich glaube, dort hast du auch noch
2: voll genau mitdancen. Dort bin ich voll abgegangen.
1: Gut. Also, wir machen jetzt ein ABC-Quiz, wie bereits angekündigt. Ich sage dir einen Buchstaben. Alle Wörter, die wir suchen, fangen dann mit dem Buchstaben an. Du hast eine Minute Zeit, um 11 richtig zu beantworten. Mhm. Falls du etwas nicht weißt, sagst du einfach weiter. Ist das gut?
2: Ja.
1: Dein Buchstabe ist B, wie sie, Hauptstadt oder Bundesstadt, wie wir gelernt haben, Bern. Ist das gut?
2: Yes.
1: Gut, dann würden wir anfangen in 3, 2, 1. Los. Dort fahren Züge.
2: Bahnhof.
1: Ein Land.
2: Belgien.
1: Braucht man zum Shooten?
2: Ball.
1: Eine Tänzerin.
2: Weiter.
1: Ein See.
2: Baldeckersee.
1: Eine Nudelmarke.
2: Barilla.
1: Eine Automarke.
2: BMW.
1: Ein ganz kleines Kind.
2: Baby.
1: Essen Affen.
2: Banane.
1: Bringt den Pöstler.
2: Ruf.
1: Macht man in der Kirche.
2: Beten.
1: Arbeitet auf der Baustelle.
2: Bauarbeiter.
1: Nicht fies.
2: Weiter.
1: Braucht man zum Bauen.
2: Beton.
1: Hängen ganz viele davon im Louvre.
2: Bilder.
1: Ein Brütigam braucht er.
2: Brut.
1: Das ABC hat 26 davon.
2: Buchstaben.
1: Gibt es aus Milch.
2: Butter.
1: Eine Haarfarbe.
2: Bru.
1: Wenn man nicht sehen kann, ist man
2: blind.
1: Ja, also ich kann nicht mehr. Das ist ja Wahnsinn. Wunderbar. Nicht gewisse Tänzerin hätte die Ballerina gesucht.
2: Ach so.
1: Und nicht fies brav. Aber von 2018, ich sage, der Ball ist dermassen aus dem Park rausgehauen. Das heisst, Musikwunsch mehr als verdient. Raul, weißt du, was ich gemacht
2: habe? Ich würde mir gerne wünschen, Give It Up To Me von Sean Paul.
1: When You Gonna Give It Up To Me, der Valentin ist bereit. Lassen wir es jetzt an.

0: Wer besteht die nächste Aufgabe?
1: Und wer scheitert kläglich?
0: Der Kampf der Giganten.
1: Jetzt kommt das Moderationsduell. So, wir sind einmal mehr zurück. Das letzte Mal für das Moderationsduell. Valentin stellt sich seiner letzten Aufgabe. Ich glaube, eine kann man so sagen, auf die ist dich nicht allzu fest gefreut.
0: Ich tue mir ein bisschen schwer. Ich bin, ja, nein. Also, liebe Zuhörer und Zuhörerinnen, wenn ihr jetzt erst eingeschaltet habt, dann schaltet doch lieber auch wieder weg. Es ist. Nein! Also, ja.
1: Er weiß, was kommt. Also, er weiß es nicht. Genau, er weiß, es kommen Lieder. 5 Stück, sehr bekannte Lieder. Die Lieder unterbrechen irgendwann und er singt weiter. 10 Sekunden lang weiter singen, dann kommt der erlösende Buzzer, dann setzt das Lied wieder ein. Ich schaue nicht unbedingt zu 100% auf den Text, wenn da mal ein Wort fällt oder so, dann gebe ich den Punkt trotzdem so kollant zu. Es muss nicht perfekt kommen, aber wir müssen doch erkennen, was das singst, dass man doch in der, wie sagt man, in der Basis muss stimmen.
0: Ja, ich bin sprachlos.
1: Bist du bereit für das allererste Lied?
0: Überhaupt nicht.
1: Das sind perfekte Voraussetzungen. Darum fangen wir an mit dem ersten Lied. Da kommt's.

0: You want me down on earth? Ah, oh, nein, scheiße, jetzt ist zuerst was mit Milky Way.
1: Es war sie, I got this feeling on the summer day.
0: Oh, scheiße.
1: When you were gone, I crashed my car into a bridge. I watched.
0: Ich hab gemeint, das kommt schon der Ding.
1: Let it burn. Du bist, glaub ich, in der Stelle da unten gewesen, Milky Way, oder wo bist du gewesen? Ah ja, du hast gedacht, das kommt schon da. Ja.
0: Ich bin ganz, ganz falsch gesehen. Ich bin putznervös. Wir machen es weiter.
1: Genau, also, wir machen weiter mit dem deutschen Lied. Ich glaube, das könnte dir ein bisschen besser liegen. Und zwar kommt da Crow.

0: Jetzt?
1: Ja.
0: Das ist viel schnell.
1: Okay, dann wollen wir uns jetzt beim Refrain nochmal.
0: Träum ich nur von dir. Du sagst, es wäre das cool, wenn du mich hörst. Irgendwas so. Das war viel schnell gewesen. Aber ich muss weiter.
1: Ja! 10 Sekunden bis zum erlösenden Buzzer.
0: Das ist viel schwieriger, als wir gedacht haben.
1: Es hat eine gewisse Schwierigkeit. Ja, Crow. Ich schreibe mal nicht richtig oder falsch auf. Ich tue es mal so halb richtig notieren, schaue, wie du in den restlichen schlafst.
0: Das ist schon das dritte Lied gewesen, gell?
1: Das zweite.
0: Ah, das zweite, stimmt, ja.
1: Es kommen jetzt noch drei. Wir lassen einfach mal in den schnell rein, ins nächste. Wir müssen vielleicht ein bisschen weiter oben anfangen, dass wir nicht am Ende rauskommen. Lassen wir drin.

0: Kein Plan.
1: Also kennst du den schon, aber ich kenne den Text nicht.
2: Der Text
1: den
2: nicht?
1: Punkt kannst du mir nicht geben. Nein.
2: Der Punkt. Ist ein schwieriges Lied gewesen. Das war mir bewusst gewesen. Jetzt kommen aber noch zwei einfache. Wirklich einfache.
1: Wo aber ich kann es ja nicht mehr schaffen, oder?
2: Glaub, holen kannst. Ich sage jetzt ehrlich, von vorher Traum ist so ein halber Punkt. Wir schauen jetzt mal, wie du bei den letzten zwei schläfst, wie du dich anstrengst. Und dann schauen wir weiter. Das Lied, ich glaube, also ich könnte es in- und auswendig, aber mal schauen, wie du dich schläfst.

0: Hip-Hop.
1: Nicht selten mich am Boden. Alles dunkelgrau. Lange nicht geflogen. Wie ein Astronaut. Ich sehe die Welt von oben. Der Rest verblasst im Grauen. Raum verloren.
2: Ja, also, danke wieder.
1: Yes. Aber, ey, da ist so. Weil das Problem ist, du steigst nicht in der normalen. Du steigst irgendwo ein. Du weißt nicht, du hast das Lied nicht schon seit 30 Sekunden gehört. Ja, egal, ich muss mich noch nicht rechtfertigen.
2: Gut.
1: Ein Punkt. Oder ja.
2: Wir machen ein oder zwei. Wir machen es weiter. Ein Lied, wo ich glaube, du kennst es. Zu 100.000% kennst es. Es hat in der Hockey-WM, glaube ich, ganz grosse Runden gemacht. Die war ja hier in der Schweiz gewesen, dieses Jahr. Oder?
1: Ja, sorry.
2: Genau,
1: ja.
2: Da kommt Dönes von Bimplitz.

0: Ja. Ja.
1: Ja, langsam es leert. Kannst du noch weiter?
0: Sie

0: Denkt wie ein Feuerwerk.
1: Ja, super. Der sitzt. Der Venus von Wimplitz, ja. Die sitzt.
2: Die muss sitzen.
1: Die muss sitzen. An der WM hat sie Runden gemacht. Jetzt ist die Frage. Langt das deine Leistung? Wie wirst du das selber beurteilen?
2: Ja, also du, ich nehme es schon.
1: Wie hast du es nehmen?
2: Ich nehme es schon. Ja,
1: ich nehme es. Gut, ich glaube, du hast dir Mühe gegeben und darum gebe ich dir auch.
2: Yes.
1: Ich würde sagen, weil es so schön war, lassen wir jetzt nochmal die Venus von Wimplitz.
2: Unbedingt.
1: Oder? Gut, Venus von Wimplitz, drückt richtig auf die Heim. Jetzt geht's los.

0: sechs Monaten sind wir im Power-Up Radio.
1: Wir haben viel erlebt, viel gesehen und viel gelernt.
0: Und da kommen jetzt die besten Geschichten davon.
1: Wir sind fast am Schluss angekommen von unserem Sendetag. Für euer Mikrofon ist der Valentin und der Fabian schon den ganzen Tag.
0: Non-stop.
1: Non-stop. Wir haben als Abschluss haben wir eine Sendung noch organisieren. Die haben wir ja heute gemacht und sind am Ende angekommen. Wir haben aber noch eine. Oder nein, eigentlich ist es nicht eine grosse Geschichte, aber es ist noch einfach eine längere Songmoderation. Wir haben in diesem Dorf. Man kann ja hier ganz viel machen. Es hat einen Volleyballplatz, es hat einen Hartplatz zum Basketballspielen, es hat einen Fußballplatz. Es hat einen Jugendraum mit Billardtisch, Tischstöcklikasten, Pingpong haben wir ganz viel gespielt. Und wir haben uns auch stets verbessert im Billard. Da gibt es aber ganz, ganz klar einen Sieger. Und da ist. Niemand anders wie der Fabian.
0: Genau, so bitter, dass das jetzt ist, dass ich heute das Moderatorenduell verloren habe. Beim Billard über alles gesehen, dort haben wir immer so kleine Weltmeisterschaften gemacht in der Pause. Das ist aus 3 Spielen bestanden, best of 3. Und also auf 3 ist glaube ich gegangen, oder?
1: Wer einfach 3 hat, nicht best of 3.
0: Genau.
1: Also ja, wenn du dominiert hast, dann ist es im Billard gewesen.
0: Billard, genau, und immer. Wenn ich im Billard gewonnen habe, musst du nachher einen Song anhören.
1: Um den geht es jetzt. Wir hatten eine Musikbox in dem Billardraum. Und eigentlich hat er schon, bevor er die letzte Kugel reingeschossen hat, gesagt: DJ Khaled, All I Do Is Win.

0: Wir sind am Ende angekommen. Ja, es ist der Schluss von unserer Sendung. Fabian, willst du anfangen?
1: Ja, also Schluss von dieser Sendung, Schluss von meinem Zivildienst so ein bisschen. Ich habe jetzt noch 3 Tage. Und also eine Woche kann ich kaum noch als Arbeitstag zählen. Genau, ja. Es nähert sich schneller Schritt. Es ist wahnsinnig schnell umgegangen, das halbe Jahr generell. Aber jetzt am Schluss habe ich das Gefühl, es war gerade nochmal ein Sprint gewesen. Mir kommt es wie gestern vor, als ich noch in die Ferien gegangen bin und nachher dachte, dann muss ich noch nach Grillingen, Hitzkirch habe ich noch, dann habe ich noch RPW, wo ich noch so viele Projekte vor mir hatte. Und zack, sind alle vorbei. Und wir haben diese Abschlusssendung gehabt. Oder haben, ja, die ist jetzt auch schon wieder vorbei. He? Wir haben sie.
0: Es ist sehr, sehr schnell vorbeigegangen.
1: In 2 Minuten gehabt. Herzlichen Dank an alle, die mitgemacht haben, die da bei uns Gäste waren, die wir interviewen durften. Die angerufen haben, das war super gewesen.
0: Auch danke, dass wir die Möglichkeit haben, oder besser gesagt, dass wir das dürfen machen. Auch jetzt so ein bisschen vom Florian und so, dass wir dort das Okay bekommen haben. Cool, dass wir das nutzen konnten, um da noch einmal Radio zu machen.
1: Ja, ist, glaube ich, als gesagt, mir hat es mega Spass gemacht. Ja. Ich glaube, es hat mir jetzt mega Spass gemacht, das heute zu

0: und dann runtergefallen. Mehr Verluste hat es nicht gegeben, aber sie bleibt sicher in unserem Herzen.
1: Ja, also der Winkelarm ist kaputt gegangen. Vielleicht kann man den ja noch irgendwie wieder zusammenflicken für den Schluss. Das letzte Lied von dieser Sendung haben wir. «See You Again» von Wiz Khalifa und Charlie Puth. Das ist von «Fast and Furious», die ganz berühmte Szene, wo die zwei, ich weiß nicht, wie die Schauspieler heißen, das stimmt nicht mehr im Kopf.
0: Ja, nur der eine. Aber sie trennen sich auf jeden Fall, sie sagen «Tschüss». Wir gehen nachher zurück in die Rotation wieder. Ihr hört wieder unsere Vorproduktionen von ehemaligen Zivis und sind nachher aus dem Haus.
1: Genau. Danke vielmals, dass ihr zugelassen habt, alle, die zugelassen haben. Ja, und wir verabschieden uns. Einen schönen Tag und ein ganz schönes Wochenende.
0: Danke vielmals dir, Fabian.
1: Danke dir, Valentin.

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1: TikTok ist ja unser heutiges allgemeines Thema. Doch wir leben in der Schweiz. Gibt es grosse TikToker hier? Die Antwort ist klar. Warum nicht? Der 21-jährige Adrian ist das perfekte Beispiel. Mit seinem Alias Adi Totoro hat er auf TikTok bereits mehr als 375'000 Fans. Mit seinen täglichen lustigen Videos erreicht er eine grosse Zielgruppe an Fans. Der Adi Totoro arbeitet bei der Jungbulanz beim SRF als Moderator. Vorher hat er als Radioproducer beim Radio Basilik gearbeitet. Passt also perfekt zu uns. In einem Interview mit meinem Freund über das allgemeine Thema TikTok habe ich aufgeklärt, dass man mit TikTok schnell kann süchtig werden kann. Und da habe ich mir gedacht, stimmt das? Ich habe ein bisschen recherchiert und bin zu dem Entschluss gekommen. Längt es, wenn man die App deinstallieren oder braucht es da mehr zum Sucht zu stoppen? Aber ich glaube, die grösste Frage ist, wann ist man überhaupt süchtig? Es kommt darauf an. Es gibt zwei Arten von Sucht. Einmal, dass du immer willst oder dass du immer tust. Das sind Unterschiede. Eine Studie von Q Studio besagt, dass die durchschnittliche tägliche Zeit bei TikTok 4- bis 15-jährigen Kindern bei durchschnittlich 80 Minuten am Tag liegt. Ist das eine Sucht? Ich persönlich finde es schon, aber die Antroffenen sind höchstwahrscheinlich anderer Meinung. Ich glaube, jeder sollte sich selber ein Bild davon machen und schauen, ob er süchtig ist. Während der langweiligen Corona-Situation, wo wir fast alle daheim gehockt haben, hat Adi Totoro seinen grossen Durchbruch auf TikTok gehabt. Er hat die Situation von der Quarantäne ausgenutzt und durch die Langweile von vielen Menschen daheim Fans bekommen. Da die meisten nichts zu tun hatten, haben sie seine Videos geschaut und so eine kleine Abwechslung erlebt. Eigentlich war mit ihm ein Interview geplant gewesen, aber leider hat es auf unsere E-Mail keine Antwort gegeben. Nichtsdestotrotz habe ich noch ein paar spannende Fun Facts. Der Adi Totoro ist farbenblind. Der Adi Totoro wohnt im Baselbiet. Der Adi Totoro hat einen Schnauz. Der Adi Totoro tut gerne Skifahren. Der Adi Totoro hat ein Motto und das heisst «Die Befriend». Ja, viele Informationen. Wir haben jetzt einiges über den Adi Totoro erfahren. Jetzt habe ich mir gedacht, das ist meine erste Sendung. Ich könnte mich ja mal ein bisschen vorstellen. Ich bin der Mathis, 11, wohne im wunderbaren Kanton Schweiz, wo es die besten Käse gibt von den schönsten Bergen. Wenn ich nicht gerade in der Schule am Büffeln bin, treffe ich mich etwa die mit meinen Freunden, spiele Games oder trainiere Breakdance. Mein Ziel ist, eins im Radio arbeiten zu können und so an den Leuten ein Lächeln ins Gesicht zu zaubern. Manchmal reg ich mich auf über den Musikstil der Kollegen, denn ich bin ganz klar der Meinung, dass Elektrofunk das Beste ist. Es macht mir natürlich auch eine Freude, wenn ihr den Beitrag hört und nachher mehr wisst als vorher.
2: Zuerst sage ich euch, was TikTok überhaupt ist. TikTok ist eine Ende September 2016 gegründete chinesische Videoplattform. User können kurze, selbst gedrehte Videos aufnehmen, die man mit Musik von bekannten Songs oder Filmszenen unterlegt werden können. Diese User nutzen diese Videos, um kreative und lustige Videos zu erstellen, wobei sie dazu häufig tanzen, die Lippen synchron zu den Songs oder Szenen bewegen. Die Videos sind meistens auf eine Länge von 10 Sekunden limitiert. TikTok ist allerdings mehr als nur eine Videoplattform. Dadurch, dass User ihre Videos mit anderen teilen können, handelt es sich zugleich um ein soziales Netzwerk. TikTok oder auch Douyin, wie es in China heißt, gleicht dabei der Social-Media-Plattform Instagram. Der Unterschied ist nur, auf Instagram gibt es Bilder und auf TikTok gibt es kurze Videos. Welche Alternative gibt es zu TikTok? Einer der größten Konkurrenten von TikTok war Musical.ly. das in westlichen Ländern deutlich bekannter war. Ende 2017 kaufte TikTok Musical.ly für über 1 Milliarde US-Dollar und übernahm dabei auch die 200 Millionen Nutzer der App. Musical.ly verfügt im Wesentlichen über die gleichen Funktionen wie TikTok, wurde aber bereits 2 Jahre zuvor gegründet. Inzwischen ist Musical.ly in TikTok umbenannt worden. TikTok erfreut sich daher auch in westlichen Ländern zunehmender Beliebtheit und Bekanntheit. TikTok zusammengefasst. TikTok ist das Instagram für Musik und Videos. Die App ist kostenlos, aber wie bei allen anderen Social Networks können die User durch Sponsoring Geld verdienen. Außerdem gibt es eine Live-Funktion, bei der Fans ihre TikTok-Stars Geld spenden können. Ein Prinzip, welches auch die Streaming-Plattform Twitch groß gemacht hat. Bis Ende 2017 war hierzulande die App Musical.ly bekannter. Doch TikTok kaufte den Konkurrenten für mehr als 1 Milliarde US-Dollar. Später wurde Musical.ly in TikTok integriert. Dank TikTok sind wieder alte und neue Lieder bekannt geworden. Tänze wurden erfunden und ein vergessenes Lied namens Toy wurde wieder hervorgerufen. So klingt das Lied. I'm not your toy! Na, kennt ihr es? Es war der Gewinner der Eurovision 2018. Hier sind noch ein paar TikTok-Rekorde. TikTok hat im März 2020 350 Millionen Downloads gehabt. Im Moment hat TikTok 2 Milliarden Downloads. Hier noch die Top 3 TikToker mit den meisten Follower. Charli D'Amelio mit 90,9 Millionen. Addison Rae mit 62,8 Millionen. Und Zach King mit 50 Millionen Follower auf TikTok.
3: Ich interview jetzt meine Kollegin Nadja. Sie ist 13 und ist im Moment gerade bei uns auf Besuch. Und zwar mache ich ein Interview mit ihr über TikTok. Also Nadja, hast du TikTok?
4: Ja, ich habe TikTok.
3: Okay, und findest du es gut?
4: Ja, ich finde es cool.
3: Gibt es auch etwas auf TikTok, was du jetzt nicht so cool findest?
4: Also es gibt halt manchmal Hate-Kommentare bei manchen Videos und da ist es halt nicht so cool für andere Leute vor allem.
3: Und was findest du an TikTok besonders gut?
4: Also ich finde cool, dass man dort halt ein Rezept und halt alles teilen kann mit anderen Leuten und schauen kann, wie es denen gefällt und anderen Leuten etwas beibringen kann.
3: Also machst du auch Videos, stellst auch Videos auf TikTok auf?
4: Ja, aber nicht viel.
3: Und um was geht es so in deinen Videos?
4: Ich mache meistens Tänze oder zeichne etwas.
3: Okay, also ist es da gleich, wenn man dein Gesicht sieht auf TikTok?
4: Ja, da ist mir eigentlich gleich, ja.
3: Okay, und gibt es auch bei dir Hate-Kommentare?
4: Nein, bis jetzt noch nicht.
3: Also gibt es bei dir Kommentare, die einfach sagen, ja, ist gut gemacht und so?
4: Ja, also es gibt halt, es gibt schon Kommentare, aber die schaue ich meistens gar nicht erst an.
3: Wie wichtig ist TikTok für dich?
4: Also es ist halt einfach eine App für mich, die ich mal brauche, wenn mir langweilig zum Beispiel ist und ich gar keine Lust habe, auf YouTube zu schauen, sondern einfach nur auf kurze Videos. Ja, also es ist mir nicht so wichtig.
3: Bist du eher viel auf TikTok oder eher weniger?
4: Eher weniger. Ja, vielleicht 1-2 Stunden.
3: Das war ein tolles Interview von meiner Kollegin, der Nadja. Jetzt habe ich meine Kollegin, die Irina, neben mir. Auch mit ihr mache ich jetzt ein Interview. Und du, Irina, hast du TikTok?
5: Ja, ich habe TikTok.
3: Und findest du es gut?
5: Ja, ziemlich.
3: Gibt es auch auf TikTok Sachen, die du nicht so gut findest?
5: Ja, es gibt halt schon spezielle Sachen, die ich jetzt zum Beispiel nicht so cool finde. Zum Beispiel Hate-Kommentare, die finde ich halt nicht so gut, weil wenn man die Person hatet, wieso machen wir es denn? Wir können ja einfach weggehen von dieser Person.
3: Und gibt es auch Sachen, die du besonders gut findest?
5: Ja, also ich finde halt zum Beispiel ich turn gern und dann finde ich halt die Turn-Videos von anderen cool.
3: Tust du auch Videos auf TikTok aufstellen?
5: Ja.
3: Und zeigst du die dort auch oder nicht?
5: Also kommt auf Fahrer für Videos, manchmal schon, manchmal nicht.
3: Also machst du auch besonders so Tonvideos und so?
5: Ja, ja.
3: Okay, und du hast vorher über Hate-Kommentare erzählt. Gibt es auch bei dir Hate-Kommentare in deinen Kommentaren zu deinen Videos?
5: Nein, zum Glück nicht.
3: Weißt du denn so das meiste, was du jetzt bei deinen Videos hast? Ich meine, wir haben auf TikTok liken. Was sind denn die meisten Likes bei dir?
5: Bei mir sind es 35.
3: Okay, und wie wichtig ist TikTok für dich?
5: Also, wenn ich das Handy habe, bin ich schon ziemlich öfter in TikTok drin. Aber ich würde schon sagen, dass mir wichtig ist.
3: Okay, also bist du eher viel Zeit auf TikTok?
5: Ja, sehr viel.
3: Danke vielmals für das Interview, Irina.
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0: König Charles III. Arbeitet neu als Tigerdompteur im britischen Nationalzirkus.
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2: Herzlich willkommen zu einer weiteren wunderbaren Sendung vom Radio Power-Up. Mein Name ist Mathis und ich begleite euch in den nächsten 15 Minuten. Ja, unser heutiges Thema sind indigene Völker und ich werde euch etwas über Indianer berichten. Direkt nach dem Lied I Keep Rolling.

0: 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Ja, ich persönlich finde die Indianer ein sehr spannendes Volk. Doch leider geht es ihnen heute nicht so gut. Aber wir müssen erst am Anfang anfangen. Die Indianer als einheitlichen Stamm gibt es nämlich eigentlich gar nicht. Es gibt viel eher ganz viele verschiedene Stämme. Indianer sind alles Ureinwohner von Amerika. Der Begriff Indianer ist nämlich erst im 19. Jahrhundert eingeprägt worden. Vorher hat man von Indios oder Inder gesprochen. Wieso man Inder gesagt hat, ist wegen Christus Kolumbus, der gedacht hat, dass er in Indien gelangt ist. Aber das ist eine andere Geschichte. Aber es hat auch ganz viele verschiedene Stämme gehabt und jeder Stamm hat eine eigene Kultur gehabt. Und die Stämme sind wirklich verschieden gewesen. Die einen haben die Federn getragen, die anderen im Süden beispielsweise haben nicht mal ansatzweise gewusst, was das sein soll. Wenn man an Indianer denkt, denken viele direkt an ein kriegerisches Volk. Aber das ist eigentlich gar nicht so. Indianer sind eigentlich sehr friedlich gewesen. Vor allem denen, wenn sie ihre Unterlegenheit erkannt haben. Also, wenn sie gesehen haben, dass ihre potenziellen Gegner viel stärker gewesen sind als sie. Sie haben eigentlich gar nicht gern gekämpft. Erst, wo die weißen Siedler angekommen sind, haben grosse Kriege angefangen und es hat viele Tote gegeben. Indianer haben beispielsweise auch keinen Grundbesitz gekannt. Die Vorstellung, dass jemand einem Land gehört, war völlig nie da gewesen. Das heisst nicht, dass sie zum Beispiel Schmuck oder andere Gegenstände nicht als ihren Besitz anerkannt hat, aber das mit dem Land ist erst gekommen, wo die weißen Siedler gekommen sind und etwas als ihr Eigentum anerkannt haben. Es hat damals etwa 500 bis 600 verschiedene Stämme gehabt und alle haben eine eigene Sprache und einen eigenen Dialekt geredet. Wenn man an die Häuser der Indianer denkt, denkt man oft an Zelt. Aber das ist eigentlich nur in den kleinsten Teil so. Die Apachen haben sich beispielsweise Hütten aus Grasmatten gebaut. Andere haben in Pfahlhäuser gelebt und wieder andere, wie die Pueblo-Stämme in Mexiko, haben in Felsen gewohnt. Indianer, die in Häusern gelebt haben, waren meistens sesshaft. Aber die in diesen bekannten Tipis gelebt haben, sind von Ort nach Ort gezogen. Oftmals stellt man sich auch einen Indianer auf einem Ross vor, aber Indianer haben eigentlich gar keine Rösse gehabt, da die Russen erst mit den Europäern gekommen sind. Denn in Amerika gibt es eigentlich gar keine Rösser. Wo die Europäer gekommen sind, haben sie auch andere Tiere wie Rinder, Schwein, Schaf und andere Tiere kennengelernt. Ich habe meine Angaben aus Wikipedia.
1: Indigene Völker sind die Ureinwohner der Erde. Weltweit werden laut den Vereinten Nationen rund 370 Millionen Menschen indigenen Bevölkerungsgruppen zugerechnet. Ihre Lebensgrundlage ist bedroht durch den zunehmenden Abbau natürlicher Ressourcen, die Folgen des Klimawandels, die fehlende Anerkennung ihrer Rechte. Darum macht sich jedes Jahr am 9. August der UN-Tag der indigenen Bevölkerungen aufmerksam. Wie viele indigene Völker es weltweit gibt, lässt sich nicht genau ermitteln. Die Vereinten Nationen schätzen, dass es weltweit Indigene mit 5000 verschiedenen Kulturen in etwa 90 Staaten leben. Sie machen knapp 5% der Weltbevölkerung aus. Von den 7000 Sprachen der Welt werden mehr als 4000 von den indigenen Völkern gesprochen. Das mit Abstand größte indigene Volk der Welt besteht aus über 100 Millionen Menschen. Und sie leben in Indien. Sie wird Adivasi genannt, eine Sammelbezeichnung für verschiedene indigene Völker. Dies geht aus der Volkszählung in Indien aus dem Jahr 2011 hervor. Eine weitere große Gruppe stellt die Amazighe, auch Berber genannt, mit 10 bis 30 Millionen Menschen, die vor allem in den nordafrikanischen Ländern Marokko, Algerien, Tunesien, Libyen und Mauretanien leben. Bekannte indigene Völker sind auch die Uiguren, die in China leben, die Aborigines in Australien, die Maori in Neuseeland, die nordamerikanischen Cheyenne, Cree und Shoshonen oder die Samen in Teilen Skandinaviens.
2: Indigene Menschen sind eigentlich einfach sozusagen die Ureinwohner, die schon immer dort wohnen. Aber obwohl sie zwar schon am längsten an diesen Orten sind, werden indigene Völker oft von anderen Leuten vertrieben oder schlecht behandelt. Entweder weil die anderen selber dort wohnen wollen oder weil es auch indigene Völker hat, die zum Beispiel im Regenwald wohnen. Und wie du vielleicht gehört hast, holt sie den Regenwald immer mehr ab und damit auch das Zuhause von ein paar indigenen Völker. Um gegen solche Sachen etwas zu machen, gibt es verschiedene Organisationen in der Schweiz und auf der ganzen Welt. Ich wollte mich mit solchen Organisationen genauer beschäftigen, um herauszufinden, was genau die Organisationen für die indigenen Völker machen. Mit zwei Organisationen konnte ich ein Interview führen. Die zwei Organisationen sind zum einen die Gesellschaft für bedrohte Völker und auch die Peace Brigades International. Durch diese zwei Interviews konnte ich etwas mehr über die Organisationen und ihre Arbeit für indigene Völker erfahren.
3: Ich würde gerade mit der ersten Frage anfangen, und zwar die Gesellschaft für bedrohte Völker, also die Organisation, wenn die überhaupt ist gegründet wurde und so aus welchem Anlass?
4: Jawohl. Also die Gesamtorganisation ist etwa 1968 schon gegründet worden in Deutschland. Und in der Schweiz ist sie 1989 gegründet worden. Das ist wie die Schweizer Sektion, die sich dann nachher gebildet hat. Also man kann sagen, etwas über 20 Jahre nach der Gründung von der ursprünglichen Sektion hat es dann eine zweite gegeben. Und kurz vor ist auch noch Österreich dazugekommen, so hat sich das langsam ein bisschen ausbreitet.
3: Und was macht ihr denn in dieser Organisation?
4: Wir haben es von Anfang an auf die Menschenrechte konzentriert. Und weil ja das so ein breites Gebiet ist, haben wir da gesagt, wir uns konzentrieren auf die Rechte von Minderheiten und auf die Rechte von indigenen Völkern. Das ist manchmal gleichwertig. Häufig sind indigene Völker zum Beispiel eine Minderheit im Land. Aber es gibt auch Minderheiten, zum Beispiel Kurden in Türkei, wo man jetzt nicht sagt, sie sind indigen. Oder bei uns in der Schweiz sind es so die Roma, Sinti und Jenische, wo man auch nicht als indigene bezeichnet, sondern als eine Minderheit. Und wir tun es einfach für diese zwei Gruppierungen, für das sie können ihre Rechte selber ausüben, Selbstbestimmung und so weiter. Für das setzen wir uns ein.
3: Und für was bist du persönlich zuständig?
4: Also ich bin eigentlich, als ich gekommen bin ich einfach als Geschäftsleiter. Wir nennen es auch jetzt Co-Geschäftsleiter, weil wir das teilen mit zwei Personen. Und ich mache so, verantworte so die ganze inhaltliche Arbeit, die Kampagne, die wir durchführen und so. Und dann tun unsere Leute tun dann quasi Kampagnenarbeit dann durchführen. Sie gehen zum Beispiel auf Brasilien oder in Norden oder so, treffen sich mit den entsprechenden Leuten und machen die Kampagne. Und ich habe jetzt Gesamtverantwortung über das.
3: Okay, merci. Und ich habe der Webseite gesehen, dass es so heisst, die indigenen Menschen sind die, die am stärksten benachteiligt sind. Warum genau ist das so?
4: Man muss die ganze Geschichte von der Kolonialzeit her und so anschauen, wo ja, sagen wir jetzt, Europäer, weisse Leute gekommen sind, und sowohl in Afrika wie in Südamerika, wie in Asien und so, ganz die Länder einfach im Besitz genommen haben. Die heissen erobern eine mit Waffengewalt und so. Ihnen meistens auch die besten Ressourcen gestohlen, wie Gold oder sonstige Schätze, die sie haben. Und so von dort her ist ein sehr starkes Ungerechtigkeitsgefälle entstanden. Und Kolonialleute haben dann ein System gemacht, wo sie einfach die lokal lebende Indigene, das heisst, die schon immer dort gewesen sind oder schon lange vorher, haben sie einfach unterdrückt. Und häufig haben dann die Neuen, die Kolonisatoren, plus dann so Mischlingskinder und so weiter, hat sich eine eigene Kultur gebildet. Und fast in allen Ländern ist es immer gewesen auf Kosten von den Leuten, die schon länger dort gewesen sind, die so quasi als primitiv primitiv oder ja, hinterhältig oder so irgendwie bezeichnet worden sind. Und erst mit der Zeit hat man gemerkt, ja, hallo, das sind ja genauso Menschen wie wir auch, wo man sollte mehr Recht geben und so, weil denen ist eigentlich alles weggenommen worden. Und so ist dann die ganze Bewegung von Indigenen, die selber sagen, wir wollen jetzt unsere Rechte zurückhaben und so weiter. Wir wollen mitbestimmen können, wie das Ganze läuft für uns und in den politischen Prozessen und so weiter.
3: Mhm. Und also, ihr unterstützt ja die indigenen Völker, dass sie eben, dass sie mehr Rechte haben und so. Hat es da irgendeine Methode oder so, die besonders gut hilft oder so? Mhm.
4: Wir nennen das mit dem englischen Begriff Free, Prior and Informed Consent. Man kann das sagen, es ist Einwilligung zu allen Projekten, die auf dem Gebiet, wo indigene Leben sollen, stattfinden. Und man kann das mit der Schweiz vergleichen, die sogenannte Gemeindeautonomie. In der Schweiz kann zum Beispiel nicht einfach ein, sagen wir jetzt einmal, amerikanischer Konzern kommen und sagen, wir tun den Stadtwald von Zürich oder von Aargau oder weiss nicht was alles, jetzt einfach kahl schlagen, holen das Holz draus und hauen nachher wieder ab. Das geht in der Schweiz nicht. Das müsste dann über, sagen wir, Aarau oder Stadt Zürich oder so, müsste ein richtiges Bewilligungsverfahren laufen. Und meistens geht es dann vor das Gemeindeparlament oder sogar vor die Gemeindeversammlung, wo dann abstimmt, ob man das haben will. Und wenn man das haben will, muss die Firma auch eine Entschädigung zahlen für das, was sie aus dem Wald holen zum Beispiel. Und das ist das Prinzip, das wir weltweit errichten wollen. In den meisten Ländern haben die indigenen Gemeinschaften gar keine Rechte, obwohl sie ja schon immer dort gewesen sind und die Leute nachher zusätzlich gekommen sind, dürfen sie nicht bestimmen, was mit ihrem Gebiet passiert. Und darum eben der Free, Prior and Informed Consent, der gibt es unterdessen auch bei internationalen Konventionen. Das heisst, das sind so Gesetzgebungen, wo sich die Länder eigentlich daran halten sollten. Und dann wird man, dass die Gemeinschaften zuerst konsultiert werden und dann befragt werden. Und erst, wenn sie Ja sagen zum ganzen Projekt, erst dann das gebaut werden. Und das ist hoch umstritten, weil die Firmen wollen nicht mitmachen, sie wollen einfach reingehen und das Material rausholen und so. Und die lokalen Staaten wollen dann eigentlich auch nicht mitmachen, weil sie müssen plötzlich den indigenen Gemeinschaften mehr Recht geben, als was sie bisher gemacht haben.
3: Und also, ja, gesetzt wird, ob das dann schon so viel Erfolg gehabt hat und so. Hat es momentan so ein Ziel, das ihr anstrebt?
4: Man kann sagen, wir wollen gerne, dass alle Firmen, die Sitz in der Schweiz haben, sei jetzt das zum Beispiel meine Firmen wie jetzt Glencore oder Finanzfirmen wie Credit Suisse und UBS oder Versicherungsfirmen oder so, wenn immer sie tätig sind in einem anderen Land, in einem Projekt, das finanzieren oder eben bei Glencore sogar selber durchführen, dass sie genau den Free, Prior and Informed Consent von den Leuten reinholen, sobald solche betroffen sind. Also wir machen zum Beispiel Beschwerden gegenüber Banken, die etwas finanzieren, die die Leute vor Ort nicht respektieren. Mit dem Ziel, dass sie nachher all das respektieren. Also ist eigentlich unser Ziel, dass alle Firmen, die von der Schweiz aus tätig sind, sauber werden und die Interessen der Leute vor Ort und damit eben auch die Umwelt schützen.
3: Und ich glaube, da würde ich schon zur letzten Frage kommen. Und zwar, was könnte ich persönlich für die indigenen Völker machen?
4: Es gibt immer wieder auch so ein bisschen Abstimmungen, zum Beispiel vor anderthalb Jahren ist die Konzernverantwortungsinitiative zur Abstimmung gestanden. Du bist jetzt, glaube ich, gerade noch ein bisschen zu jung, um selber abstimmen. Aber sobald du darfst, dann, dass du dann auch dich gut informierst und würdest all das bejahen, wo mehr Schutz gibt von den Indigenen. Das sind aber natürlich nicht so viele Abstimmungen. Oder? Die ist ja damals verloren gegangen und so. dann sicher auch die richtigen Leute wählen, wenn es ins Parlament geht. Und dann im Konsum, eben beim Einkaufen, hat es noch viele Möglichkeiten. Da muss man immer wieder nachfragen, woher kommt zum Beispiel, wenn jetzt heisst, es kommt ein Fleischig von Brasilien, dass man dann schaut, Brasilien, ist das vielleicht Regenwaldzerstörung? Ist das vielleicht sogar aus einem Reservat von Indigenen und so? Dass man dann, wenn man nicht sicher ist, lieber das Produkt nicht kauft und sagt man, ein Bio-Fleisch von der Schweiz kauft, statt irgendwie ein Billigfleisch aus Brasilien, das vielleicht aus dem Amazonas kommt. Und so gibt es verschiedene Möglichkeiten, oder auch zum Beispiel uns unterstützen und so. Also auch einen Mitgliedschaftsbetrag zu zahlen oder so. So gibt es verschiedenste Möglichkeiten, wie man sich selber kann engagieren
3: kann. Danke vielmals.
2: Als nächstes hörst du noch das Interview mit der Katja Abbey. Sie ist auch Geschäftsleiterin und zwar von der Organisation Peace Brigades International.
3: Könntet ihr eure Organisation kurz vorstellen?
5: Ja, sehr gerne. Also unsere Organisation ist Peace Brigades International. Wir sind, wie der Name schon sagt, eine internationale Organisation, die 1980 in Kanada ist gegründet wurde. Es ist eine Friedens- und Menschenrechtsorganisation. Und hier in der Schweiz gibt es eine Ländergruppe, die 1983 gegründet wurde.
3: Und für was seid ihr persönlich in dieser Organisation zuständig?
5: Also ich bin jetzt seit 2 Jahren Geschäftsführerin von der Organisation und ich bin also abgesehen von der Leitung vom Verein zuständig für die Sensibilisierungsarbeit und für die Betreuung der Freiwilligen.
3: Merci. Ich habe gelesen, dass euer Hauptanliegen so der Frieden und soziale Gerechtigkeit und so ist. Und wie setzt ihr das Anliegen um?
5: Also wir sind ganz spezifisch im Schutz von Menschenrechtsverteidigerinnen und Verteidigern tätig. Und das sind wir in verschiedenen Konfliktgebieten auf der Welt. Und unsere Organisation funktioniert auf Anfrage von sozialen Bewegungen, eben in Konfliktgebieten, die uns dann um Schutzbegleitung anfragt. Also das bedeutet, wir entsenden Freiwillige aus verschiedenen Ländern, auch aus der Schweiz, wo nachher Organisationen und Menschenrechtsverteidigerinnen und Verteidiger, die bedroht werden, die begleiten vor Ort, damit sie können ihre Arbeit weiterhin durchführen. Wir stärken sozusagen den Rücken stärken und das machen wir mit gewaltfreien Methoden. Wir sind sozusagen wie Bodyguards, die aber unbewaffnet die Aktivistinnen und Aktivisten begleiten, die sich für ihr Land für Frieden und Menschenrechte einsetzen.
3: Du hast gerade schon Gewaltfreiheit erwähnt. Das ist ja auch eines von euren 5 Grundsätzen. Haben diese Grundsätze eine grosse Bedeutung in eurer Organisation?
5: Ja, das ist sehr, sehr wichtig für uns. Also wir begleiten nur Organisationen und Personen, die sich gewaltfrei für einen sozialen Wandel einsetzen, also für Frieden in den Gebieten, wo wir tätig sind. Und weil wir halt davon überzeugt sind, dass nur friedliche Konfliktlösungen auch zielführend sind. Also wir denken, es ist nicht möglich, durch Gewalt einen Konflikt zu lösen. Und vielleicht noch kurz dazu, also das kommt aus der Tradition von Mahatma Gandhi raus. Also er hat die Idee gehabt, eine Friedensarmee zu gründen, um eben den Konflikt dazwischen zu treten. Um eben so Konfliktpartner jetzt besänftigen und durch Gespräche zum Beispiel und Gespräche mit den Behörden und zwischen den Konfliktparteien, also auch mit Mediation, können dazu zu kommen, dass man eben die Konflikte anders löst als mit Gewalt.
3: Weiß ich mal. Und somit so ein bisschen zu den indigenen Völkern zu kommen. Wie würdet ihr überhaupt erstmal den Begriff indigene Völker definieren?
5: Also wenn man es aus der Sicht nimmt von der UNO und der Menschenrechtskonventionen, indigen bedeutet ja einheimisch, also das sind Völker, die auf einem spezifischen Territorium und seit vielen Generationen leben und oft eben auch unterdrückt und diskriminiert werden, also vielen Orten aufgrund von der Kolonialisierung, also schon vor Hunderten von Jahren. und die auch weiterhin ausgrenzt werden. Und indigene Völker haben meistens eine eigene Kultur, eigene Lebensweise, eigene Weltanschauung, die sich eben unterscheidet von der dominierenden Gruppe oder eben der sozialen Gruppe, die der Macht sind in dem Staat oder in dem Land.
3: Und was macht ihr als Organisation so hauptsächlich für die indigenen Völker?
5: Also momentan ist es ein ganz grosses Problem, dass es wirtschaftliche Projekte gibt, die oft auf dem Land oder Territorium von indigenen Völkern durchgeführt werden. Also das sind zum Beispiel Bergbauprojekte, also dass Gold oder andere Metalle ausgeschöpft werden. Und die Projekte werden umgesetzt, ohne dass man eben die indigenen Völker fragt, ob sie damit einverstanden sind. Und das führt auch zu sehr grossen Umweltschäden und auch Schäden in der Gesundheit von der Bevölkerung. Und dort wird auch sehr viel Widerstand geleistet von den indigenen Völkern. Und es kommt eben zu sehr schlimmen Menschenrechtsverletzungen. Also wer sich eben gegen solche Projekte wehrt, wird oft eingesperrt oder sogar umgebracht. Und das ist eben genau der Bereich, wo wir sehr viele Aktivisten und Aktivisten begleiten, also jetzt gerade in Lateinamerika, um sie eben können schützen, damit sie können ihre Arbeit zugunsten der Menschenrechte ausführen können. Also das ist ein Schwerpunktthema, das uns auch hier in der Schweiz betrifft, weil sehr viele Konzerne auch hier ihren Sitz haben und wo wir eben darauf hin wollen, wirken, dass auch die grossen Konzerne ihre Pflichten wahrnehmen, zum Menschenrecht auch in anderen Ländern zu schützen.
3: Dann würde ich auch schon zur letzten Frage kommen. Was kann...
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0: 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Ihr hört das Power-Up-Radio von der Stiftung Kinderdorf-Vista Lotzi. Mein Name ist Maria Walliser und ich habe mich mega gefreut, dass ich an diesem Projekt mitmachen durfte.
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0: Gina, die sind schon wieder da.
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2: Wir haben in diesem Podcast schon viel darüber gehört, dass friedliches Zusammenleben sehr viel vorkommt, gerade wenn Menschen in Kontakt kommen miteinander. Und an verschiedenen Orten spielt es eine Rolle. Der Thomas Gröbli hat ein Buch geschrieben, «Einen Augenblick staunen». Und dort erklärt er, wieso das friedliches Zusammenleben so viel eben auch mit Nachhaltigkeit zu tun hat. Und Selina, bei Nachhaltigkeit kommt mir da mal zuerst Natur in den Sinn, die Umwelt. Nachhaltigkeit, was bedeutet das für dich im Alltag?
0: Ja, also auch wie du sagst, mir kommt auch zuerst der Begriff Natur in den Sinn.
2: All die verschiedenen Sachen, die man bekommt von der Natur, da kann man ja als Ressource bezeichnen. Also, und Nachhaltigkeit ist im Zusammenhang mit der Umwelt, dass man halt nur so viel braucht, wie auch wieder kann nachwachsen, also dass sich die Natur wirklich erholen kann. Also du musst dich ja auch immer wieder erholen, wenn du einen langen Schultag hast. Und das sollte halt die Natur auch können. Wir benutzen ziemlich klar zu viel. Also zum Beispiel, wenn alle so auf der Welt würden leben wie wir in der Schweiz, dann bräuchten wir fast 3 Welten.
0: Das ist schon krass, ja.
2: Und das führt ja dann halt schon dazu, dass wir die Sachen auch kaputt machen, wo wir aber direkt bräuchten. Also wir brauchen ja saubere Luft, sonst können wir ja gar nicht leben. Wir machen im Moment 2 Sachen, die für das wichtig wären, kaputt. Und zwar wäre da zum einen die Koralle, die sehr fest am Leiden sind, weil es mehr wärmer wird. Mhm. Und der Regenwald, den wir abholzen. Und zwar jede Minute 36 Fußballfelder. Ich glaube, da vergessen wir manchmal, dass wir uns direkt selber schaden, wenn wir unserer Natur nicht schauen.
0: Ich glaube, vielen Menschen ist nicht bewusst, dass der Regenwald das Zuhause ist von über 90% von allen Tier- und Pflanzenarten. Und wenn wir uns da, glaube ich, mal bewusst werden, was wir für einen Lebensraum kaputt machen, indem wir eben den Regenwald abholzen oder eben auch Korallen kaputt machen, ich glaube, dann würden viele Schuldgefühle bekommen. Da wäre das Gleiche, wenn uns jemand ständig unseren Lebensraum kaputt machen. Ich glaube, das wäre auch niemand gefallen.
2: Also abgesehen davon, dass wir ja sogar uns selber schaden, behandeln wir andere Lebewesen oder Lebensorte nicht mit Respekt. Da hat der Thomas Gröbli eben auch gefunden, dass wir viel bewusster müssen mit der Umwelt umgehen. Dass das dann automatisch auch dazu führen, dass wir untereinander friedlicher sind.
0: Also sollte man Nachhaltigkeit eigentlich nicht nur auf die Umwelt beziehen, sondern auch, wie wir Menschen miteinander umgehen?
2: Ja, rein wissenschaftlich macht man das eigentlich auch, dass Nachhaltigkeit nicht nur ein Wort für die Umwelt ist, sondern eben auch andere Sachen kann man nachhaltig behandeln. Also ich verstehe das so. Wir haben ja schon mal mit der Katja, der Mediatorin, darüber geschwätzt, dass wir Menschen alle Bedürfnisse haben. Und Nachhaltigkeit bezogen auf Menschen, die sogenannte Sozialnachhaltigkeit, schaut eben an, dass alle Menschen die Bedürfnisse erfüllt haben. Dass alle genug Essen haben oder genug verdienen, um sich Essen zu kaufen. Dass alle super Wasser haben und nicht krank werden. Dass Kinder in die Schule gehen und dort lernen und spielen. Zum vielleicht noch ein Beispiel machen, wo du dir ein bisschen besser vorstellen kannst. Wir alle kaufen dir Sachen ein und die kommen zum Teil von der Schweiz und zum Teil halt von der ganzen Welt irgendwo her. Und da kommt es leider manchmal vor, dass wir eben genau nicht auf die verschiedenen Nachhaltigkeiten schauen. Zum Beispiel, wenn du Kleider kaufst. Wir können die Kleider einfach in einem Laden posten gehen. Aber irgendwo sind ja die auch hergestellt worden. Und da kommt es leider vor, dass Leute nicht so viel gezahlt werden, dass sie genug Essen damit kaufen können. Oder man schaut nicht darauf, wie dass die Pflanzen angebaut werden und man benutzt Gift, das dann wieder den Boden kaputt macht. Bei dem, dass man schaut, dass man so Sachen nicht kauft und auch nur so viel kauft, wie man wirklich braucht, könnte man eben schauen, dass man ein bisschen nachhaltiger lebt. Und wenn man jetzt eben nicht drauf schaut, dann müssen die Kosten von etwas anderem getragen werden.
0: Genau, und du bewegst dich immer im gleichen Kreis. Mhm. Es geht immer wieder rundherum und immer wieder fängst du von vorne an. Und du siehst, hast keinen Ausweg und drüllst dich, wie man so schön sagt, immer im Hamsterrad weiter.
2: Und Nathalie hat da ziemlich gut beschrieben, wo ich mit ihr, dass für sie friedliches Zusammenleben dort anfängt, wo jeder darf sein, ohne einen anderen einzuschränken.
3: Ich darf sein, wer ich bin. Aber die Frage ist immer, wie viel Raum kann ich einnehmen, ohne die Freiheit vom anderen einzuschränken oder von meinem Gegenüber. Und das heisst für mich dann, wenn ich das verstanden habe, wenn ich das so leben kann, so viel Freiheit nehmen, ohne dass ich irgendjemand aussen vorlasse, dann kann ich friedlich zusammenleben. Oder können wir friedlich zusammenleben.
0: Wichtig ist in dem ganzen Prozess von dieser Nachhaltigkeit, dass man eben die Augen nicht verschliessen, sondern dass man sie so offen behaltet wie möglich. Und dass man sich auch Gedanken macht, welche Auswirkungen dass unsere Handlungen auf Mitmenschen, unsere Umwelt und Zukunft haben.
2: Wir Menschen, so wie es der Thomas Gröbli auch in seinem Buch gesagt hat, sind sehr vielfältig aufeinander angewiesen und miteinander auch verbunden. Es hat mega viele Auswirkungen auf vieles. Aber ich finde, man darf nicht aus den Augen verlieren, dass es die positiven Sachen gibt.
0: Mhm.
2: Also du kannst etwas verändern. Du kannst dich entscheiden, wie du willst leben. Ob du auf das willst schauen oder nicht. Du hast die Möglichkeiten.
0: Und du gehörst dazu. Ja, nie das Gefühl haben, dass du so ein kleiner Punkt auf dieser Welt bist und kannst ja eh nichts verändern, sondern jeder kleine Punkt und jeder kleine Schritt, der in die Richtung etwas macht, der bringt etwas.
2: Mhm. Ich denke, mit dem Satz hören wir auf. Natürlich sind noch ganz viele Fragen offen, vor allem zu Nachhaltigkeit. Falls es dir im Moment so geht, dann findest du mehr Informationen zum Thema Nachhaltigkeit, aber auch friedlichem Zusammenleben auf unserer Webseite www.powerup.ch. Friedliches Zusammenleben.
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0: Das ist der Peter Stamm auf Power Up Radio vom Kinderdorf Pestalozzi. 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

0: vorab Musik mit reis. Lois gemeinsam die Musik für die ganze Welt erkunde. Unser erster Stopp auf der Musikweltreise ist Brasilien.
1: Warte mal, ich höre da schon etwas.

Das war unser erstes Lied von unserer Musikweltreise mit dem Namen Baiana. Reden wir von Musik in Brasilien, denken sehr viele Leute direkt an Samba. Der rhythmische Tanz und die dazugehörige Musik sind untrennbar mit dem Land Brasilien verbunden. Doch was ist Samba überhaupt? Der Samba hat seine Wurzeln in der afrikanischen Sklavenmusik. Die haben die Musik nämlich im 19. Jahrhundert nach Brasilien gebracht. Dort ist der Samba wie eine Art Widerstandsbewegung gewesen. In Brasilien haben sich dann die afrikanischen Rhythmen mit den europäischen Einflüssen sowie von den Einflüssen der indigenen Bevölkerung verschmolzen. Und das Produkt daraus ist der Samba, den wir heute kennen. Zudem ist der Samba ein wichtiger Bestandteil der brasilianischen Identität und repräsentiert die Vielfalt und Kreativität von dem Land. Auch ist der Samba oft ein Mittel gewesen, um soziale Ungleichheiten anzuprangern und für die Rechte der marginalisierten Bevölkerung zu kämpfen. Samba ist also viel mehr als einfach nur eine Musik, richtig? Warte mal, hört ihr das auch? Das klingt ja ganz anders wie Samba. Aber wir gehen mal ein bisschen näher an.

0: Das Lied, das wir gerade gehört haben, nennt sich Taoke und wird zu der brasilianischen Musikrichtung Brazilian Funk zugeordnet. Aber was ist Brazilian Funk überhaupt? Der Brazilian Funk, auch bekannt als Favela Funk, ist in den 1980er Jahren in den Favelas von Rio de Janeiro entstanden. Inspiriert wurde ist der Brazilian Funk besonders von Miami Bass. Das ist eine schnelle und elektronische Variante vom Hip-Hop in den USA. Der Text von den Brazilian Funk-Liedern spiegelt das Leben der Menschen in den Favelas wider. Armut, Kriminalität, soziale Ungleichheit. Der Brazilian Funk ist eine Art Sprachrohr für die Menschen, die dort am Leben sind. Am Anfang ist Brazilian Funk vor allem bei den jungen Leuten in den Favelas beliebt gewesen. Doch in den letzten Jahren hat sich der Brazilian Funk auf der ganzen Welt verbreitet und hat dementsprechend auch viele andere Musikstile beeinflusst. Als Abschluss von unserer Reise nach Brasilien hört ihr jetzt nochmal einen Brazilian Funk Song.
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0: Von den traditionellen Rhythmen der indigenen Völker über die afrikanischen Einflüsse bis hin zu den modernen Klängen der Großstädte. Die musikalische Vielfalt in Brasilien ist schier unerschöpflich. Ich hoffe, euch hat die Reise nach Brasilien gefallen und ihr schaltet das nächste Mal wieder ein.
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1: Salut Leute! Willkommen zurück zu unserer Beitragsreihe über das Thema Ernährung und Nachhaltigkeit. Ich bin der Tommaso und ich werde euch in dieser Episode begleiten. Heute reden wir über das Kinderdorf in Trogen und nehmen die Dorfküche genauer unter die Lupe. Täglich tut das Küche-Team für rund 40 Mitarbeitende das Mittagessen vorbereiten und zusätzlich für 100 Personen mehr, falls sich Austauschgruppen im Kinderdorf befinden. Jeden Tag kann man zwischen dem Fleisch- und dem Veggie-Menü, wo teilweise auch vegan ist, entscheiden. Am Freitag gibt es oft Fisch und einmal in der Woche gibt es einen reinen Veggie-Tag. Die Dorfküche ist Nachhaltigkeit ein wichtiger Begriff. Es ist kein Zufall, dass sie darum Produkte verwertet, die ihnen von der Organisation Schweizer Tafel geliefert werden. Wie es in der Küche zu und her geht und wie für Nachhaltigkeit gesorgt wird, erfahren wir in einem Interview mit dem Küchenchef Hans Inaue. Wie wichtig ist das Thema Nachhaltigkeit im Dorf und wie beeinflusst das die Dorfküche?
2: Also die Nachhaltigkeit ist relativ wichtig. Wir sind, für uns ist wichtig, dass man möglichst wenig Lebensmittel wegrührt, dass man auch beim Zubereiten schaut, was bieten wir eigentlich an, was essen die Gastgruppen, was für Menü. Also wir machen nicht ein Wunschkonzert, aber es ist eigentlich wichtig, dass am Schluss auch happy sind mit dem Essen, das es Nacht oder zu Mittag überkommt.
1: Und welche Initiative hat das Kinderdorf implementiert, um eine nachhaltige Ernährung zu fördern?
2: Wir schauen, dass möglichst Lebensmittel, wo wir Möglichkeiten haben, aus der Region können natürlich. Eben einen grossen Teil haben wir von der Schweizer Tafel, wo wir nichts beeinflussen können, wo eigentlich Lebensmittel sind, die die letzte Chance sind, zum Überleben. Bei uns aus der Region einkaufen, auch Gemüselieferanten vom Rheintal, die möglichst regional liefern.
1: Das heisst, wenn du etwas von der Schweizer Tafel bekommst, wartest du zuerst auf die Lieferung und planst dann nachher den Rest planen oder planst im Voraus und dann machst du mit dem von der Schweizer Tafel einfach noch etwas Zusätzliches?
2: Die Lebensmittel von der Schweizer Tafel sind zum grössten Teil Brot, Gemüse und Früchte. Das sind eigentlich Produkte oder Lebensmittel, die man relativ lange lagern kann oder eingefrieren. Ich kann auch täglich vom Gemüselieferanten bestellen. Also wenn ich jetzt von der Schweizer Tafel keine grosse Lieferung bekomme, kann ich bis am Abend noch online eine Bestellung machen, die am nächsten Morgen schon da steht. Aber wir fokussieren uns eigentlich auf die Lieferung der Tafel und dann nachher den Rest sonst noch einkaufen.
1: Wie wichtig ist das Logo Bio für dich oder dass Lebensmittel biologisch sind?
2: Der Koch ist manchmal lächelt manchmal ein bisschen und denkt, Bio, ja, Gesellschaft, ich glaube da 100%. Wir sind manchmal ein bisschen misstrauisch. Bio ist eigentlich für die Zukunft schon wichtig oder ist gut. Ist noch relativ schwierig, um die Lebensmittel zu bekommen. Also bei der Schweizer Tafel kann ich nicht wählen, was kommt. Wir sind jetzt aber länger mehr dran. Wir haben zum Beispiel jetzt den neuen Kaffee, der ist Fairtrade, also aus dem fairen Handel und nicht 20 Zwischenhändel, dass der Kaffeebauer fast ganz einen kleinen Lohn hat. Also da haben wir genau darauf geachtet, beim Einkaufen wird in der Region geröstet und nachher auch uns verkauft. Und auch Schoko-Aufstrich, also Ofi-Aufstrich, haben wir jetzt geschaut, dass das sind palmölfrei. Und so schauen wir eigentlich bei Lebensmitteln, wo wir relativ gut schauen können, wo finanziell natürlich auch drin liegt, dass wir es ein bisschen optimieren und ein bisschen vermehren können. Ja.
1: Was meinst du? Du hast hier genug vegetarische Angebote anbieten beim Menü?
2: Ich bin voll überzeugt, dass wir genug Veggie anbieten, weil ich bin eigentlich dafür, dass der Mitarbeiter, der hier arbeitet, frei wählen kann, wann er essen will. Er hat jeden Tag eine Chance, um ein Veggie-Menü zu essen oder ein Fleischmenü. Einem Tag ist es sogar nur Veggie. Lustig ist noch, wir haben eigentlich Veggie, Fleisch immer so fast 50-50 oder fast noch mehr Veggie. Und ich denke, es wäre nicht gerecht, wenn wir jetzt einfach nur noch vegetarische Gerichte anbieten.
1: Wie haben wir es mit veganen Gerichten?
2: Vegan kommt eine längere mehr. Viele Veggie-Gerichte sind auch vegan. Also viele Sachen, die man eigentlich vegan schauen kann. Und ich schaue nach alles, was sich ein bisschen durchmischt, kann auf die Speiskarte tun.
1: Was machen die ja gegen Food Waste?
2: Also wir haben ja eine Liste, die wir genau sehen. Also Reis kochen wir 40 bis 50 Gramm pro Kind. Bei den Erwachsenen ein bisschen mehr. Dann sind wir täglich mit der Austauschgruppe sind wir eigentlich täglich in Kontakt. Also die bringen dir in die Box mit den Schülern und dann fragen wir wirklich jedes Mal, wie Geistessen gewesen, hatten genug, hatten zu viel. Manchmal hat es noch Schweizer Klassen, die sagen, du, am Abend brauchen wir keinen Salat oder dann müssen wir mal überhaupt nicht kochen, wir haben noch Reste. Oder auch das Brot. Wenn es dort Brotreste gibt, dann sage ich auch mal bei den Informationen, auch bei der Kocheinführung, tun sie doch noch mal schnell im Backofen, hat jedes Haus im Backofen und dann ist es voll knusprig. Und so schauen wir eigentlich, dass wir möglichst wenig Food Waste haben. Und auch eben, Schweizer Tafeln sind ja wir eigentlich schon ein grosser Abnehmer, der eigentlich dem Lebensmittel noch Chance gibt, um noch mal zu essen. Was aber einen riesen Aufwand bedeutet eigentlich.
1: Wo siehst du da noch Verbesserungspotenzial oder Mängel, wo du sagst, da könnten wir schon noch besser machen?
2: Verbesserungspotenzial gibt es sicher noch von den Produkten, die vielleicht manchmal nicht von der Schweiz kommen, die wir vom Grosshändler haben, die dann aber kompliziert wird, wenn ich es für 4-5 verschiedene Händler bezeugen muss, die dann wieder ein Drittel teurer ist. Hat eigentlich mit dem Budget dann auch zu tun. Ein Schokoaufstrich, 400 Gramm, vom günstigsten Anbieter kostet 1.60 Franken. Ofo Nutella kostet 6.80 Franken. Also es ist ein riesiger Unterschied. Aber so gibt es eigentlich noch viele Produkte, die man natürlich noch optimieren könnte. Ist einfach natürlich noch mal eine Kostenfrage.
1: Der Hans hat uns einen guten Einblick in die Tätigkeiten der Küche präsentiert und aufgezeigt, dass es eine Frage der Zeit und des Aufwands ist, Produkte der Schweizer Tafel zu verwerten, zum Food Waste zu bekämpfen. Er setzt mehr auf Fairtrade als auf Bioprodukte und betont die Wichtigkeit von regionalen und saisonalen Lebensmitteln. Eine gute Strategie zum Food Waste zu gehen, ist die Berechnung der Menge, die man im Internet oder in Kochbüchern finden kann. Das allerwichtigste aber bleibt die Aufbewahrung und Verwertung von Essensresten. So, für heute sind wir am Schluss angekommen. Hoffentlich habt ihr etwas lernen können. Bis bald. Wir hören uns das nächste Mal. Stay tuned.
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0: 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Ab nächstem Jahr soll das Weiße Kreuz durch ein Herz ersetzt werden.
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0: 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Arbeitet neu als Tigerdompteur im britischen Nationalzirkus.
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